0: dass er beide Ämter behalten und den Reformkurs seiner Regierung fortsetzen will. Der ukrainische Präsident Zelensky hat für seinen Besuch in New York nächste Woche auch ein Treffen mit US-Präsident Donald Trump angekündigt. Er habe mit Trump telefoniert und eine Reihe von Themen besprochen, teilte Zelensky bei Telegram mit. Im Fokus sollen neue Verhandlungen zur Beendigung des Ukraine-Kriegs stehen. Das Treffen ist bei der Generalversammlung der Vereinten Nationen in New York geplant. Zum Fußball. In der Bundesliga haben sich die Aufsteiger Schalke und Elversberg 0:0 unentschieden getrennt. Elversbergs Felix Keidel nach dem Spiel bei DAZN.
1: Auf Schalke kann man Punkte auf jeden Fall gut mitnehmen. Sind jetzt nicht komplett schlecht gelaunt. War eine gute Leistung von uns. Natürlich will man dann immer noch mehr haben. Aber ja, ist okay, heute mit einem Unentschieden nach Hause zu kommen.
0: Außerdem gewann Leverkusen 2:0 gegen Leipzig und zum Abschluss des vierten Spieltags hat Aufsteiger Paderborn mit 3:1 Hoffenheim besiegt.
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3: Momentan haben wir in Ankum und Twist jeweils 12 Grad. Zum Start in den Tag gibt es bei uns eine geschlossene Wolkendecke, leichten Wind und milde 11 bis 14 Grad. Bis zum Vormittag lockert es auf, die Sonne zeigt sich zunehmend. Am Nachmittag wird es freundlich und mild bei 17 bis 19 Grad, am Abend ziehen wieder mehr Wolken auf. Der Radio Osnabrück 3-Tage-Trend. Morgen zeigt es sich zwischen Weser und Ems regional unterschiedlich. Im Norden und Westen eher grau, sonst häufiger freundlich. Zur Wochenmitte halten sich zunächst Wolken, später gibt es wieder freundliche Abschnitte. Im weiteren Wochenverlauf wechseln sich Sonne und Wolken ab. Insgesamt bleibt es mild.
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4: Auf der A1 Hansa-Linie von Münster Richtung Osnabrück wird zwischen Längerich und dem Kreuz Lotte-Osnabrück nach einem Unfall auf allen Fahrstreifen der Verkehr an der Unfallstelle vorbeigeführt. Bitte bildet eine Rettungsgasse. Zu Blitzern liegen uns keine Meldungen vor. Abstandsmessungen sind uns ebenfalls nicht gemeldet.
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1: Derzeit in Bad Iburg 12 Grad und in Spelle ebenfalls 12 Grad. In den frühen Morgenstunden ist es dicht bewölkt bei 11 bis 13 Grad und schwachem Wind. Im Laufe des Vormittags lockert es auf, später zeigt sich zeitweise die Sonne. Am Nachmittag werden 17 bis 19 Grad erreicht.
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2: Auf der A1 Hansa-Linie von Münster Richtung Osnabrück wird zwischen Längerich und dem Kreuz Lotte-Osnabrück nach einem Unfall auf allen Fahrstreifen der Verkehr an der Unfallstelle vorbeigeführt. Bitte bildet eine Rettungsgasse. Zu Blitzern liegen uns keine Meldungen vor. Abstandsmessungen sind uns ebenfalls nicht gemeldet.
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1: Ich bin Diana Kramer. Es war ein Sonntag der Entscheidung in Berlin und Mecklenburg-Vorpommern. In beiden Bundesländern wurden neue Landesparlamente gewählt. In Mecklenburg-Vorpommern wurde laut vorläufigem Ergebnis die AfD stärkste Kraft vor der SPD von Ministerpräsidentin Manuela Schwesig. Historisch ist der Absturz der CDU. Sie fliegt aus dem Schweriner Landtag. Der Bundesvorsitzende und Kanzler äußerte sich direkt am Wahlabend.
2: Heute haben wir zwei Wahlen erlebt mit sehr unterschiedlichen Ergebnissen. Das Ergebnis in Mecklenburg-Vorpommern können wir nicht schönreden. Es ist ein Desaster. Die CDU hat gekämpft, aber es ist am Ende die CDU zerrieben worden in der Zuspitzung zwischen SPD und AfD.
1: Bundeskanzler Merz. In Berlin hat die Linke um Spitzenkandidatin Elif Ehralp mit ihrem bisher besten Ergebnis die Abgeordnetenhauswahl gewonnen. Die Linke distanzierte die CDU, die bisher den regierenden Bürgermeister stellt, deutlich. Die AfD landete in Berlin auf Platz 3 vor den Grünen und der SPD, die ebenfalls ihr bisher schlechtestes Ergebnis bei einer Abgeordnetenhauswahl einfuhr. Auch in Russland wurde an diesem Wochenende gewählt. Bei der dreitägigen Parlamentswahl ist erwartungsgemäß die Kreml-Partei Geeintes Russland zur Siegerin erklärt worden. Nach den ersten Ergebnissen kommt sie auf gut 57% der Stimmen.
3: Die Kreml- und Kriegspartei Geeintes Russland sieht sich massiv gestärkt nach der Parlamentswahl. Sie kann wohl künftig mit einer Zweidrittelmehrheit regieren, hier in der Staatsduma in Moskau. Für Kreml-Chef Putin ist das eine wichtige Grundlage zur Fortsetzung seines Krieges gegen die Ukraine. Er will einen Sieg um jeden Preis. Dagegen sprechen Kreml-Gegner von einer Wahlfarce. Sie verweisen darauf, dass die Russinnen und Russen gar keine echte Wahl gehabt hätten, weil etwa die Anti-Kriegspartei Jabloko vom Stimmzettel wieder gestrichen wurde. Aus Moskau, Ulf Mauder.
1: Und zum Fußball. In den Sonntagsspielen der Bundesliga haben sich die Aufsteiger Schalke und Elversberg 0:0 unentschieden getrennt. Außerdem gewann Leverkusen 2:0 gegen Leipzig. Zum Abschluss des vierten Spieltags hat Aufsteiger Paderborn mit 3:1 Hoffenheim besiegt.
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5: In Nordrup 12 Grad, in Salzbergen ebenfalls 12 Grad. In der Nacht liegt bei uns noch eine dichte Wolkendecke, bei leichter Brise und rund 12 Grad. Heute lockert es im Tagesverlauf auf, dann zeigt sich die Region Osnabrück freundlich und meist sonnig bei 12 bis 18 Grad. Der Radio Osnabrück 3-Tage-Trend. Morgen scheint häufig die Sonne, bei 11 bis 17 Grad bleibt es frisch. Zur Wochenmitte setzt sich das freundliche Wetter mit sonnigen Abschnitten fort, örtlich ziehen auch mehr Wolken durch. Im weiteren Wochenverlauf ist es wechselnd bewölkt, teils mit freundlichen Sonnenmomenten.
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6: Auf der A1 Hansa-Linie von Münster Richtung Osnabrück wird zwischen Längerich und dem Kreuz Lotte-Osnabrück nach einem Unfall auf allen Fahrstreifen der Verkehr an der Unfallstelle vorbeigeführt. Bitte bildet eine Rettungsgasse. Zu Blitzern liegen uns keine Meldungen vor. Abstandsmessungen sind uns ebenfalls nicht gemeldet.
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1: In Osnabrück und Werte sind es momentan 12 Grad. Vom Teutoburger Wald bis ins Emsland gibt es am frühen Morgen dichte Wolken, leichten Wind und 11 bis 13 Grad. Im Tagesverlauf ist es erst wolkig, später lockert es auf. Am Nachmittag werden 17 bis 20 Grad erreicht.
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2: Auf der A1 Hansa-Linie von Münster Richtung Osnabrück wird zwischen Längerich und dem Kreuz Lotte-Osnabrück nach einem Unfall auf allen Fahrstreifen der Verkehr an der Unfallstelle vorbeigeführt. Bitte bildet eine Rettungsgasse. Zu Blitzern liegen uns keine Meldungen vor. Abstandsmessungen sind uns ebenfalls nicht gemeldet.
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1: Ich bin Diana Kramer. Debakel für die CDU bei den Landtagswahlen. In Mecklenburg-Vorpommern fliegt sie aus dem Parlament, in Berlin verliert sie klar gegen die Linke. Der Druck auf den angeschlagenen Kanzler und CDU-Chef Friedrich Merz dürfte damit weiter steigen.
2: Nur 13 Minuten nachdem erste Zahlen veröffentlicht wurden, tritt der CDU-Chef vor die Presse. Das Wahlergebnis in Mecklenburg-Vorpommern hat er als Desaster bezeichnet. Noch nie seit Bestehen der Bundesrepublik ist die CDU aus einem Parlament geflogen. Trotzdem, Merz hält an seinem Reformkurs fest. Er wolle Deutschland voranbringen und werde als CDU-Chef und Bundeskanzler Verantwortung übernehmen. Heute berät die Parteispitze über die Wahlergebnisse. Dann wird sich zeigen, wie stabil der Rückhalt für Merz noch ist. Aus Berlin, David Riemer.
1: Nach dem vorläufigen Ergebnis hatte Mecklenburg-Vorpommern die AfD mit gut 38% der Stimmen gewonnen. Die SPD kommt auf 35,5%. Auch Linke und Grüne ziehen in den Landtag ein. Neben der CDU ist auch das BSW an der 5%-Hürde gescheitert. In Berlin ist die Linke mit knapp 26% stärkste Kraft. Die CDU liegt mit knapp 19% deutlich dahinter. Auf dem dritten Platz landete die AfD vor den Grünen und der SPD. Das BSW verpasste auch in Berlin den Einzug, genauso wie die FDP. Rund 7 Jahre nach dem Aus für die geplante Pkw-Maut, die den Steuerzahler viel Geld gekostet hat, steht ab heute der damalige Bundesverkehrsminister Andreas Scheuer vor dem Landgericht Berlin. Die Staatsanwaltschaft wirft Scheuer vor dem Mautuntersuchungsausschuss des Bundestags gelogen zu haben.
3: Die Pkw-Maut kam nicht zustande, weil ein Gericht sie vorher kippte. Doch da hatte Scheuer die Verträge mit den Betreibern schon unterschrieben. Die Regierung musste die Verträge deshalb wieder kündigen und Schadenersatz zahlen von fast 250 Millionen Euro. Die Konzerne gaben damals an, sie hätten angeboten, mit den Verträgen noch zu warten bis nach dem Urteil. Vor dem Untersuchungsausschuss wollte sich Scheuer an ein solches Angebot aber nicht erinnern. Diese Aussage könnte ihm jetzt zum Verhängnis werden. Thomas Bleskin, Nachrichtenredaktion.
1: Zum Fußball. Zum Abschluss des 4. Bundesligaspieltags hat Aufsteiger Paderborn mit 3:1 Hoffenheim besiegt. Zuvor hatten sich die Aufsteiger Schalke und Elversberg 0:0 unentschieden getrennt und Leverkusen gewann 2:0 gegen Leipzig.
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5: Momentan haben wir in Bad Essen 12 Grad und in Essen-Oldenburg ebenfalls 12 Grad. Am frühen Morgen liegt eine dichte Wolkendecke über der Region, bei leichtem Wind und 11 bis 13 Grad. Im Laufe des Vormittags lockert es auf. Am Nachmittag werden 17 bis 20 Grad erreicht, später zeigt sich häufiger die Sonne. Der 3-Tage-Trend von Radio Osnabrück. Morgen ist es im Westen eher grau, sonst sind freundliche Abschnitte möglich. Am Mittwoch setzt sich das freundliche Wetter mit sonnigen Abschnitten vielerorts fort, bevor es am Donnerstag wieder wechselnder bewölkt und etwas frischer wird.
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6: Auf der A1 Hansa-Linie von Münster Richtung Osnabrück wird zwischen Längerich und dem Kreuz Lotte-Osnabrück nach einem Unfall auf allen Fahrstreifen der Verkehr an der Unfallstelle vorbeigeführt. Bitte bildet eine Rettungsgasse. Zu Blitzern liegen uns keine Meldungen vor. Abstandsmessungen sind uns ebenfalls nicht gemeldet.
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1: In Bad Lahr und in Barkum sind es aktuell 12 Grad. Im Sendegebiet von Radio Osnabrück liegen in den frühen Morgenstunden noch dichte Wolken. Bei 11 bis 12 Grad ist es trocken und ruhig. Im Laufe des Vormittags lockert es auf, später zeigt sich häufiger die Sonne bei 17 bis 20 Grad.
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2: Auf der A1 Hansa-Linie von Münster Richtung Osnabrück wird zwischen Lengerich und dem Kreuz Lotte-Osnabrück nach einem Unfall auf allen Fahrstreifen der Verkehr an der Unfallstelle vorbeigeführt. Bitte bildet eine Rettungsgasse. Zu Blitzern liegen uns keine Meldungen vor. Abstandsmessungen sind uns ebenfalls nicht gemeldet.
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1: Ich bin Diana Kramer. 2 Wochen nach Sachsen-Anhalt hat die AfD auch die Landtagswahl in Mecklenburg-Vorpommern gewonnen. Sie kommt auf gut 38% der Stimmen. Auf Platz 2 folgt die SPD mit 35,5%. Daneben ziehen die Linke und die Grünen in den Schweriner Landtag ein. CDU und BSW scheitern knapp. Vor allem für die Kanzlerpartei ist das ein Debakel.
2: Jubelstimmung bei der AfD, die nach ihrem jüngsten Coup in Sachsen-Anhalt nun auch in Mecklenburg-Vorpommern zur stärksten Kraft aufgestiegen ist. Allerdings reicht es in Schwerin nicht zum Regieren, weil keine andere Partei mit den Rechten koalieren will. Ministerpräsidenten Schwesig wird nun über die Bildung einer rot-rot-grünen Koalition verhandeln. Bitter endete der Wahlabend für die einstige Volkspartei CDU. Erstmals überhaupt scheiterte sie bei einer Landtagswahl an der 5%-Hürde. Aus Schwerin, André Ballin.
1: Bitterer Wahlabend auch für die CDU in Berlin. In der Hauptstadt wird die Linke mit knapp 26% deutlich stärkste Kraft vor der CDU, die auf knapp 19% kommt. Die Linke könnte mit Spitzenkandidatin Elif Erhalb erstmals die regierende Bürgermeisterin stellen und der CDU den Posten abnehmen. Dahinter folgen die AfD, Grüne und SPD. Das BSW schaffte es auch in Berlin nicht über die 5%-Hürde. Möglich ist damit in der Hauptstadt eine Dreierkoalition aus Linken, Grünen und SPD. Mit einem bundesweiten Aktionstag stemmt sich die Gewerkschaft IG Metall heute gegen weitere Einschnitte für Beschäftigte der Automobilbranche. Bei rund 280 Aktionen sollen mehr als 100.000 Menschen mobilisiert werden. Laut der Gewerkschaft sind Betriebsversammlungen in Unternehmen, aktive Mittagspausen und öffentliche Kundgebungen geplant. Zum Fußball. In der Bundesliga haben sich die Aufsteiger Schalke und Elversberg 0:0 unentschieden getrennt. Elversbergs Felix Keidel bei DAZN.
3: Auf Schalke kann man Punkte auf jeden Fall gut mitnehmen. Sind jetzt nicht komplett schlecht gelaunt. War eine gute Leistung von uns. Natürlich will man dann immer noch mehr haben. Aber ja, ist okay heute mit einem Unentschieden nach Hause zu kommen.
1: Außerdem gewann Leverkusen 2:0 gegen Leipzig und Aufsteiger Paderborn besiegte Hoffenheim mit 3:1.
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4: In Feuchtlage 12 Grad und in Laaten ebenfalls 12 Grad. Bei uns ist es am frühen Morgen noch bedeckt, bei milden Temperaturen zwischen 11 und 12 Grad. Im Laufe des Vormittags lockert die Wolkendecke allmählich auf. Später gibt es freundliche Abschnitte bei leichtem Wind und Temperaturen zwischen 11 und 19 Grad. Der Radio Osnabrück 3-Tage-Trend. Morgen wird es wechselnd bewölkt, mit freundlicheren Abschnitten in der Mitte und im Süden, während es im Westen eher grau bleibt. Zur Wochenmitte wird es wieder freundlicher, örtlich ziehen aber dichtere Wolken durch. Im weiteren Wochenverlauf wird es vielerorts erneut grauer.
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5: Verkehrsmeldungen liegen uns nicht vor. Ein Blitzer auf der Diepholzer Straße in Wetschen. Abstandsmessungen sind uns nicht gemeldet. Radio Osnabrück wünscht euch eine gute und sichere Fahrt.
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5: Es geht durch den Montagmorgen, ich bin Alexander. Bei Radio Osnabrück kommt jetzt der Soundtrack, den ihr braucht. Shakira mit Whenever, Wherever, Ray Dalton mit Blood Running und Peggy Gou mit Woman. Und jetzt die Musik eures Lebens.

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0: Es ist 5.30 Uhr.
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2: In Eggermühlen sind es aktuell 12 Grad, in Mollbergen ebenfalls 12 Grad. Bei uns zwischen Emsland und Osnabrück ist es am frühen Morgen noch bedeckt, bei 11 bis 12 Grad und leichtem Wind. Im Laufe des Vormittags lockert es auf. Am Nachmittag zeigt sich öfter die Sonne, bei milden 12 bis 19 Grad.
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3: Auf der A31 Lingen-Ems Richtung Gronau ist die Abfahrt Ems-Büren heute von 8 bis 18 Uhr wegen Bauarbeiten gesperrt. Eine Umleitung ist eingerichtet.
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1: Ich bin Katrin Müller. Debakel für die CDU bei den Landtagswahlen. In Mecklenburg-Vorpommern fliegt sie aus dem Parlament, in Berlin verliert sie klar gegen die Linke. Der Druck auf den angeschlagenen Kanzler und CDU-Chef Merz dürfte damit weiter steigen. Er hat noch am Abend klargestellt, dass er weitermachen will.
2: Kanzler Merz ist schwer angeschlagen. Nur 13 Minuten, nachdem erste Zahlen veröffentlicht wurden, tritt der CDU-Chef vor die Presse. Das Wahlergebnis in Mecklenburg-Vorpommern hat er als Desaster bezeichnet. Noch nie seit Bestehen der Bundesrepublik ist die CDU aus einem Parlament geflogen. Trotzdem, Merz hält an seinem Reformkurs fest. Er wolle Deutschland voranbringen und werde als CDU-Chef und Bundeskanzler Verantwortung übernehmen. Heute berät die Parteispitze über die Wahlergebnisse. Dann wird sich zeigen, wie stabil der Rückhalt für Merz noch ist. Ein Rücktritt gilt derzeit als unwahrscheinlich. Das wahrscheinlichste Szenario: Merz bleibt Kanzler, zunächst allerdings auf Bewährung. David Riemer, Nachrichtenredaktion.
1: In Berlin hat die Linke die Abgeordnetenhauswahl mit 25,7% mit großem Vorsprung vor den anderen Parteien gewonnen. Dahinter folgen die CDU mit 18,8%, die AfD mit 16,3% sowie Grüne und SPD. Das hat die Landeswahlleitung nach Auszählung aller Stimmen mitgeteilt. In Mecklenburg-Vorpommern gewinnt die AfD mit 38,2%, die SPD dahinter mit 35,5%. Zudem ziehen die Linke und die Grünen in den Landtag ein, CDU und BSW scheitern knapp. Der ukrainische Staatschef Selenskyj hat für seinen Besuch in New York in dieser Woche auch ein Treffen mit US-Präsident Trump angekündigt. Er habe dazu mit Trump telefoniert, sagte Selenskyj bei Telegram. Das Treffen ist am Rande der Generalversammlung der Vereinten Nationen in New York geplant.
3: Selenskyj will nach den jüngsten Gesprächen mit US-Unterhändlern in Kiew nun wieder direkt mit US-Präsident Trump über den Krieg in der Ukraine sprechen. Dazu will er Wege einer Deeskalation und Sicherheitsfragen in New York erörtern. Details nannte Selenskyj zwar nicht, klar ist aber, dass es ihm erneut vor allem um Patriot-Abwehrraketen für die Luftverteidigung der Ukraine gehen dürfte. Aus Moskau, Ulf Mauder.
1: Zum Fußball. Zum Abschluss des vierten Bundesligaspieltags hat Aufsteiger Paderborn mit 3:1 gegen Hoffenheim gewonnen. Zuvor hatten sich die Aufsteiger Schalke und Elversberg 0:0 unentschieden getrennt. Und Leverkusen gewann 2:0 gegen Leipzig.
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6: Ich muss sagen, als ich eben aus dem Haus gegangen bin, in Richtung Sender hier in Osnabrück, ganz schön frisch heute Morgen. Kein Wunder, bei 11 Grad in Bad Bergen. 11 Grad messen wir auch momentan in Lemförde. Heute am Montag zum Start in die neue Woche geht's hoch auf bis zu 18 Grad. Sowohl in Osnabrück als auch in der Weser-Ems-Region. Dazu ein Mix aus Sonne und Wolken. Es soll zum Großteil trocken bleiben. Nachts wird's dann noch kühler als in der jetzigen Nacht. Es geht runter auf bis zu 8 Grad. Der Radio Osnabrück 3-Tage-Trend. In den kommenden Tagen überwiegen die Wolken am Himmel. Zwischendurch kann es auch mal Regen geben. Und die Sonne macht sich sehr rar bei 15 bis 18 Grad.
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6: 6:03, guten Morgen auf die Straßen, guten Morgen, liebe Autofahrer. Da haben wir einen Hinweis für die Autobahn 31, Lingen in Richtung Gronau. Die Abfahrt Ems-Büren wird von heute 8 Uhr an bis 18 Uhr am Abend gesperrt. Grund sind Bauarbeiten, eine Umleitung wird für euch eingerichtet. Geblitzt wird noch nicht, aber wenn ihr noch weitere Messstellen gesehen habt zu früher Stunde, gebt uns gerne Bescheid per WhatsApp oder ruft an auf unserer Kombinummer 0541 77 70 50. Radio Osnabrück wünscht euch eine gute und sichere Fahrt in diese neue Woche.
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6: Montag, der 21. September 2026. Am Mikrofon ist euer Moppel. Schönen guten Morgen. Kommt gut rein in diesen Tag.

0: hätte erstellen lassen und das sogar noch nach eigenem Wunsch. Mhm. Guten Morgen zusammen, neue Woche, neues Glück, 6:11. Hier ist Radio Osnabrück. Wer von uns kennt das nicht? Man steht da und weiß nicht, was man heute Abend kochen soll. Jeden Tag das Neue und da kann die künstliche Intelligenz nachhelfen. Und auch in allen anderen Bereichen ist die KI ja auf dem Vormarsch, das wissen wir alle. In unserem Alltag über diesen und auch andere Aspekte von Digitalisierung geht's in dieser Woche, in der digitalen Woche Osnabrück. Dazu hat mein Kollege Christopher aus unserer Redaktion mehr rausgefunden.
1: Ja, also bei der digitalen Woche Osnabrück soll den Besuchern Digitalisierung näher gebracht werden. Dazu gibt es dann eine Woche lang verschiedene Angebote von unterschiedlichen Einrichtungen. Mhm. Dabei soll dieses Jahr vor allem das Angebot für die Kinder ausgebaut werden.
0: Das klingt sehr sinnvoll. Kinder sind ja die Entscheider von morgen. Es ist also total wichtig, sie mit neuen Techniken bekannt zu machen, auch weil sie sich noch am längsten mit neuen Entwicklungen beschäftigen müssen. Was gibt's denn da so für Veranstaltungen, Christopher?
1: Die Kinder können einen Internet-Surfschein machen, künstliche Intelligenz entdecken und die ersten Schritte beim Programmieren gehen. Aber auch für die Älteren gibt's einiges im Programm. Da geht's dann um Smart Business, eine Smart City und Smart Health.
0: Und was können wir da genau erwarten?
1: Eröffnet wird die Woche durch die Autorin Aya Jaff. Sie hält einen Vortrag über die Tech-Branche und digitale Wirtschaft. Außerdem zeigt der Zoo in einer Führung seine digitale Infrastruktur. Beim Thema Smart City geht es dann unter anderem darum, digitale Gewalt zu erkennen. Um Demenz und wie die KI dagegen helfen kann, geht es zum Beispiel bei Smart Health.
0: Sämtliche Infos rund um die digitale Woche in Osnabrück findet ihr natürlich auch im Netz. Das gesamte Programm in Ruhe zum Nachlesen. Dann könnt ihr ja selbst entscheiden, wo ihr hingehen möchtet und mal ein bisschen euch weiterbilden möchtet in Sachen KI und generell Digitalisierung. Vielen Dank, Christopher, für die Infos hier bei Radio Osnabrück. 6:12, 6:12.

0: Ihr genießt gerade euren ersten Kaffee des Morgens. Wisst ihr was? Dann trinkt doch einfach für mich einen mit. Dann geht's erstmal euch besser. Und ich freue mich auch drüber. 16 nach 6. Guten Morgen!
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0: 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Klassiker von OMD. Call My Name. Ich kann es dir mal versuchen. M-O-P-P-E-L. Was heißt das? Genau. Moppel.

0: 20 Minuten nach 6, hier ist euer Wochenstart mit und bei Radio Osnabrück. Und dazu sagen wir euch natürlich auch, was los ist in Osnabrück und der Weser-Ems-Region. Gleich um 6.30 Uhr, 6:30, das Update an diesem Morgen.
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1: Im Studio Frank.
2: Und Martina, guten Morgen.
1: In Quakenbrück ist in der Nacht zu Sonntag ein Feuer in einem Mehrparteienhaus in der Straße am Tannenwald ausgebrochen. Ein Bewohner erlitt lebensgefährliche Verletzungen und wurde mit einem Rettungshubschrauber in ein Krankenhaus geflogen. Die Feuerwehr konnte ein Ausbreiten der Flammen verhindern. Die Erdgeschosswohnung ist nicht mehr bewohnbar. Auch die Statik angrenzender Wohnungen ist nach ersten Erkenntnissen beeinträchtigt.
2: Ein Geisterfahrer hat am Samstagabend an der Anschlussstelle Haderberg bei Georgsmarienhütte auf der A33 für einen gefährlichen Moment gesorgt. Ein 61-jähriger Opel-Fahrer fuhr entgegen der Fahrtrichtung in die Ausfahrt und kam einem Mercedes entgegen, dessen Fahrer eine Vollbremsung einleitete. Verletzt wurde niemand. Die Polizei stoppte den Falschfahrer an der Anschlussstelle Halle in Westfalen und beschlagnahmte seinen Führerschein.

0: Führerschein.
1: In Kiel hat die Polizei vor einem Fußballspiel Auseinandersetzungen zwischen Fangruppen unterbunden. Kieler Fans sollen versucht haben, den angemeldeten Fanmarsch von Osnabrücker Anhängern am Bootshafen zu stürmen. Die Polizei wertet den Vorfall als offensichtlich geplanten Angriff. Mit körperlicher Gewalt und Pfefferspray verhinderten die Einsatzkräfte ein weiteres Aufeinandertreffen. 37 Kieler Fans wurden vorübergehend in Gewahrsam genommen und am Nachmittag wieder freigelassen.
0: Das 44. Altstadtfest in Lingen ist aus Sicht der Polizei weitgehend friedlich verlaufen. Am Wochenende feierten zahlreiche Menschen in der Lingener Innenstadt bei einem vielfältigen Musik- und Veranstaltungsprogramm. Vereinzelt musste die Polizei einschreiten. Es wurden Strafverfahren wegen Körperverletzung, Bedrohung, Beleidigung und Diebstahl eingeleitet. Zudem stellten Einsatzkräfte bei einem 18-Jährigen einen Teleskop-Schlagstock sicher.
1: Der verurteilte Windkraftbetrüger Hendrik Holt aus dem emsländischen Haselünne ist seit fast einem Monat auf der Flucht. Das Landgericht Osnabrück hatte ihn 2022 zu einer Freiheitsstrafe von fast 9 Jahren verurteilt. Holt war zuletzt im offenen Vollzug in Berlin untergebracht und kehrte am 25. August nicht mehr in die Einrichtung zurück. Sein Aufenthaltsort ist seitdem nicht öffentlich bekannt.
0: Soweit die Radio Osnabrück Regionalnachrichten. 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
5: 11 Grad sind es gerade bei euch im schönen Foxtrupp. 11 Grad messen wir an diesem Montagmorgen auch in Steinfeld. Bis zu 18 Grad sind heute möglich in Osnabrück und der Weser-Ems-Region. Bei einer Mischung aus Sonne und Wolken soll es meist trocken bleiben. In der kommenden Nacht gehen die Temperaturen auf bis zu 8 Grad zurück. Und die nächsten Tage, naja, viele Wolken, immer wieder Regen und nur wenig Sonne bei 15 bis 18 Grad.
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5: 3:07 und damit der Blick auf die Straßen. Hallo liebe Autofahrer, die A31 Lingen in Richtung Gronau. Dort wird die Abfahrt Ems-Büren von heute 8 Uhr bis 18 Uhr am Abend gesperrt. Wegen Bauarbeiten muss ja auch mal sein. Eine Umleitung wird für euch eingerichtet. Geblitzt wird noch nicht, wir haben keine aktuellen Messstellen vorliegen. Solltet ihr welche gesehen haben, gebt uns gerne Bescheid per WhatsApp oder ruft an auf unserer Kombinummer. Für beides 0541 7 70 70 und die 50 zum Schluss. Radio Osnabrück wünscht euch wie immer von dieser Stelle aus eine gute und sichere Fahrt.
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5: Jetzt mit neuer Musik von Mr. C. Ein echter Ohrwurm, sag ich euch. Sometimes I love you. Euch einen schönen guten Morgen. Hier ist der Moppel.

0: Ist das nicht schön? Da liegst du im Bett am Montagmorgen, hörst dieses Lied bei Radio Osnabrück und könntest glatt nochmal eine Runde träumen. Ah, wenn da nicht dein ärgster Feind wäre, der gnadenlose Wecker. Apropos Wecker, es ist 20 vor 7. Guten Morgen.
1: So stehen die Sterne für Osnabrück. 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Widder.
2: Heute haben Sie wenig Elan, sich den täglichen Herausforderungen zu stellen. Entsprechend wächst die Verlockung, einem vollgepackten Alltag auszuweichen. Entspannen Sie sich ein bisschen, dann können Sie bald wieder durchstarten.
3: Stier.
2: Sie sehen heute klarer als sonst. Das kann dazu führen, dass Sie endlich eine Entscheidung treffen, die schon lange fällig gewesen wäre.
3: Zwillinge.
2: Nehmen Sie sich Zeit, um für das eigene Wohl zu sorgen. Eine klare Abgrenzung zwischen Arbeit und Freizeit könnte Ihr Stimmungsbarometer heben.
3: Krebs.
2: Wenn Sie und Ihre Mitmenschen am Morgen noch mitteilsam den Kontakt suchen und Neuigkeiten austauschen, so verlangen Sie gegen Abend mehr nach einem gemütlichen Zuhause, einer Kuschelecke oder zumindest nach einem Ort, an dem Sie sich geborgen fühlen.
3: Löwe.
2: Besonders am Nachmittag ist es für andere Menschen heute leicht, Sie zu beeinflussen, sowohl auf positive als auch auf negative Weise. Sie sind ziemlich verletzlich und sollten auf sich achten.
3: Jungfrau.
2: Heute, vor allem in den Morgenstunden, könnten Sie die ganze Welt umarmen. Ihre Fantasie nimmt Sie mit in eine innere Traumwelt.
3: Waage.
2: Schwelende Konflikte werden zum offenen Streit. Eine sinnvollere Nutzung dieses Energieschubs wäre ein Arbeitseinsatz in den eigenen vier Wänden, zum Beispiel den Keller aufräumen.
3: Skorpion.
2: Heute brauchen und geben Sie besonders viele Streicheleinheiten. In einer unfreundlichen Atmosphäre ziehen Sie sich zurück und reagieren tendenziell launischer als sonst.
3: Schütze.
2: Worauf haben Sie gerade Lust? Wann immer es möglich ist, sollten Sie es sich gut gehen lassen.
3: Steinbock.
2: Sie gehen mit offenen Augen und wachem Interesse durchs Leben. Zu Ihrer Fähigkeit, Dinge und Situationen objektiv aus einer gewissen Distanz heraus zu betrachten, kommt heute die Lust nach Abwechslung.
3: Wassermann.
2: Heute möchten Sie gern mit anderen gemütlich beisammen sein. Sie und Ihre Mitmenschen zeigen sich herzlich.
3: Fische.
2: Pflichten sind nicht unbedingt das, worauf Sie heute besonders Lust haben. Versuchen Sie doch, das für Sie heute aktuelle Thema Lust und Pflicht so anzugehen, dass Sie es sich zur Pflicht machen, für ein paar lustvolle Augenblicke zu sorgen.
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Guten Morgen! Perfekt geweckt mit uns, mit Radio Osnabrück an diesem Montag. 6.46 Uhr haben wir es, 14 Minuten vor 7. Und jetzt ein Titel, der schon wieder 19 Jahre auf dem Buckel hat. Soll man gar nicht glauben, ne? Mika, relax, take it easy. Unser Motto für diesen Wochenstart.

ganz tiefenentspannt geht's rein in diesen Montagmorgen mit Mika. Relax, take it easy. Nach den Wahlschlappen in Berlin und Mecklenburg-Vorpommern steigt der Druck auf Kanzler und CDU-Chef Friedrich Merz weiter. Trotzdem will er im Amt bleiben, hat er zumindest gestern Abend angekündigt. Einzelheiten dazu gleich in den Radio Osnabrück. Nachrichten aus Deutschland und der Welt um 7. Danach können wir uns wieder hören, unter anderem mit Musik von Huey Lewis and the News. I want a new drug.

0: mehr in der nächsten Stunde hier im Perfekt geweckt bei Radio Osnabrück. Euer Moppel am Mikrofon. Guten Morgen.
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1: Ich bin Katrin Müller. Super-GAU für die CDU bei den Landtagswahlen. In Mecklenburg-Vorpommern fliegt sie erstmals aus einem Landesparlament. In Berlin verliert sie klar gegen die Linke. Der Druck auf Kanzler und CDU-Chef Merz steigt damit weiter. Trotzdem will er im Amt bleiben, wie Merz am Abend sagte.
2: Was jetzt zu tun ist, erfordert Rückgrat, Standhaftigkeit und Geduld. Ich werde das aufbringen, als Parteivorsitzender der CDU und vor allem als Bundeskanzler unseres Landes.
1: In Berlin hat die Linke die Abgeordnetenhauswahl mit 25,7% der Stimmen klar gewonnen. Dahinter folgen die CDU mit 18,8% und die AfD mit 16,3% sowie Grüne und SPD. Das hat die Landeswahlleitung nach Auszählung aller Stimmen mitgeteilt. In Mecklenburg-Vorpommern gewinnt die AfD mit 38,2%, die SPD dahinter mit 35,5%. Auch Linke und Grüne ziehen in den Landtag ein. CDU und BSW scheitern knapp. Die deutsche Autoindustrie steckt in der Krise. Ganze Fabriken mit tausenden Jobs stehen vor einer ungewissen Zukunft und Errungenschaften wie die 35-Stunden-Woche werden zunehmend in Frage gestellt. Dagegen ruft die IG Metall heute bundesweit zu Protesten auf. Aktionen sind an mehr als 200 Orten geplant. In Russland ist die Kreml-Partei Geeintes Russland erwartungsgemäß zur Siegerin der Parlamentswahl erklärt worden. Nach den ersten Ergebnissen kommt sie auf gut 57% der Stimmen.
3: Die Kreml- und Kriegspartei Geeintes Russland sieht sich massiv gestärkt nach der Parlamentswahl. Sie kann wohl künftig mit einer Zweidrittelmehrheit regieren, hier in der Staatsduma in Moskau. Für Kreml-Chef Putin ist das eine wichtige Grundlage zur Fortsetzung seines Krieges gegen die Ukraine. Er will einen Sieg um jeden Preis. Dagegen sprechen Kreml-Gegner von einer Wahlfarce. Sie verweisen darauf, dass die Russinnen und Russen gar keine echte Wahl gehabt hätten, weil etwa die Anti-Kriegspartei Jablokov vom Stimmzettel wieder gestrichen wurde. Aus Moskau, Ulf Mauder.
1: Zum Fußball. Zum Abschluss des 4. Bundesligaspieltags hat Aufsteiger Paderborn mit 3:1 Hoffenheim besiegt. Zuvor hatten sich die Aufsteiger Schalke und Elversberg 0:0 unentschieden getrennt. Und Leverkusen gewann 2:0 gegen Leipzig.
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6: Aktuell 11 Grad in Bad Iburg, 12 messen wir in Essen-Oldenburg und das Thermometer klettert heute auf bis zu 18 Grad an in Osnabrück und der Weser-Ems-Region. Dazu mal Sonne, mal Wolken. Es soll meist trocken bleiben. Nachts geht's dann runter auf bis zu 8 Grad. Der Radio Osnabrück 3-Tage-Trend. In den nächsten Tagen, naja, da überwiegen die Wolken am Himmel. Zwischendurch kann es auch mal regnen und die Sonne ist ein seltener Gast da oben bei Temperaturen zwischen 15 und 18 Grad.
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6: 7:03, guten Morgen, liebe Autofahrer, hallo auf die Straßen. A31 Lingen in Richtung Gronau, die Abfahrt Ems-Büren wird von 8 Uhr an heute Morgen bis 18 Uhr heute Abend gesperrt wegen Bauarbeiten. Eine Umleitung wird aber für euch eingerichtet, da braucht ihr euch keine Sorgen zu machen. Wir begrüßen den ersten Blitzer in dieser neuen Woche, steht in Neunkirchenförden an der Wittenfelder Straße. Tempo 100 ist da erlaubt. Wenn ihr noch weitere Messstellen gesehen habt, gebt uns gerne Bescheid per WhatsApp oder ruft an auf unserer Kombinummer 05 41 7 70 70 und die 50 zum Schluss. Radio Osnabrück wünscht euch eine gute und sichere Fahrt.
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6: Mit dem Moppel im Studio. Euch einen schönen Montag. Hallo zusammen. Guten Morgen.

0: Morgen, am Montagmorgen, 7:10 haben wir es. Ihr hört Radio Osnabrück. Na, kennt ihr den noch? Ein paar Takte nur und schon ist man wieder mittendrin in den 80ern. The Police, Every Breath You Take. Der Song kam 83 raus und wurde einer der größten Hits der Band. Geschrieben hat ihn übrigens Sting. Und jetzt kommt der kleine Haken an der ganzen Sache. So romantisch wie der Song auch klingt, ne? So ist er nämlich gar nicht. Es geht eher um Eifersucht, Kontrolle und Besessenheit. Also definitiv kein klassischer Liebessong, wie man jetzt auf dem ersten Hinhörer denken könnte. Aber egal, woran ihr dabei denkt, diese Basslinie, diese Gitarren und vor allem Stings Stimme, das ist einfach unverwechselbar.
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0: The Police, Every Breath You Take.

Radio Osnabrück Morning Starter an diesem Montag. Viertel nach sieben haben wir es. 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Und jetzt ist es soweit. Vorsicht bitte auf der A2 Hannover in Richtung Dortmund. Zwischen Bad Eilsen und Feldheim Gefahr durch Fahrzeugteile auf der Fahrbahn. Heißt für euch Fuß vom Gas. Und natürlich gute Fahrt. Jetzt zur Musik von Leonie und Callum Scott. Stay.

0: Stoßgebet zum Start in diesem Montagmorgen. Pray bei Radio Osnabrück. In Perfekt geweckt um 8:09. Gleich melden sich Martina und Frank bei euch mit den neuesten und wichtigsten Meldungen aus Osnabrück und der Weser-Ems-Region. Das sind die Radio Osnabrück Regionalnachrichten um 7.30 Uhr. Schön, dass ihr mit uns reinstartet in diese neue Woche. Hier ist der Moppel. Guten Morgen.
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1: Im Studio Frank.
2: Und Martina, guten Morgen.
1: Der verurteilte Windkraftbetrüger Hendrik Holt aus dem emsländischen Haselünne ist seit fast einem Monat auf der Flucht. Das Landgericht Osnabrück hatte ihn 2022 zu einer Freiheitsstrafe von fast 9 Jahren verurteilt. Holt war zuletzt im offenen Vollzug in Berlin untergebracht und kehrte am 25. August nicht mehr in die Einrichtung zurück. Sein Aufenthaltsort ist seitdem nicht öffentlich bekannt.
2: Ein Geisterfahrer hat am Samstagabend an der Anschlussstelle Haderberg bei Georgsmarienhütte auf der A33 für einen gefährlichen Moment gesorgt. Ein 61-jähriger Opel-Fahrer fuhr entgegen der Fahrtrichtung in die Ausfahrt und kam einem Mercedes entgegen, dessen Fahrer eine Vollbremsung einleitete. Verletzt wurde niemand. Die Polizei stoppte den Falschfahrer an der Anschlussstelle Halle in Westfalen und beschlagnahmte seinen Führerschein.
1: In Osnabrück ist in der Nacht zu Samstag eine schwarze Limousine vor einer Polizeikontrolle geflüchtet. Das Fahrzeug fuhr mit weit über 100 Stundenkilometern durch die Innenstadt und missachtete dabei eine rote Ampel. Auf der Natrupper Straße verlor die Polizei das Auto schließlich aus dem Blick. Wer Angaben zum Fahrverhalten machen kann oder durch das Fahrzeug gefährdet wurde, soll sich bei der Polizei Osnabrück melden.

0: In Quakenbrück ist in der Nacht zu Sonntag ein Feuer in einem Mehrparteienhaus in der Straße am Tannenwald ausgebrochen. Ein Bewohner erlitt lebensgefährliche Verletzungen und wurde mit einem Rettungshubschrauber in ein Krankenhaus geflogen. Die Feuerwehr konnte ein Ausbreiten der Flammen verhindern. Die Erdgeschosswohnung ist nicht mehr bewohnbar. Auch die Statik angrenzender Wohnungen ist nach ersten Erkenntnissen beeinträchtigt.
1: In Kiel hat die Polizei vor einem Fußballspiel Auseinandersetzungen zwischen Fangruppen unterbunden. Kieler Fans sollen versucht haben, den angemeldeten Fanmarsch von Osnabrücker Anhängern am Bootshafen zu stürmen. Die Polizei wertet den Vorfall als offensichtlich geplanten Angriff. Mit körperlicher Gewalt und Pfefferspray verhinderten die Einsatzkräfte ein weiteres Aufeinandertreffen. 37 Kieler Fans wurden vorübergehend in Gewahrsam genommen und am Nachmittag wieder freigelassen.
0: Soweit die Radio Osnabrück Regionalnachrichten. 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
2: Und mehr zum Spiel des VfL Osnabrück in Kiel hört ihr gleich in wenigen Augenblicken. Wir wollen mal nachforschen, was der Trainer zum Spiel zu sagen hatte, Timo Schulz.
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2: Momentan 11 Grad in Rulle, 12 messen wir in Meppen. Auf bis zu 18 Grad geht's heute hoch in Osnabrück und der Weser-Ems-Region. Es wird an sich ein trockener und freundlicher Start in die neue Woche. Sonne und Wolken im Mix. Nachts geht's dann runter auf bis zu 8 Grad. Und die nächsten Tage, die werden eher grau statt blau mit 15 bis 18 Grad.
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2: 8:03. Hallo, liebe Autofahrer. Vorsicht bitte auf der A2 Hannover in Richtung Dortmund zwischen Bad Alsen und Veltheim. Fahrzeugteile auf der Fahrbahn. A31 Lingen in Richtung Gronau. Die Abfahrt Ems-Büren wird von 8 Uhr heute Morgen bis um 18 Uhr gesperrt. Bauarbeiten werden da passieren und die Umleitung wird für euch eingerichtet, damit ihr auch auf dem richtigen Weg bleibt. Ne? Geblitzt wird unter anderem in großen Kneten an der Sagerstraße und dann stehen sie in Neuenkirchen an der Wittenfelder Straße. Vielen Dank euch fürs Melden. Ihr habt noch weitere Messstellen entdeckt auf dem Weg in den Montag. Sagt uns gerne Bescheid per WhatsApp oder ruft an auf unserer Kombinummer der 0541 77 70 50. Radio Osnabrück wünscht euch eine gute und sichere Fahrt.
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2: Schönen guten Morgen, hier ist euer Moppel und das ist Musik von Roxette aus den frühen 90ern. Joyride. Yeah.

0: Ach Mensch, Timo Schulz, der trauert den 3 Punkten ganz schön hinterher. 20 vor 8 hier Radio Osnabrück an diesem Montag. Und der VfL Osnabrück, der trennt sich 1:1 unentschieden von Holstein Kiel. In der ersten Halbzeit hatten die Gastgeber von der Ostsee zwar mehr Ballbesitz, konnten daraus aber nicht so viel machen. Unsere Lila Weißen, die waren vorm Tor schon etwas gefährlicher. Kiel wurde erst kurz vor der Pause so richtig wach und ging dann in der Nachspielzeit der ersten Hälfte durch Phil Harris per verwandeltem Strafstoß mit 1:0 in Führung.
1: Wir sind eigentlich sehr kontrolliert ins Spiel reingekommen, obwohl wir den Ball nicht hatten, aber das ist kein Problem für mich. Wir haben uns dann auch aus Balleroberung zweimal wirklich sehr, sehr gefährliche Situationen erspielen können. Trotzdem muss man sagen, dass dann gerade die letzte Viertelstunde vor der Pause ganz klar Holstein gehört hat. Dementsprechend sind sie dann auch den Tick cleverer, ziehen wirklich einen sehr, sehr guten Elfmeter, gehen dann auch nicht unverdient mit 1:0 in Führung.
0: Sagt VfL-Trainer Timo Schulz, und in Durchgang 2 erwischte Kiel dann den besseren Auftakt. Osnabrück, muss man dazu sagen, hatte echt Glück, ne?
1: Haben wir unseren Sechserraum nicht gut beschützt. Da können sie letztendlich, glaube ich, das Spiel klar machen. Wenn sie das zweite machen und vielleicht sogar das dritte, dann kommen wir sicherlich nicht mehr zurück. So haben meine Jungs dann aber nochmal einen Gang nach oben schalten können, haben an sich geglaubt und ich glaube, wir haben nicht unverdient dann letztendlich das 1:1 gemacht und hinten raus, spätestens nach dem Platzverweis, nicht nur die Chance von Kofi Tchéré, können wir das Ding sogar noch gewinnen. Das wäre wahrscheinlich des Guten zu viel gewesen, aber das hätte ich gerne mitgenommen.
0: So ist es letztlich bei der Punkteteilung geblieben. Aber mit 7 Punkten aus 6 Begegnungen ist Timo Schulz trotzdem zufrieden. Kann er auch sein. Das nächste Spiel in Liga 2 steht für den VfL Osnabrück erst in rund 3 Wochen an, am 10. Oktober wegen der Länderspielpause. Dann kommt ein Kracher an die Bremer Brücke, Dynamo Dresden. 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Es ist 18 Minuten vor 8.

Take It Slow, der neue Song von Robin Schulz. Dabei ist die Nummer gar nicht so langsam, eher schnell und fetzig, ne? Robin Schulz, übrigens ja aufgewachsen und auch geboren bei uns im schönen Osnabrück. Und aus der niedersächsischen Studentenstadt hat er es auf die großen Bühnen dieser Welt geschafft. 12:08.

0: es wird königlich mit Queen, Another One Bites the Dust.
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0: Ich bin der Moppel, bis gleich.
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1: Ich bin Katrin Müller. Nach den Wahlen in Berlin und Mecklenburg-Vorpommern sind alle Stimmen ausgezählt. In Berlin hat die Linke die Abgeordnetenhauswahl mit 25,7% klar gewonnen. Dahinter folgen die CDU mit 18,8%, AfD, Grüne und SPD. In Mecklenburg-Vorpommern gewinnt die AfD mit 38,2%. Die SPD dahinter mit 35,5%. Auch Linke und Grüne ziehen in den Landtag ein. CDU und BSW scheitern knapp. Für die CDU sind die Ergebnisse ein Desaster. Kanzler und CDU-Chef Friedrich Merz will aber trotzdem im Amt bleiben.
2: Das Wahlergebnis in Mecklenburg-Vorpommern hat er als Desaster bezeichnet. Noch nie seit Bestehen der Bundesrepublik ist die CDU aus einem Parlament geflogen. Trotzdem, Merz hält an seinem Reformkurs fest. Er wolle Deutschland voranbringen und werde als CDU-Chef und Bundeskanzler Verantwortung übernehmen. Heute berät die Parteispitze über die Wahlergebnisse. Dann wird sich zeigen, wie stabil der Rückhalt für Merz noch ist. Ein Rücktritt gilt derzeit als unwahrscheinlich. Das wahrscheinlichste Szenario: Merz bleibt Kanzler, zunächst allerdings auf Bewährung. David Riemer, Nachrichtenredaktion.
1: Der ukrainische Staatschef Selenskyj hat für seinen Besuch in New York in dieser Woche auch ein Treffen mit US-Präsident Trump angekündigt. Er habe dazu mit Trump telefoniert, teilte Selenskyj bei Telegram mit. Das Treffen ist am Rande der UN-Generalversammlung in New York geplant. Zum Fußball. Der neue Bundestrainer Jürgen Klopp empfängt heute den ersten Teil seines XXL-Kaders. Bis zum Mittag sollen alle Spieler in Herzogenaurach eintreffen. Dort bereitet sich das DFB-Team auf das erste Klopp-Länderspiel am Donnerstag gegen die Niederlande vor.
3: Es gibt einiges zu tun für den Neuen. Klopp muss nicht nur jede Menge Spieler kennenlernen, sondern ihnen auch seine Spielweise und Taktik erklären. Nach nur wenigen Trainingseinheiten geht es Mittwoch dann schon weiter nach Amsterdam zum Auftakt in der Nations League. Klopp hat ja für seine ersten vier Spiele fast zwei komplett unterschiedliche Kader nominiert. Heute trifft er unter anderem auf seinen neuen Stammtorhüter Marc-André Ter Stegen, Kapitän Joshua Kimmich und gleich sechs Neulinge. Thomas Bremser, Nachrichtenredaktion.
1: Und in der Bundesliga hat Paderborn mit 3:1 Hoffenheim besiegt. Schalke und Elversberg trennten sich 0:0 unentschieden. Und Leverkusen gewann 2:0 gegen Leipzig.
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7: 12 Grad messen wir gerade in Melle, 12 sind es auch in Emsteck. Heute sind bis zu 18 Grad drin bei uns, dazu eine Mischung aus Sonne und Wolken. In der kommenden Nacht kühlt es sich auf bis zu 8 Grad ab. Der Radio Osnabrück 3-Tage-Trend. Es wird nicht mehr so schön sein wie heute, also nutzt diesen Montag aus. Die nächsten Tage mit vielen Wolken und Schauern bei 15 bis 18 Grad.
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7: 8:04, hallo liebe Autofahrer, A30 Rheine in Richtung Osnabrück, zwischen dem Kreuz Lotte-Osnabrück und Hasbergen-Gaste, 2 Kilometer Stau. A31 Lingen in Richtung Gronau, die Abfahrt Emsbüren ist gesperrt bis 18 Uhr heute Abend. Grund sind Bauarbeiten, eine Umleitung für euch eingerichtet. Geblitzt wird unter anderem in großen Kneten an der Sagerstraße, in Hopsten stehen sie an der Rainerstraße und in Neunkirchenförden an der Wittenfelder Straße. Der Landkreis Osnabrück, der ist auch heute unterwegs mit seinen Geschwindigkeitskontrollen, also bitte Fuß vom Gas und aufgepasst, damit ihr nicht in die Tasche tief greifen müsst. Weitere Messstellen könnt ihr uns gerne durchgeben per WhatsApp oder ruft an auf unsere Kombinummer, den 0541 77 70 50. Radio Osnabrück wünscht euch eine gute und sichere Fahrt.
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7: Am Montagmorgen, kommt gut rein in diese neue Woche. Wir sind bei euch. Ich bin der Moppel. Hallo.

0: Minuten zusammen. Hier ist Radio Osnabrück um 10 Minuten nach 8 an diesem Montag.
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2: Check one, check two, was liegt heute an, Kollege Olo?
3: Guten Morgen, Captain O, ich lese eben ein Ranking. Wo steht das beste Hotel der Welt?
2: Ist doch klar, Schwalbenweg 23.
3: Welches Hotel ist das?
2: Mama. Achtung, Cabin Crew, Fräulein Schieber, bitte ins Cockpit.
4: Ja, Captain.
2: Alles gut bei Ihnen da hinten?
4: Ja, naja, gestern war ich auf dem Oktoberfest in München. Ich bin etwas verkatert, muss ich sagen.
2: Im Kopf oder auf dem Konto?
4: Ja, irgendwie beides.
2: Ja, deshalb heißt es ja so, die Leute hängen ja dann ab Mitte September finanziell bis Oktober fest.
4: Ja, aber schön war's.
2: Naja, wenigstens waren sie nicht bei der merkwürdigen Wieseninterpretation von Heidi Klum. Ich hab da mal kurz reingeschaut. Ich sag Ihnen, statt Herbstlaune kamen bei mir da eher Endzeit-Fantasien auf, nicht?
4: Ja, bei 15 Euro für eine Maß Bier auch.
2: 15 für ein? Das schreit ja nach Tankrabatt.
4: Sie werden staunen, normales Wasser ist auf den Liter gerechnet noch teurer dort.
2: Ja, deswegen braucht es ja so viele Reinigungskräfte, die bezahlt werden müssen.
4: Hä, wie meinen?
2: Ja, bei den Preisen müssen die Leute eben das Wasser lassen.
4: Entschuldigung, dürfte ich noch eine Hopfenmalzschorle?
2: Nein! So, Landanflug Roter Tower meldet, das Oktoberfest in der Haupthalle steht dieses Jahr unter einem ganz besonderen Motto.
4: Welches denn?
2: Ja, obzockt ist.
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Willkommen in der neuen Woche. Hier ist Radio Osnabrück am Montag um 7:45. Die meisten von euch dürften diese coole Disco-Nummer aus den 80ern noch kennen. I O U von Freeze. Soweit also das Original. Mittlerweile gibt es ein Cover. DJ Oliver Heldens hat sich das Ding geschnappt und ein bisschen aufgemotzt, möchte ich sagen. Heißt jetzt nicht mehr I-O-U, sondern A-E-I-O-U. Oliver Heldens, neu bei Radio Osnabrück.

0: Ensemble Hip Teens Don't Wear Blue Jeans. Übrigens, euer Moppel hat sich letzte Woche eine neue Hose gekauft. Was auch sonst, eine Blue Jeans natürlich, wie sich das gehört. Und, was soll ich euch sagen, die Größe hat gar nicht mehr aufs Etikett gepasst. XXXXXXX. Die Verkäuferin sagte nur, tut mir leid, solche großen Etiketten haben wir nicht. Naja, gleich um 8:30 für euch das Neueste aus Osnabrück und der Weser-Ems-Region in den Radio Osnabrück Regionalnachrichten.
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1: Im Studio Martina.
2: Und Frank, guten Morgen.
1: In Bomte haben Unbekannte 17 Verkehrsschilder von einer Baustelle an der Levener Straße gestohlen. Die Tat ereignete sich zwischen Donnerstagabend und Freitagmorgen. Die Täter montierten die Schilder mit Werkzeug ab und entkamen in unbekannte Richtung. Wer verdächtige Personen oder Fahrzeuge in der Nähe beobachtet hat, soll sich bei der Polizei Bomte melden.
2: In Quakenbrück ist in der Nacht zu Sonntag ein Feuer in einem Mehrparteienhaus in der Straße am Tannenwald ausgebrochen. Ein Bewohner erlitt lebensgefährliche Verletzungen und wurde mit einem Rettungshubschrauber in ein Krankenhaus geflogen. Die Feuerwehr konnte ein Ausbreiten der Flammen verhindern. Die Erdgeschosswohnung ist nicht mehr bewohnbar. Auch die Statik angrenzender Wohnungen ist nach ersten Erkenntnissen beeinträchtigt.
1: In Osnabrück ist in der Nacht zu Samstag eine schwarze Limousine vor einer Polizeikontrolle geflüchtet. Das Fahrzeug fuhr mit weit über 100 Stundenkilometern durch die Innenstadt und missachtete dabei eine rote Ampel. Auf der Natrupper Straße verlor die Polizei das Auto schließlich aus dem Blick. Wer Angaben zum Fahrverhalten machen kann oder durch das Fahrzeug gefährdet wurde, soll

0: sich bei der Polizei Osnabrück melden.
1: In Osnabrück-Dodesheide hat gestern ein Gebäude an der Mecklenburger Straße in Vollbrand gestanden. Am Abend konnte die Feuerwehr das Feuer löschen. Wie es zu dem Brand gekommen ist, wird derzeit noch ermittelt.
2: In Kiel hat die Polizei vor einem Fußballspiel Auseinandersetzungen zwischen Fangruppen unterbunden. Kieler Fans sollen versucht haben, den angemeldeten Fanmarsch von Osnabrücker Anhängern am Bootshafen zu stürmen. Die Polizei wertet den Vorfall als offensichtlich geplanten Angriff. Mit körperlicher Gewalt und Pfefferspray verhinderten die Einsatzkräfte ein weiteres Aufeinandertreffen. 37 Kieler Fans wurden vorübergehend in Gewahrsam genommen und am Nachmittag wieder freigelassen.
1: Soweit die Radio Osnabrück Regionalnachrichten. 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
6: Derzeit 12 Grad in Bramsche, 12 auch in Essen-Oldenburg. Heute sind bis zu 18 Grad drin in Osnabrück und der Weser-Ems-Region. Sonne und Wolken wollen sich abwechseln. Nachts geht es dann runter auf 8 Grad und die nächsten Tage mit vielen Wolken und Schauern bei 15 bis 18 Grad.
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6: 9:03. Hallo liebe Autofahrer. A2 Hannover in Richtung Dortmund. Zwischen dem Kreuzbad Oeynhausen und Flotow West, da ist ein Fahrzeug liegen geblieben. A31 Lingen in Richtung Gronau. Die Abfahrt Emsbüren ist noch bis 18 Uhr heute Abend gesperrt wegen Bauarbeiten. Eine Umleitung ist für euch eingerichtet worden. Geblitzt wird unter anderem an der A1 in Richtung Osnabrück, kurz vor der Anschlussstelle Fechter. Dann stehen sie in großen Kneten an der Sagerstraße. Teure Fotos gibt's auch in Hopsten, an der Rainerstraße sowie in Neunkirchenförden an der Wittenfelder Straße. Ihr habt noch weitere Messstellen gesehen, möchtet unsere Liste gerne ergänzen? Dann schickt uns einfach eine WhatsApp an die 0541 77 70 50 oder ruft genau auf dieser Nummer an. Das ist nämlich eine Kombinummer für beides. Gute Fahrt.
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6: Letzte Woche hat er noch an der Seite vom Morgenkollegen Thomas moderiert, hier in Perfekt geweckt. Jetzt hören wir seine aktuelle Single, Isaac, We Had It All. Ganz neu bei Radio Osnabrück, ganz frisch für euch. Ich bin der Moppel und auch schon frisch um diese Zeit. Hallo. Yeah.

0: Hand aufs Herz, wofür wart ihr zuletzt dankbar? Guten Morgen, ihr hört Radio Osnabrück am Montag, 8.41 Uhr, 19 Minuten noch, dann haben wir es 9. Zwischen Krisen, Alltag und schlechten Nachrichten geht eins besonders schnell unter: die Dankbarkeit. Das soll heute allerdings anders sein. Am Tag der Dankbarkeit, der heute ist, erinnern wir uns an Dinge und Menschen, für die es sich lohnt, dankbar zu sein. Deswegen haben wir bei euch nachgefragt, wofür ihr wirklich dankbar seid.
1: Dafür, dass es uns gut geht.
2: Für meine Töchter bin ich dankbar.
3: Dass ich hier sein darf.
4: Dass ich mit meiner Frau zusammen bin.
5: Dass ich lebe noch.
6: Dass ich heute aufstehen durfte, einen schönen Tag verleben kann. Andere haben es nicht so gut.
7: Für meinen Job.
8: Eigentlich bin ich jeden Tag dankbar, dass morgens die Sonne aufgeht.
9: Für schönes Wetter.
10: Dass ich hier sein kann, einfach so im Zug rumbummeln, wie ich mir das gedacht habe.
0: Wie schön, oder? Und wenn euch noch Dinge einfallen, für die ihr heute dankbar seid oder einfach mal Danke sagen möchtet, speziellen Personen, kein Problem. Wir von Radio Osnabrück richten es gerne aus. Schickt uns einfach eine WhatsApp, Text oder Sprachnachricht an die 0541 7 70 70 50. Wofür seid ihr heute am Tag der Dankbarkeit dankbar? 8.43 Uhr jetzt.

Cyrus hat ihr 10. Studioalbum veröffentlicht, Best Pursuits. Und genauso heißt auch ihr neuer Song. Passend zum Album Best Pursuits. Miley Cyrus, jetzt bei Radio Osnabrück. 8:58.

ist der Tag nach den Landtagswahlen in Mecklenburg-Vorpommern und Berlin. Was sich da so tut und wie die Stimmung ist, das hört ihr gleich in den Radio Osnabrück. Nachrichten aus Deutschland und der Welt zur vollen Stunde um 9. Im Anschluss öffnen die neue Stunde Joan Jett and the Black Hearts. I love Rock'n'Roll. Obendrauf gibt's noch die neue Single von Katy Perry, Watch It.

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1: Ich bin Katrin Müller. Super-GAU für die CDU bei den Landtagswahlen. In Mecklenburg-Vorpommern fliegt sie erstmals aus einem Landesparlament. In Berlin verliert sie klar gegen die Linke. Der Druck auf Kanzler und CDU-Chef Merz steigt damit weiter. Trotzdem will er im Amt bleiben, wie Merz am Abend sagte.
2: Was jetzt zu tun ist, erfordert Rückgrat, Standhaftigkeit und Geduld. Ich werde das aufbringen, als Parteivorsitzender der CDU und vor allem als Bundeskanzler unseres Landes.
1: In Berlin hat die Linke die Abgeordnetenhauswahl mit 25,7% der Stimmen klar gewonnen. Dahinter folgen die CDU mit 18,8% und die AfD mit 16,3% sowie Grüne und SPD. Das hat die Landeswahlleitung nach Auszählung aller Stimmen mitgeteilt. In Mecklenburg-Vorpommern gewinnt die AfD mit 38,2%, die SPD dahinter mit 35,5%. Auch Linke und Grüne ziehen in den Landtag ein. CDU und BSW scheitern knapp. Die deutsche Autoindustrie steckt in der Krise. Ganze Fabriken mit tausenden Jobs stehen vor einer ungewissen Zukunft und Errungenschaften wie die 35-Stunden-Woche werden zunehmend in Frage gestellt. Dagegen ruft die IG Metall heute bundesweit zu Protesten auf. Aktionen sind an mehr als 200 Orten geplant. In Russland ist die Kreml-Partei Geeintes Russland erwartungsgemäß zur Siegerin der Parlamentswahl erklärt worden. Nach den ersten Ergebnissen kommt sie auf gut 57% der Stimmen.
3: Die Kreml- und Kriegspartei Geeintes Russland sieht sich massiv gestärkt nach der Parlamentswahl. Sie kann wohl künftig mit einer Zweidrittelmehrheit regieren, hier in der Staatsduma in Moskau. Für Kreml-Chef Putin ist das eine wichtige Grundlage zur Fortsetzung seines Krieges gegen die Ukraine. Er will einen Sieg um jeden Preis. Dagegen sprechen Kreml-Gegner von einer Wahlfarce. Aus Moskau, Ulf Mauder.
1: Zum Fußball. Der neue Bundestrainer Jürgen Klopp empfängt heute den ersten Teil seines XXL-Kaders. Bis zum Mittag sollen alle Spieler in Herzogenaurach eintreffen. Dort bereitet sich das DFB-Team auf das erste Klopp-Länderspiel am Donnerstag gegen die Niederlande vor. Und in der Bundesliga hat Paderborn mit 3:1 Hoffenheim besiegt. Schalke und Elversberg trennten sich 0:0 unentschieden. Und Leverkusen gewann 2:0 gegen Leipzig.
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7: Die Vormittagswerte um kurz nach 9, da liegen wir bei 12 Grad in Nordrup, 12 sind es auch in Kloppenburg. Im Laufe des Tages steigen die Temperaturen auf bis zu 18 Grad an. Bei einem Mix aus Sonne und Wolken, nachts geht es dann runter auf 8. Der Radio Osnabrück 3-Tage-Trend. In den nächsten Tagen schwächelt die Sonne etwas, stattdessen bekommen wir umso mehr Wolken ab mit vereinzelten Schauern bei 15 bis 18 Grad.
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7: 9:03, hallo liebe Autofahrer. Vorsicht bitte auf der A2 Hannover in Richtung Dortmund. Zwischen dem Kreuz Bad Oeynhausen und Flotow West, da ist ein Fahrzeug liegen geblieben. A31 Lingen in Richtung Gronau, die Abfahrt Ems-Büren ist noch bis 18 Uhr heute Abend gesperrt. Grund sind Bauarbeiten, eine Umleitung ist für euch eingerichtet. Geblitzt wird unter anderem an der A1 in Richtung Osnabrück, kurz vor der Anschlussstelle Fechter. Dann stehen sie in großen Kneten an der Sagerstraße, ebenso teure Fotos in Holdorf an der Bundesstraße und in Hopsten an der Rainerstraße. Ansonsten weitere Messstellen nehmen wir gerne von eurer Seite her entgegen. Schickt uns einfach eine WhatsApp zu oder ruft an auf unserer altbekannten Kombinummer 0541 77 70 und die 50 zum Schluss. Radio Osnabrück wünscht euch eine gute und vor allem sichere Fahrt.
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7: Hier wird gemoppelt. Schönen guten Morgen zusammen. Hallo euch. Yeah.

0: 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Widder.
1: Heute haben Sie wenig Elan, sich den täglichen Herausforderungen zu stellen. Entsprechend wächst die Verlockung, einem vollgepackten Alltag auszuweichen. Entspannen Sie sich ein bisschen, dann können Sie bald wieder durchstarten.
2: Stier.
1: Sie sehen heute klarer als sonst. Das kann dazu führen, dass Sie endlich eine Entscheidung treffen, die schon lange fällig gewesen wäre.
2: Zwillinge.
1: Nehmen Sie sich Zeit, um für das eigene Wohl zu sorgen. Eine klare Abgrenzung zwischen Arbeit und Freizeit könnte Ihr Stimmungsbarometer heben.
2: Krebs.
1: Wenn Sie und Ihre Mitmenschen am Morgen noch mitteilsam den Kontakt suchen und Neuigkeiten austauschen, so verlangen Sie gegen Abend mehr nach einem gemütlichen Zuhause, einer Kuschelecke oder zumindest nach einem Ort, an dem Sie sich geborgen fühlen.
2: Löwe.
1: Besonders am Nachmittag ist es für andere Menschen heute leicht, Sie zu beeinflussen, sowohl auf positive als auch auf negative Weise. Sie sind ziemlich verletzlich und sollten auf sich achten.
2: Jungfrau.
1: Heute, vor allem in den Morgenstunden, könnten Sie die ganze Welt umarmen. Ihre Fantasie nimmt Sie mit in eine innere Traumwelt.
2: Waage.
1: Schwelende Konflikte werden zum offenen Streit. Eine sinnvollere Nutzung dieses Energieschubs wäre ein Arbeitseinsatz in den eigenen vier Wänden, zum Beispiel den Keller aufräumen.
2: Skorpion.
1: Heute brauchen und geben Sie besonders viele Streicheleinheiten. In einer unfreundlichen Atmosphäre ziehen Sie sich zurück und reagieren tendenziell launischer als sonst.
2: Schütze.
1: Worauf haben Sie gerade Lust? Wann immer es möglich ist, sollten Sie es sich gut gehen lassen.
2: Steinbock.
1: Sie gehen mit offenen Augen und wachem Interesse durchs Leben. Zu Ihrer Fähigkeit, Dinge und Situationen objektiv aus einer gewissen Distanz heraus zu betrachten, kommt heute die Lust nach Abwechslung.
2: Wassermann.
1: Heute möchten Sie gern mit anderen gemütlich beisammen sein. Sie und Ihre Mitmenschen zeigen sich herzlich.
2: Fische.
1: Pflichten sind nicht unbedingt das, worauf Sie heute besonders Lust haben. Versuchen Sie doch, das für Sie heute aktuelle Thema Lust und Pflicht so anzugehen, dass Sie es sich zur Pflicht machen, für ein paar lustvolle Augenblicke zu sorgen.

Viertel nach neun am Montagvormittag. 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Vorsicht bitte auf der A30 Osnabrück in Richtung Bad Oeynhausen zwischen Nattbergen und Bissendorf. Gefahr durch ein defektes Fahrzeug auf dem Standstreifen.

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2: Im Studio Martina.
3: Und Frank, guten Morgen.
2: In Twerkde auf der Mohlberger Straße sind am Samstag ein E-Bike-Fahrer und ein E-Scooter-Fahrer zusammengestoßen. Beide Beteiligten zogen sich leichte Verletzungen zu. Bei dem 32-jährigen E-Bike-Fahrer aus Mohlbergen ergab ein Atemalkoholtest 2,01 Promille. Gegen ihn wurde ein Strafverfahren eingeleitet und im Krankenhaus eine Blutprobe entnommen. Dem 19-jährigen E-Scooter-Fahrer aus Kloppenburg wird vorgeworfen, ein verändertes Kennzeichen an seinem Fahrzeug angebracht zu haben. Auch gegen ihn läuft nun ein Strafverfahren. Die Weiterfahrt wurde ihm untersagt.
3: In Quakenbrück ist in der Nacht zu Sonntag ein Feuer in einem Mehrparteienhaus in der Straße am Tannenwald ausgebrochen. Ein Bewohner erlitt lebensgefährliche Verletzungen und wurde mit einem Rettungshubschrauber in ein Krankenhaus geflogen. Die Feuerwehr konnte ein Ausbreiten der Flammen verhindern. Die Erdgeschosswohnung ist nicht mehr bewohnbar. Auch die Statik angrenzender Wohnungen ist nach ersten Erkenntnissen beeinträchtigt.
2: In Löningen hat sich am Samstag gegen 12 Uhr ein Verkehrsunfall ereignet. Ein 36-jähriger Fahrer aus Essen bog mit einem Ford Mondeo von der Straße Alter Brink auf die Löninger Straße ab. Dabei

0: löste sich der Anhänger von der Kupplung und geriet in den Gegenverkehr. Ein 41-jähriger Fahrer aus Delmenhorst musste mit seinem Mercedes ausweichen und fuhr gegen eine Leitplanke. Er sowie seine 40-jährige Beifahrerin und ein 11-jähriges Kind wurden leicht verletzt und in ein Krankenhaus eingeliefert. Der Sachschaden wird auf rund 30.000 Euro geschätzt.
1: Die Polizei in Diepholz zieht eine überwiegend positive Bilanz zum Diepholzer Großmarkt. Während der Markttage wurden einige wenige veranstaltungstypische Delikte festgestellt. Besonders hervorzuheben sind ein tätlicher Angriff eines 18-Jährigen auf Polizeibeamte und Rettungsdienstmitarbeiter am Donnerstag sowie ein Straßenraub im Bereich des Bremer Ecks ebenfalls am Donnerstag, bei dem 4 jugendliche Tatverdächtige im Alter von 13 bis 16 Jahren inzwischen ermittelt werden konnten. Außerdem wurde am Freitag eine sexuelle Belästigung zum Nachteil einer 19-Jährigen angezeigt. Auch hier konnte der Tatverdächtige identifiziert werden, sagt Einsatzleiter Andreas Meyer.
0: In Osnabrück-Dodesheide hat gestern ein Gebäude an der Mecklenburger Straße in Vollbrand gestanden. Am Abend konnte die Feuerwehr das Feuer löschen. Wie es zu dem Brand gekommen ist, wird derzeit noch ermittelt.
1: Soweit die Radio Osnabrück Regionalnachrichten. 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
5: Aktuell 13 Grad in Lotte, 13 sind es auch in Vechter. Es geht aber noch ein bisschen höher an diesem Montag auf bis zu 18 Grad. Dazu Sonne und Wolken im regelmäßigen Wechsel. Es soll trocken bleiben. Nachts geht es dann runter auf 8 Grad und die nächsten Tage bewölkt und teilweise auch nass bei 15 bis 18 Grad.
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5: 9:54, hallo liebe Autofahrer, Vorsicht bitte auf der A30 Bad Oeynhausen in Richtung Osnabrück zwischen dem Rastplatz Rottkamp Nord und Nattbergen. Gefahr durch ein defektes Fahrzeug auf dem Standstreifen. A2 Hannover nach Dortmund zwischen dem Kreuz Bad Oeynhausen und Flotow West. Hier ist ein Fahrzeug liegen geblieben. A31 Lingen in Richtung Gronau. Die Abfahrt Ems-Büren ist gesperrt bis 18 Uhr. Heute Abend wegen Bauarbeiten. Eine Umleitung wurde für euch eingerichtet. Geblitzt wird unter anderem in Bramsche an der Malgartener Straße. Dann stehen sie in Diepholz an der Hindenburgstraße. Teure Fotos in großen Kneten an der Sagerstraße und in Holdorf an der Bundesstraße. Ein Blitzer in Hopsten an der Rainerstraße. Und wenn ihr noch Meldungen habt, Staus, Blitzer oder Behinderungen, haltet damit bitte nicht hinterm Berg, sondern gebt uns Bescheid per WhatsApp oder ruft an auf unserer Kombinummer 0541. 77 70 50 Radio Osnabrück wünscht euch eine gute Fahrt.
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5: Oh, einiges los in diesen Tagen. Wir bringen die besten und wichtigsten Veranstaltungen für euch in Reihe und Glied. Gleich in unseren Veranstaltungstipps, damit ihr auch auf dem Laufenden seid. In ungefähr 6 Minuten. Ich bin der Moppel. Hallo zusammen.

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2: Es gibt auch Dinos, die noch nicht ausgestorben sind? Diesen Anschein erweckt jedenfalls das Dinoversum im Zoo Osnabrück. Mehr dazu weiß Nico Korte, Bereichsleiter Besuchererlebnis des Zoos.
3: Darunter der Tyrannosaurus Rex. Dann haben wir Triceratopse mit diesem auffälligen Nackenschild, was, glaube ich, jedes Kind kennt. Viele der Dinos bewegen sich und geben Geräusche von sich und dadurch wird es manchmal ab und zu auch ein bisschen lauter vielleicht wieder bei uns im Zoo. Das Schöne ist, man entdeckt sie halt immer wieder zwischen unseren echten Tieren. Also ist das quasi wirklich so ein Spaziergang zwischen Vergangenheit und Gegenwart.
2: Um mehr über die rund 20 lebensgroßen Ausstellungsstücke zu erfahren, bietet der Zoo ein spannendes Entdeckerprogramm und auch eine Rallye an. Interesse geweckt? Dann gerne vorbeischauen zu den Öffnungszeiten des Zoo Osnabrück. Vermisst ihr echte Filmklassiker? Dann haben wir was für euch. Der Legendenfilm Terminator 2 Tag der Abrechnung wird 35 Jahre alt. Zu diesem Anlass wird er morgen Abend in der Hall of Fame Osnabrück beim Kult-Special gezeigt. Worauf wartet ihr noch? Morgen um 19 Uhr wird es actionreich.
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Direkt nach den 10 Uhr Nachrichten aus Deutschland und der Welt ist unsere liebe Steffi für euch da mit Musik unter anderem von Kate Ryan, La Promise. Und es gibt was Neues von Stella Lefty. Die Nummer heißt Boston.

0: für heute hat sich's ausgemoppelt. Euch noch einen richtig schönen Montag. Tschüss zusammen, macht's gut.
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1: Ich bin Katrin Müller. In Berlin beraten heute die Bundesparteien über die Wahlergebnisse in Mecklenburg-Vorpommern und Berlin. Kanzler Merz steht massiv unter Druck nach dem Debakel für die CDU. In Berlin hat die Linke die Kanzlerpartei abgehängt, in Mecklenburg-Vorpommern ist sie sogar aus dem Parlament geflogen.
2: Merz spricht von einem Desaster, will aber die Reformen wie geplant durchziehen, geht also in die Offensive. Ob diese Strategie allerdings aufgeht, um sich zu retten, ist unklar, denn der Koalitionspartner SPD stellt bereits klar, wir müssen über die Reformen reden, die Botschaft der Wähler ernst nehmen. Und auch in der CDU rumort es gewaltig. Aber im Moment prescht niemand vor, um den Kanzlerjob zu übernehmen. Claudia Wächter, Nachrichtenredaktion.
1: Die deutsche Autoindustrie steckt in der Krise. Ganze Fabriken mit tausenden Jobs stehen vor einer ungewissen Zukunft und Errungenschaften wie die 35-Stunden-Woche werden zunehmend in Frage gestellt. Dagegen ruft die IG Metall heute bundesweit zu Protesten auf. Aktionen sind an mehr als 200 Orten geplant. Deutschland fordert von den Vereinten Nationen Fortschritte bei den Bemühungen zur Beendigung von Kriegen wie in der Ukraine sowie im Nahen und Mittleren Osten. Wenn die Staatengemeinschaft in diesen Tagen in New York zusammenkomme, dann dürfe es nicht nur um eine reine Bestandsaufnahme all der Krisenkonflikte und Kriege gehen. Das verlangte Außenminister Wadephul vor der Abreise zur UN-Generaldebatte in New York. Alle Verantwortlichen sollten bereit sein, ernsthaft um jeden noch so kleinen Schritt zur Lösung zu ringen, so Wadephul. Zum Sport. Der neue Bundestrainer Jürgen Klopp empfängt heute den ersten Teil seines XXL-Kaders. In Herzogenaurach bereitet sich das DFB-Team auf das erste Klopp-Länderspiel am Donnerstag gegen die Niederlande vor.
3: Es gibt einiges zu tun für den Neuen. Klopp muss nicht nur jede Menge Spieler kennenlernen, sondern ihnen auch seine Spielweise und Taktik erklären. Nach nur wenigen Trainingseinheiten geht es Mittwoch dann schon weiter nach Amsterdam, zum Auftakt in der Nations League. Klopp hat ja für seine ersten vier Spiele fast zwei komplett unterschiedliche Kader nominiert. Heute trifft er unter anderem auf seinen neuen Stammtorhüter Marc-André Ter Stegen, Kapitän Joshua Kimmich und gleich sechs Neulinge. Thomas Bremser, Nachrichtenredaktion.
1: Bis zum Mittag sollen alle Spieler in Herzogenaurach eintreffen.
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4: In Bramsche sind es 13 Grad, in Emsbüren 14 Grad. Am Vormittag wechseln über den Feldern Sonne und Wolken, dazu weht nur leichter Wind. In der Region Osnabrück und dem Weser-Ems-Gebiet setzt sich im Tagesverlauf meist die Sonne durch. Am Nachmittag liegen die Temperaturen zwischen 14 und 20 Grad. Zum Abend hin ziehen wieder mehr Wolken auf. Der Radio Osnabrück 3-Tage-Trend. Morgen ist es im Westen eher grau, im Süden und Osten zeigen sich freundliche Abschnitte bei meist 10 bis 16 Grad. Zur Wochenmitte ist es westlich häufiger bewölkt, nach Osten hin gibt es weiterhin etwas Sonne. Am Donnerstag zeigt es sich dann wieder verbreitet freundlich und sonnig.
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5: Auf der A30 von Bad Oeynhausen Richtung Osnabrück steht zwischen Rastplatz Rottkamp Nord und Nattbergen ein defektes Fahrzeug auf dem Standstreifen. Vorsicht auf der A30 von Rheine Richtung Amsterdam zwischen Rastplatz Emstal Nord und Salzbergen liegt Metall auf dem rechten Fahrstreifen. Auf der A31 von Lingen-Ems Richtung Gronau ist die Abfahrt Emsbüren wegen Bauarbeiten bis 18 Uhr gesperrt. Eine Umleitung ist eingerichtet. Außerdem wird geblitzt in Großen Kneten auf der Sagerstraße, auf der A1 bei Vechta, in Holdorf an der Bundesstraße sowie in Hopsten auf der Rainerstraße.
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7: Ich bin Steffi, einen schönen Wochenstart wünsche ich euch.

Ihr hört Radio Osnabrück und es geht durch den Montag, heute am 21. September, dem Weltfriedenstag. Heute ist auch abgasfreier Tag, der Tag des Minigolfs, Welt-Alzheimer-Tag und der Welttag der Dankbarkeit. Also ich finde, dann sollten wir heute wirklich alle mal Danke sagen. Und es gibt so, so viele Gründe. Ja, für die grüne Welle am Morgen vielleicht, wenn ihr gut durch die Stadt gekommen seid, im Auto oder auf dem Fahrrad, für den freien Parkplatz mal dankbar sein und dafür, dass vielleicht der Kollege seinen Fisch nicht in der Mikrowelle wärmt. Einfach mal ein fettes Dankeschön heute. 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
1: Im Studio Ralf
2: und Jessica. Guten Morgen.
1: In Dwergte auf der Mollberger Straße sind am Samstag ein E-Bike-Fahrer und ein E-Scooter-Fahrer zusammengestoßen. Beide Beteiligten zogen sich leichte Verletzungen zu. Bei dem 32-jährigen E-Bike-Fahrer aus Mollbergen ergab ein Atemalkoholtest 2,01 Promille. Gegen ihn wurde ein Strafverfahren eingeleitet und im Krankenhaus eine Blutprobe entnommen. Dem 19-jährigen E-Scooter-Fahrer aus Kloppenburg wird vorgeworfen, ein verändertes Kennzeichen an seinem Fahrzeug angebracht zu haben. Auch gegen ihn läuft nun ein Strafverfahren. Die Weiterfahrt wurde ihm untersagt.
2: Die Polizei in Diepholz zieht eine überwiegend positive Bilanz zum Diepholzer Großmarkt. Während der Markttage wurden einige wenige veranstaltungstypische Delikte festgestellt. Besonders hervorzuheben sind ein tätlicher Angriff eines 18-Jährigen auf Polizeibeamte und Rettungsdienstmitarbeiter am Donnerstag sowie ein Straßenraub im Bereich des Bremer Ecks, ebenfalls am Donnerstag, bei dem 4 jugendliche Tatverdächtige im Alter von 13 bis 16 Jahren inzwischen ermittelt werden konnten. Außerdem wurde am Freitag eine sexuelle Belästigung zum Nachteil einer 19-Jährigen angezeigt. Auch hier konnte der Tatverdächtige identifiziert werden, sagt Einsatzleiter Andreas Meyer.
1: Ein Geisterfahrer hat am Samstagabend an der Anschlussstelle Harderberg bei Georgs Marienhütte auf der A33 für einen gefährlichen Moment gesorgt. Ein 61-jähriger Opel-Fahrer fuhr entgegen der Fahrtrichtung in die Ausfahrt und kam einem Mercedes entgegen, dessen Fahrer eine Vollbremsung einleitete. Verletzt wurde niemand. Die Polizei stoppte den Falschfahrer an der Anschlussstelle Halle in Westfalen und beschlagnahmte seinen Führerschein.
2: In Vechta hat sich gestern Abend ein Unfall an einer Kreuzung ereignet. Eine 19-jährige Autofahrerin aus Kloppenburg übersah auf der Hagener Straße einen vorfahrtberechtigten Wagen und stieß mit ihm zusammen. Das Auto des 18-jährigen Fahrers aus Wisbeck überschlug sich dabei und blieb auf dem Dach liegen. Der junge Mann wurde leicht verletzt, die Kloppenburgerin blieb unverletzt. An beiden Fahrzeugen entstand ein Sachschaden von rund 4.000 Euro.
1: In Löningen hat sich am Samstag gegen 12 Uhr ein Verkehrsunfall ereignet. Ein 36-jähriger Fahrer aus Essen bog mit einem Ford Mondeo von der Straße Alter Brink auf die Löninger Straße ab. Dabei löste sich der Anhänger von der Kupplung und geriet in den Gegenverkehr. Ein 41-jähriger Fahrer aus Delmenhorst musste mit seinem Mercedes ausweichen und fuhr gegen eine Leitplanke. Er sowie seine 40-jährige Beifahrerin und ein 11-jähriges Kind wurden leicht verletzt und in ein Krankenhaus eingeliefert. Der Sachschaden wird auf rund 30.000 Euro geschätzt.
2: Soweit die Radio Osnabrück Regionalnachrichten. 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
1: In Osnabrück-Weststadt sind es 15 Grad, in Geeste 14 Grad. Heute Vormittag ist es meist freundlich, gebietsweise ziehen noch Wolken durch, dazu weht leichter Wind. Am Nachmittag wird es mild, bei 17 bis 20 Grad, zum Abend hin örtlich wolkiger, aber überwiegend trocken.
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2: Auf der A31 Richtung Gronau ist die Abfahrt Emsbüren bis 18 Uhr wegen Bauarbeiten gesperrt. Eine Umleitung ist eingerichtet. Auf der A31 Richtung Lingen-Ems ist die Einfahrt Twiest heute ab 11 Uhr bis zum 2. Oktober 2026 gegen 11 Uhr wegen Bauarbeiten gesperrt, folgt den Schildern. Außerdem wird geblitzt in großen Kneten auf der Sagerstraße, auf der A1 bei Vechta, in Meppen am Bokeloher Feld, in Lingen auf der Osnabrücker Straße und in Hobsten auf der Rainer Straße.
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5: Auf geht's in die neue Woche. Schön, dass ihr dabei seid. Ich bin Steffi.

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1: Die Dachdeckerei Früh aufs Dach in Haßbergen-Gaste sucht derzeit Unterstützung für die Arbeit in und um Osnabrück. 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
1: Ich bin Katrin Müller. In Mecklenburg-Vorpommern fliegt die CDU aus dem Landtag. In Berlin verliert sie klar gegen die Linke. Der CDU-Vizechef Karl-Josef Laumann sieht trotzdem eine klare Rückendeckung für Kanzler und CDU-Chef Friedrich Merz. Die Parteispitze stehe hinter dem Kanzler, sagte Laumann, der Minister für Arbeit, Gesundheit und Soziales in NRW ist, beim Eintreffen zu Beratungen des Präsidiums der engsten Parteiführung. Laumann betonte, es sei absolut wichtig für Deutschland, in der jetzigen Situation klarzumachen, dass man eine Regierung habe, die im Amt bleibe. Mit einem bundesweiten Aktionstag stemmt sich die IG Metall gegen den Jobabbau und weitere Einschnitte für Beschäftigte der Automobilbranche. Die Gewerkschaft will heute bei rund 280 Aktionen mehr als 100.000 Menschen mobilisieren.
2: Zig Entlassungen, ganze Werke stehen auf der Kippe. Die Gewerkschaft macht nun mobil, fordert, dass die angeschlagene Branche investiert. Zum Beispiel in autonomes Fahren. Denn egal ob Audi, Mercedes, BMW und Co., das Made in Germany zieht nicht mehr. Die Konkurrenz aus China dagegen gibt Gas. Es gibt heute Sternmärsche und Kundgebungen. Viele Aktionen unter dem Motto Zukunft statt Kahlschlag. Claudia Wächter, Nachrichtenredaktion.
1: Der ukrainische Staatschef Selenskyj hat für einen Besuch in New York in dieser Woche auch ein Treffen mit US-Präsident Trump angekündigt. Er habe mit Trump telefoniert, teilte Selenskyj bei Telegram mit. Das Treffen ist am Rande der Generalversammlung der Vereinten Nationen in New York geplant.
3: Selenskyj will nach den jüngsten Gesprächen mit US-Unterhändlern in Kiew nun wieder direkt mit US-Präsident Trump über den Krieg in der Ukraine sprechen. Dazu will er Wege einer Deeskalation und Sicherheitsfragen in New York erörtern. Details nannte Selenskyj zwar nicht, klar ist aber, dass es ihm erneut vor allem um Patriot-Abwehrraketen für die Luftverteidigung der Ukraine gehen dürfte. Selenskyj hatte zuletzt die USA eindringlich zur Abgabe der Waffen aufgefordert. Aus Moskau, Ulf Mauder.
1: 3 Jahre nach Einführung des Deutschland-Tickets steigen die Fahrgastzahlen im Linienverkehr mit Bussen und Bahnen weiterhin, wenn auch nur leicht. Im ersten Halbjahr 2026 wurden gut 5,7 Milliarden Fahrgäste im ÖPNV gezählt und damit 2% mehr als ein Jahr davor. Das hat das Statistische Bundesamt mitgeteilt. Im Fernverkehr sank die Anzahl der Fahrgäste hingegen leicht.
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5: Aktuell meldet Osnabrück Gretisch 16 Grad und Lastrup ebenfalls 16 Grad. Heute Vormittag ist es freundlich mit Sonne und Wolken bei milden 15 bis 19 Grad. Am Nachmittag ist es zwischen Weser und Ems überwiegend freundlich und leicht windig, am Abend teils wolkiger und in der Nacht kühlt es auf 9 bis 13 Grad ab. Im Drei-Tage-Trend zeigt sich der Himmel morgen meist grau, zwischendurch gibt es freundliche Auflockerungen und nur wenig Wind. Zur Wochenmitte ist es wechselnd bewölkt mit zunehmend freundlichen Abschnitten, später sind einzelne Schauer möglich, im weiteren Wochenverlauf setzt sich wieder häufiger die Sonne durch.
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6: Auf der A30 Rheine Richtung Amsterdam besteht zwischen Salzbergen und dem Kreuz Schüttdorf Gefahr durch eine ungesicherte Unfallstelle auf dem rechten Fahrstreifen. Auf der A31 Lingen-Ems Richtung Gronau ist die Abfahrt Ems-Büren wegen Bauarbeiten bis 18 Uhr gesperrt. Eine Umleitung ist eingerichtet. Auf der A31 Meppen Richtung Lingen-Ems ist die Einfahrt Twiest wegen Bauarbeiten von heute ca. 11 Uhr bis zum 2. Oktober 2026 ca. 11 Uhr gesperrt. Folgt den Schildern. Außerdem wird geblitzt. In Großenkneten auf der Sagerstraße, in Meppen am Bokeloher Feld, in Lingen auf der Osnabrücker Straße, in Fürstenau auf der Schorfteigstraße, in Hobsten auf der Rheiner Straße sowie in Recke auf der Hobstener Straße.
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8: Ich hoffe, ihr hattet ein tolles Wochenende, egal ob viel los war oder ihr es ganz entspannt angehen konntet. Ich bin Steffi, Hallöchen.

0: Neue Jahreszeit, neues Essen. 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Am Mittwoch beginnt der kalendarische Herbstanfang. Höchste Zeit also, sich auf die bunte Jahreszeit einzustellen. Das geht auch besonders gut beim Punkt Ernährung. Denn diese wärmt uns auf, verbessert die Stimmung, bewahrt uns vor Krankheiten und kann auch umweltschonend möglich sein. Radio Osnabrück-Kollegin Clara hat sich da mal ein bisschen schlau gemacht. Welche Ernährungstipps hast du uns denn für den Herbst mitgebracht, Clara?
1: Also die Kürbiszeit, die hat ja jetzt schon begonnen und dazu ist jetzt die Erntezeit für viele Kohlsorten, wie Rosenkohl, Grünkohl und Weißkohl. Außerdem gibt es aktuell ganz viel Salat, regional und saisonal zu kaufen. Und was auch nicht in dieser Saison fehlen darf, sind Möhren, Pastinaken und die absolut beliebte rote Beete. Ja, bei den Sommerfrüchten, da ist es jetzt leider vorbei. Beim Obst sieht es nämlich anders aus, aber dafür gibt es jetzt einen Geheimtipp und zwar: Es ist Beerenzeit und Äpfel und Birnen gibt es auch ganz viel und ganz frisch. Da lohnt sich doch ein Einkauf beim Markt.
0: Also die Kürbisse habe ich ja auch schon gesehen hier und da und die sind bei mir auch schon in der Küche gelandet. Auf dem Markt Saisonales und Regionales zu kaufen ist auf jeden Fall umweltfreundlich. Aber sag mal, Clara, wie mache ich mich jetzt denn ernährungstechnisch fit für den Herbst?
1: Wenn ich Äpfel und Kürbisse auf dem Markt sehe, dann bekomme ich persönlich immer direkt Herbststimmung und das hilft dann auch schon mal mental. Außerdem gibt es ja Essen, das wirklich warm hält. Also besonders, wenn es morgens so kalt ist und abends, da möchte man natürlich sich aufwärmen. Da kann man gut mit Ingwer, Kurkuma und Zimt arbeiten. Das sind wunderbare Vitamine und auch super gut fürs Immunsystem. Also das sollte auf jeden Fall nicht auf dem herbstlichen Speiseplan fehlen. Und insgesamt ist natürlich die Devise, und das wissen wir doch alle genau, viel Obst und Gemüse. Das kann man auch super in Suppen verarbeiten und zur Schule oder zur Arbeit mitnehmen. Einfach aufwärmen und genießen.
0: Da hast du mich jetzt wirklich direkt auf den Geschmack gebracht. Heute Abend eine leckere Kürbissuppe mit Baguette. Oh, das wär's, wenn ich jetzt schon dran denke. Lecker. Ich habe zuletzt gehört, dass man sein Immunsystem besonders mit Vitamin C und Zink schützt, richtig? Wo finde ich das denn?
1: Das stimmt. Um sich bestmöglichst vor Krankheiten zu schützen, sind Vitamin C und Zink super wichtig. Und wo findet man das? Natürlich Vitamin C zum Beispiel im supersaisonalen Kohl oder Zink in Nüssen und Hülsenfrüchten.
0: Dankeschön für die Infos an Clara. Da sind wir doch für den Herbst gewappnet. Wir haben über Ernährung zur kühleren Jahreszeit gesprochen. Wir von Radio Osnabrück sind auf jeden Fall schon in voller Herbststimmung und begleiten euch gemeinsam durch diese Zeit. Jetzt wieder mit der besten Musik eures Lebens.

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2: Im Studio Jessica.
3: Und Ralf, guten Tag.
2: In Dinklage ist heute Nacht ein Mann bei einem Verkehrsunfall ums Leben gekommen. Gegen 1.50 Uhr überrollte ein 48-jähriger Autofahrer aus Dinklage auf der Balerstraße einen 20-jährigen Mann aus Lohne, der auf der Fahrbahn lag. Warum der Mann dort lag, ist bislang unklar. Neben Rettungsdienst und Polizei waren die Freiwillige Feuerwehr Dinklage, eine Drohnengruppe sowie das Technische Hilfswerk im Einsatz. Die Balerstraße war zwischen dem Kreisverkehr Dinklager Ring und der Märschendorfer Straße bis in die Morgenstunden gesperrt.
3: Der Getränkehersteller Behrensen aus Haselünne im Landkreis Emsland steht vor der Übernahme durch den amerikanischen Spirituosenkonzern Sazerac. Beide Unternehmen haben eine entsprechende Vereinbarung unterzeichnet. Das Angebot soll bei 5,55 Euro pro Aktie liegen und beläuft sich Berichten zufolge auf rund 53,5 Millionen Euro. Die Bundesanstalt für Finanzdienstleistungsaufsicht muss das Angebot zunächst prüfen und freigeben. Behrensen rechnet damit, dass die Übernahme noch in diesem Jahr abgeschlossen wird.
2: In Twerkde auf der Mohlberger Straße sind am Samstag ein E-Bike-Fahrer und ein E-Scooter-Fahrer zusammengestoßen. Beide Beteiligten zogen sich leichte Verletzungen zu. Bei dem 32-jährigen E-Bike-Fahrer aus Mohlbergen ergab ein Atemalkoholtest 2,01 Promille. Gegen ihn wurde ein Strafverfahren eingeleitet und im Krankenhaus eine Blutprobe entnommen. Dem 19-jährigen E-Scooter-Fahrer aus Kloppenburg wird vorgeworfen, ein verändertes Kennzeichen an seinem Fahrzeug angebracht zu haben. Auch gegen ihn läuft nun ein Strafverfahren. Die Weiterfahrt wurde ihm untersagt.
3: In Recke ist am Sonntag ein Motorradfahrer schwer verletzt worden. Der 59-Jährige aus Geeste fuhr gegen 11.50 Uhr auf der Neunkirchener Straße in Richtung Neunkirchen, als er im Bereich einer Kurve auf Höhe der Straße Langenacker nach rechts von der Fahrbahn abkam. Er stürzte auf dem angrenzenden Radweg und wurde mit einem Rettungswagen in ein Klinikum gebracht. Auch ein Rettungshubschrauber war im Einsatz. Die Ursache des Unfalls ist noch ungeklärt.
2: Zum Sport und damit zum Fußball. In der dritten Liga hat der SV Meppen eine 0:1-Niederlage bei der Zweitvertretung der TSG Hoffenheim kassiert. Meppen steckt damit weiter im Tabellenkeller fest. Die Sportfreunde Lotte unterlagen bei der zweiten Mannschaft des FC Schalke 4 ebenfalls mit 0:1. Sie bleiben nach wie vor das Schlusslicht in der Regionalliga West. Oberligist TuS Bersenbrück feierte einen 3:0-Erfolg beim SC Hemmingen-Westerfeld und klettert dadurch auf Platz 8 in der Tabelle.
3: Soweit die Radio Osnabrück Regionalnachrichten. 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
2: Aktuell sind es in Osnabrück Hellern 16 Grad und in Freren 17 Grad. Rund um Osnabrück zeigt sich der Vormittag mit Wolken und sonnigen Abschnitten. Dazu ist es mild bei 16 bis 19 Grad. Im weiteren Tagesverlauf ist es wechselnd bewölkt. Der leichte Wind nimmt etwas zu.
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3: Vorsicht auf der B70 in Meppen zwischen Ortseingang und Meppenzentrum Helte. Dort liegen Spanngurte auf der Fahrbahn. Auf der A30 Rheine Richtung Amsterdam ist zwischen Salzbergen und dem Kreuz Schüttorf der rechte Fahrstreifen gesperrt. Dort wird ein Unfall aufgenommen. Wegen Bauarbeiten ist auf der A31 Lingen-Ems Richtung Gronau die Abfahrt Ems-Büren bis 18 Uhr gesperrt. Eine Umleitung ist eingerichtet. Außerdem wird geblitzt in Diepholz auf der Kraftlage, in Meppen am Bokeloher Feld, in Fürstenau auf der Schorfteichstraße, in Lingen auf der Osnabrücker Straße, in Hopsten auf der Rheiner Straße, in Recke auf der Hopstener Straße und in Tecklenburg im Boketal. Und haltet überall genug Abstand.
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6: Hier ist sie, die neue Woche. Ich bin Steffi und wünsche euch einen schönen Montag.

Radio Osnabrück geht es durch den ersten Vormittag in eurer neuen Woche jetzt wieder mit der Musik eures Lebens. Ich nehme euch jetzt einfach mit auf eine musikalische Reise. Coldplay aus Großbritannien und die südkoreanische Boygroup BTS haben gemeinsame Sache gemacht. Und rausgekommen ist My Universe. Jetzt also gern Radio ein bisschen lauter machen, dann hat der Montagsblues überhaupt keine Chance, verspreche ich euch. 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
1: Ich bin Katrin Müller. In der Hauptstadt beraten die Bundesparteien über die Wahlen in Berlin und Mecklenburg-Vorpommern. Kanzler Merz steht massiv unter Druck nach dem Debakel für die CDU. In Berlin hat die Linke die Kanzlerpartei abgehängt. In Mecklenburg-Vorpommern ist sie sogar aus dem Parlament geflogen.
2: Merz spricht von einem Desaster, will aber die Reformen wie geplant durchziehen, geht also in die Offensive. Ob diese Strategie allerdings aufgeht, um sich zu retten, ist unklar, denn der Koalitionspartner SPD stellt bereits klar, wir müssen über die Reformen reden, die Botschaft der Wähler ernst nehmen. Und auch in der CDU rumort es gewaltig. Aber im Moment prescht niemand vor, um den Kanzlerjob zu übernehmen. Claudia Wächter, Nachrichtenredaktion.
1: Die deutsche Autoindustrie steckt in der Krise. Ganze Fabriken mit tausenden Jobs stehen vor einer ungewissen Zukunft und Errungenschaften wie die 35-Stunden-Woche werden zunehmend in Frage gestellt. Dagegen ruft die IG Metall heute bundesweit zu Protesten auf. An rund 280 Orten gibt es Aktionen. Die für Moskaus Angriffskrieg gegen die Ukraine maßgebliche Kreml-Partei Geeintes Russland hat bei der Parlamentswahl ihre bisherige Zweidrittelmehrheit in der Staatsduma massiv ausgebaut. Laut Daten der Zentralen Wahlkommission in Moskau kommt die seit mehr als 20 Jahren regierende Partei wohl auf voraussichtlich 355 Mandate, rund 20 mehr als bisher. Es ist das höchste Ergebnis ihrer Geschichte. Zum Fußball. Der neue Bundestrainer Jürgen Klopp empfängt heute den ersten Teil seines XXL-Kaders. In Herzogenaurach bereitet sich das DFB-Team auf das erste Klopp-Länderspiel am Donnerstag gegen die Niederlande vor.
3: Es gibt einiges zu tun für den Neuen. Klopp muss nicht nur jede Menge Spieler kennenlernen, sondern ihnen auch seine Spielweise und Taktik erklären. Nach nur wenigen Trainingseinheiten geht es Mittwoch dann schon weiter nach Amsterdam, zum Auftakt in der Nations League. Klopp hat ja für seine ersten vier Spiele fast zwei komplett unterschiedliche Kader nominiert. Heute trifft er unter anderem auf seinen neuen Stammtorhüter Marc-André Ter Stegen, Kapitän Joshua Kimmich und gleich sechs Neulinge. Thomas Bremser, Nachrichtenredaktion.
1: Für die Nationalmannschaft ist die Premiere mit Klopp als Bundestrainer der Neustart nach der großen WM-Enttäuschung im Sommer.
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5: Im Moment in Haßbergen 16 Grad und in Neunkirchenförden ebenfalls 16 Grad. Heute Mittag ist es im Sendegebiet von Radio Osnabrück freundlich mit Sonne und Wolken bei etwa 17 bis 19 Grad und leichtem Wind. Am Nachmittag wechseln sich heitere und wolkige Abschnitte ab. Zum Abend hin wird es klarer und kühler. Der Radio Osnabrück 3-Tage-Trend. Morgen beginnt es vielerorts eher grau, später gibt es freundliche Abschnitte. Zur Wochenmitte wird es überwiegend freundlich mit milden 16 bis 19 Grad. Regional sind am Abend einzelne Schauer möglich. Am Donnerstag wird es wieder sonniger. Insgesamt bleibt der Wettertrend ruhig und weitgehend konstant.
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6: Auf der A30 Richtung Bad Oeynhausen besteht bei Osnabrück-Nahne Gefahr durch eine ungesicherte Unfallstelle auf dem linken Fahrstreifen. Auf der A30 von Rheine Richtung Amsterdam ist zwischen Salzbergen und dem Kreuz Schüttdorf der rechte Fahrstreifen wegen einer Unfallaufnahme gesperrt. Auf der A31 von Lingen-Ems Richtung Gronau ist die Abfahrt Ems-Büren bis 18 Uhr gesperrt. Dort wird gebaut und eine Umleitung ist eingerichtet. Außerdem wird geblitzt am Bokeloer Feld in Meppen, in Kraftlage in Diepholz, in Holdorf an der Bundesstraße, auf der Schorfteichstraße in Fürstenau, auf der Osnabrücker Straße in Lingen, auf der Hopstener Straße in Recke und im Bocketal in Tecklenburg.
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8: Hier ist eure erste Mittagspause in der neuen Woche. Ich bin Steffi.

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0: Es ist 12.30 Uhr.
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2: Im Studio Jessica.
3: Und Ralf, guten Tag.
2: In Dinklage ist heute Nacht ein Mann bei einem Verkehrsunfall ums Leben gekommen. Gegen 1.50 Uhr überrollte ein 48-jähriger Autofahrer aus Dinklage auf der Balerstraße einen 20-jährigen Mann aus Lohne, der auf der Fahrbahn lag. Warum der Mann dort lag, ist bislang unklar. Neben Rettungsdienst und Polizei waren die Freiwillige Feuerwehr Dinklage, eine Drohnengruppe sowie das Technische Hilfswerk im Einsatz. Die Balerstraße war zwischen dem Kreisverkehr Dinklager Ring und der Märschendorfer Straße bis in die Morgenstunden gesperrt.
3: In Dwergte auf der Mollberger Straße sind am Samstag ein E-Bike-Fahrer und ein E-Scooter-Fahrer zusammengestoßen. Beide Beteiligten zogen sich leichte Verletzungen zu. Bei dem 32-jährigen E-Bike-Fahrer aus Mollbergen ergab ein Atemalkoholtest 2,01 Promille. Gegen ihn wurde ein Strafverfahren eingeleitet und im Krankenhaus eine Blutprobe entnommen. Dem 19-jährigen E-Scooter-Fahrer aus Kloppenburg wird vorgeworfen, ein verändertes Kennzeichen an seinem Fahrzeug angebracht zu haben. Auch gegen ihn läuft nun ein Strafverfahren. Die Weiterfahrt wurde ihm untersagt.
2: Der Getränkehersteller Behrensen aus Haselünne im Landkreis Emsland steht vor der Übernahme durch den amerikanischen Spirituosenkonzern Sazerac. Beide Unternehmen haben eine entsprechende Vereinbarung unterzeichnet. Das Angebot soll bei 5,55 Euro pro Aktie liegen und beläuft sich Berichten zufolge auf rund 53,5 Millionen Euro. Die Bundesanstalt für Finanzdienstleistungsaufsicht muss das Angebot zunächst prüfen und freigeben. Behrensen rechnet damit, dass die Übernahme noch in diesem Jahr abgeschlossen wird.
3: In Osnabrück hat gestern Abend gegen 19 Uhr ein leerstehendes Gebäude an der Mecklenburger Straße gebrannt. Die Feuerwehr traf auf einen Vollbrand im ersten Obergeschoss und begann sofort mit den Löscharbeiten. Die Straße wurde wegen der starken Rauchentwicklung und der vielen Einsatzkräfte weiträumig gesperrt. Verletzt wurde niemand. Der Sachschaden liegt nach ersten Schätzungen im mittleren fünfstelligen Bereich. Die Ursache des Brandes ist noch unbekannt und wird ermittelt.
2: Zum Sport und damit zum Fußball. In der dritten Liga hat der SV Meppen eine 0:1 Niederlage bei der Zweitvertretung der TSG Hoffenheim kassiert. Meppen steckt damit weiter im Tabellenkeller fest. Die Sportfreunde Lotte unterlagen bei der zweiten Mannschaft des FC Schalke 4 ebenfalls mit 0:1. Sie bleiben nach wie vor das Schlusslicht in der Regionalliga West. Oberligist TuS Bersenbrück feierte einen 3:0 Erfolg beim SC Hemmingen-Westerfeld und klettert dadurch auf Platz 8 in der Tabelle.
3: Soweit die Radio Osnabrück Regionalnachrichten. 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
2: In Osnabrück-Foxtrupp sind es aktuell 17 Grad, in Salzbergen 18 Grad. Am Mittag gibt es dichte Wolken bei 17 bis 19 Grad, dazu weht leichter Wind. Im Laufe des Nachmittags lockert die Wolkendecke auf, zum Abend wird es freundlicher.
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3: Auf der A30 Richtung Bad Oeynhausen wird bei Osnabrück-Nahne ein Unfall aufgenommen. Vor Osnabrück-Nahne stockt der Verkehr auf 2 Kilometern. Der Zeitverlust beträgt 8 Minuten und der stockende Verkehr nimmt langsam ab. Auf der A30 Rheine Richtung Amsterdam ist zwischen Salzbergen und dem Kreuz Schüttdorf der rechte Fahrstreifen gesperrt. Dort wird ein Unfall aufgenommen. Die Abfahrt Ems-Büren ist auf der A31 Lingen-Ems Richtung Gronau bis 18 Uhr wegen Bauarbeiten gesperrt. Eine Umleitung ist eingerichtet. Außerdem wird geblitzt am Bokeloher Feld in Meppen, an der Bundesstraße in Holdorf, auf der Schorfteichstraße in Fürstenau, auf der Osnabrücker Straße in Lingen, auf der Hopstener Straße in Recke sowie im Bocketal in Tecklenburg.
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21. September 1989. Depeche Mode sind mit Personal Jesus neu in den Charts.

Es ist der 13. September 1959. Elvis Presley ist gerade in Deutschland stationiert. Er lebt zu der Zeit in Bad Nauheim. Bei einer Party lernt er die damals 14-jährige Priscilla kennen. Auch nach der Party halten die beiden Kontakt. Über viele Jahre hinweg treffen sie sich immer wieder, machen Partys und verlieben sich langsam aber sicher ineinander. Sie heiraten. Priscilla wohnt jetzt in Memphis, während Elvis in Hollywood arbeitet. Es gibt immer wieder Gerüchte über Affären von Elvis, die er natürlich abstreitet. 1972 trennen sie sich. Die vielen Affären und die wenige Zeit zusammen machen eine Beziehung unmöglich. Und Priscilla verarbeitet die Zeit in ihrem Buch Elvis and Me. Sie beschreibt detailliert, wie sehr sie ihn vergöttert, wie er ihr Ein und Alles war und sie alles für ihn getan hätte. Martin Gore von Depeche Mode liest dieses Buch und ist von den Schilderungen ergriffen. Davon inspiriert, schreibt er einen von Depeche Modes größten Hits: Personal Jesus.

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1: Ich bin Katrin Müller. In Mecklenburg-Vorpommern fliegt die CDU aus dem Landtag, in Berlin verliert sie klar gegen die Linke. Der CDU-Vizechef Karl-Josef Laumann sieht trotzdem eine klare Rückendeckung für Kanzler und CDU-Chef Friedrich Merz. Die Parteispitze stehe hinter dem Kanzler, sagte Laumann vor den Beratungen des Präsidiums in Berlin. In Mecklenburg-Vorpommern will Ministerpräsidentin Manuela Schwesig mit Grünen und Linken über ein Regierungsbündnis sprechen. Das sagte Schwesig nach Gremiensitzungen in der SPD-Zentrale in Berlin. Stärkste Kraft wurde zwar die AfD, keiner der anderen Parteien will aber mit ihr zusammenarbeiten. Mit einem bundesweiten Aktionstag stemmt sich die IG Metall gegen den Jobabbau und weitere Einschnitte für Beschäftigte der Automobilbranche. Die Gewerkschaft will heute bei rund 280 Aktionen mehr als 100.000 Menschen mobilisieren.
2: Zig Entlassungen, ganze Werke stehen auf der Kippe. Die Gewerkschaft macht nun mobil, fordert, dass die angeschlagene Branche investiert. Zum Beispiel in autonomes Fahren. Denn egal ob Audi, Mercedes, BMW und Co., das Made in Germany zieht nicht mehr. Die Konkurrenz aus China dagegen gibt Gas. Es gibt heute Sternmärsche und Kundgebungen. Viele Aktionen unter dem Motto Zukunft statt Kahlschlag. Claudia Wächter, Nachrichtenredaktion.
1: Der ukrainische Staatschef Selenskyj hat für einen Besuch in New York in dieser Woche auch ein Treffen mit US-Präsident Trump angekündigt. Er habe mit Trump telefoniert, teilte Selenskyj bei Telegram mit. Das Treffen ist am Rande der Generalversammlung der Vereinten Nationen in New York geplant.
3: Selenskyj will nach den jüngsten Gesprächen mit US-Unterhändlern in Kiew nun wieder direkt mit US-Präsident Trump über den Krieg in der Ukraine sprechen. Dazu will er Wege einer Deeskalation und Sicherheitsfragen in New York erörtern. Details nannte Selenskyj zwar nicht, klar ist aber, dass es ihm erneut vor allem um Patriot-Abwehrraketen für die Luftverteidigung der Ukraine gehen dürfte. Aus Moskau, Ulf Mauder.
1: 3 Jahre nach Einführung des Deutschland-Tickets steigen die Fahrgastzahlen im Linienverkehr mit Bussen und Bahnen weiterhin, wenn auch nur leicht. Im ersten Halbjahr 2026 wurden gut 5,7 Milliarden Fahrgäste im ÖPNV gezählt und damit 2% mehr als ein Jahr davor. Das hat das Statistische Bundesamt mitgeteilt. Im Fernverkehr sank die Anzahl der Fahrgäste hingegen leicht.
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5: In Osnabrück-Gardlage sind es im Moment 18 Grad, in Vörden 17 Grad. Am Mittag zeigt sich unter dichten Wolken zögernd die Sonne. Bei leichtem Wind liegen die Temperaturen zwischen 17 und 19 Grad. Im Sendegebiet von Radio Osnabrück lockert es bis zum Abend zeitweise auf. In der Nacht ist es frischer mit 9 bis 12 Grad. Der Radio Osnabrück 3-Tage-Trend. Morgen wechseln sich Wolken und Sonne ab. Nach frischer Nacht ist es mild. Zur Wochenmitte überwiegen zunächst die Wolken, später lockert es regional etwas auf. Im weiteren Wochenverlauf zeigt es sich wieder überwiegend sonnig.
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6: Auf der A30 Richtung Amsterdam ist zwischen Salzbergen und dem Kreuz Schüttdorf der rechte Fahrstreifen gesperrt. Dort wird ein Unfall aufgenommen. Auf der A31 Richtung Gronau ist die Abfahrt Emsbüren wegen Bauarbeiten bis 18 Uhr gesperrt. Eine Umleitung ist eingerichtet. Außerdem wird geblitzt in Osnabrück auf der Schubertstraße sowie auf der Schorfteichstraße in Fürstenau, auf der Hopsterner Straße in Recke und auf der Osnabrücker Straße in Lingen. Radio Osnabrück wünscht euch eine gute und sichere Fahrt.
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9: Da sind wir schon wieder im Montag gelandet. Schön, dass ihr dabei seid. Ich bin Steffi.

Radio Osnabrück ist an, es geht durch den Tag und heute startet die 39. Kalenderwoche des Jahres 2026 und es wird Herbst, Leute. Das mag man finden, wie man will und für alle, die den Sommer jetzt schon vermissen. Wir holen ihn für euch zurück ins Radio, jetzt mit Mark Medlock, You Can Get It, denn wir spielen die Musik eures Lebens. Hier ist Radio Osnabrück am Montag.

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0: Guten Tag.
1: In Lorup ist gestern Morgen in einem Teich einer Parkanlage ein toter Mann gefunden worden. Einsatzkräfte der Freiwilligen Feuerwehr Lorup bargen den Leichnam aus dem Wasser. Die Identität des Mannes ist bisher ungeklärt. Hinweise auf ein Fremdverschulden liegen nach aktuellem Stand nicht vor. Zur Klärung von Identität und Todesursache wurde eine Obduktion angeordnet.
0: Der Getränkehersteller Behrensen aus Haselünne im Landkreis Emsland soll von einem US-Konzern übernommen werden. Das Unternehmen Sazerac aus Louisville im US-Bundesstaat Kentucky hat mit der Behrensen-Gruppe eine entsprechende Vereinbarung unterzeichnet. Das Angebot liegt bei 5,55 Euro pro Aktie. Insgesamt bereitet Sazerac nach Angaben der Agentur Reuters ein Angebot über 43,5 Millionen Euro vor. Die Bundesanstalt für Finanzdienstleistungsaufsicht muss das Angebot zunächst prüfen und freigeben. Behrensen war zuletzt in Schieflage geraten und erwartet einen Abschluss der Übernahme noch in diesem Jahr.
1: In Dinklage ist heute Nacht ein Mann bei einem Verkehrsunfall ums Leben gekommen. Gegen 1.50 Uhr überrollte ein 48-jähriger Autofahrer aus Dinklage auf der Balerstraße einen 20-jährigen Mann aus Lohne, der auf der Fahrbahn lag. Warum der Mann dort lag, ist bislang unklar. Neben Rettungsdienst und Polizei waren die Freiwillige Feuerwehr Dinklage, eine Drohnengruppe sowie das Technische Hilfswerk im Einsatz. Die Balerstraße war zwischen dem Kreisverkehr Dinklager Ring und der Märschendorfer Straße bis in die Morgenstunden gesperrt.
0: In Osnabrück hat die Polizei gestern Nachmittag mehrere beschädigte Autos, Baseballschläger und größere Mengen Bargeld sichergestellt. Ab 14 Uhr waren im Bereich der Versener Landstraße mehrere Notrufe eingegangen, weil zahlreiche Personen sich gegenseitig auf offener Straße angegriffen haben sollen. Die Polizei stellte die Personalien mehrerer mutmaßlich Beteiligter fest. Die Ermittlungen zu den Hintergründen dauern an. Wer Hinweise zu dem Vorfall geben kann, soll sich bei der Polizei Osnabrück melden.
1: Die Stadt Osnabrück sucht noch Wahlhelferinnen und Wahlhelfer für die Oberbürgermeister-Stichwahl am Sonntag, dem 27. September. Insgesamt werden rund 1.300 ehrenamtliche Kräfte für die Urnenwahl und die Stimmenauszählung gesucht. Vorkenntnisse sind nicht nötig. Neue Helferinnen und Helfer werden eingeführt und im Team unterstützt. Voraussetzung ist die Wahlberechtigung, also ein Mindestalter von 16 Jahren und die deutsche Staatsbürgerschaft. Wer mitmacht, bekommt eine Aufwandsentschädigung zwischen 50 und 70 Euro und kann sich direkt bei der Stadt Osnabrück per E-Mail oder telefonisch anmelden.
0: Soweit die Radio Osnabrück Regionalnachrichten. 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
1: In Osnabrück, Kalkhübel, sind es aktuell 18 Grad. In Werte 19 Grad. Bei uns im Sendegebiet von Radio Osnabrück ziehen am frühen Nachmittag vielerorts dichte Wolken bei leichtem Wind auf. Dazu ist es mild mit 17 bis 19 Grad. Im weiteren Verlauf lockert die Wolkendecke stellenweise auf. Zum Abend wird es frischer.
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0: Auf der A30 Rheine Richtung Amsterdam sind zwischen Salzbergen und dem Kreuz Schüttdorf wieder alle Fahrbahnen frei. Auf der A31 Lingen-Ems Richtung Gronau ist die Abfahrt Ems-Büren bis 18 Uhr wegen Bauarbeiten gesperrt. Eine Umleitung ist eingerichtet. Außerdem wird geblitzt auf der Schubertstraße in Osnabrück, auf der B68 bei Essen-Oldenburg, auf der Osnabrücker Straße in Lingen-Ems sowie auf der Hopstener Straße in Recke. Radio Osnabrück wünscht euch eine gute und sichere Fahrt.
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6: Ich bin Steffi, habt einen schönen Montag. Hallöchen.

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2: Es gibt auch Dinos, die noch nicht ausgestorben sind? Diesen Anschein erweckt jedenfalls das Dinoversum im Zoo Osnabrück. Mehr dazu weiß Nico Korte, Bereichsleiter Besuchererlebnis des Zoos.
3: Darunter der Tyrannosaurus Rex, dann haben wir Triceratopse mit diesem auffälligen Nackenschild, was glaube ich jedes Kind kennt. Viele der Dinos bewegen sich und geben Geräusche von sich und dadurch wird es manchmal ab und zu auch ein bisschen lauter vielleicht wieder bei uns im Zoo. Das Schöne ist, man entdeckt sie halt immer wieder zwischen unseren echten Tieren, also ist das quasi wirklich so ein Spaziergang zwischen Vergangenheit und Gegenwart.
2: Um mehr über die rund 20 lebensgroßen Ausstellungsstücke zu erfahren, bietet der Zoo ein spannendes Entdeckerprogramm und auch eine Rallye an. Interesse geweckt? Dann gerne vorbeischauen zu den Öffnungszeiten des Zoo Osnabrück. Vermisst ihr echte Filmklassiker? Dann haben wir was für euch. Der Legendenfilm Terminator 2 Tag der Abrechnung wird 35 Jahre alt. Zu diesem Anlass wird er morgen Abend in der Hall of Fame Osnabrück beim Kult-Special gezeigt. Worauf wartet ihr noch? Morgen um 19 Uhr wird es actionreich.
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1: Ich bin Thomas Bleskin. Der Druck auf Kanzler Friedrich Merz dürfte nach dem schlechten Abschneiden der CDU bei den Landtagswahlen weiter steigen. Er will aber weitermachen. Heute kommen in Berlin die Führungsgremien der CDU zusammen. Die SPD erwartet von der Union jetzt Bewegung bei umstrittenen Reformvorhaben.
2: Merz denkt nicht an Rücktritt, er will um seine Ämter kämpfen und den geplanten Reformkurs fortsetzen. Seine politische Zukunft hängt unter anderem von den CDU-Landesparteichefs ab. Im Moment scheinen sie noch hinter Merz zu stehen. Unkalkulierbar ist aber der Druck, der von der Basis auf Merz und die Parteispitze entstehen kann. Der Kanzler wackelt gewaltig. Merz muss Vertrauen zurückgewinnen und vor allem das bereits beschlossene Reformpaket auch gegen Widerstände aus der SPD durchsetzen. Daran wird die CDU ihn messen. Geht das schief, dürfte für ihn als Kanzler und Parteichef Schluss sein. David Riemer, Nachrichtenredaktion.
1: Mecklenburg-Vorpommerns Ministerpräsidentin Schwesig will nach der Landtagswahl mit Linken und Grünen über eine gemeinsame Regierung sprechen. Die SPD-Politikerin kündigte an, den Parteigremien entsprechende Gespräche vorzuschlagen. Die bisherige Zweierkoalition aus SPD und Linken hat keine Mehrheit mehr. Auch die AfD als stärkste Kraft beansprucht den Auftrag zur Regierungsbildung, rechnet nach eigenen Angaben aber mit einer rot-rot-grünen Koalition. Immer mehr Menschen sind mit Bussen und Bahnen unterwegs. Knapp 6 Milliarden waren es im ersten Halbjahr, 2% mehr als im Vorjahr. Das hat das Statistische Bundesamt errechnet. Ein Plus, das auch am Deutschlandticket liegt.
3: Es läuft, zumindest im Nah- und Regionalverkehr. Allerdings im Fernverkehr, da gingen die Fahrgastzahlen zurück, vor allem bei der Bahn. Und das, sagen die Statistiker, liege vor allem an wetterbedingten Ausfällen oder Verspätungen. Im Moment kostet das Deutschlandticket gut 60 Euro im Monat, doch angesichts der aktuellen horrenden Spritpreise fordern viele. Das Ticket muss schnell wieder billiger werden. Claudia Wächter, Nachrichtenredaktion.
1: Die Kremlpartei Geeintes Russland hat bei der Parlamentswahl ihre bisherige Zweidrittelmehrheit in der Staatsduma massiv ausgebaut. Laut Daten der Zentralen Wahlkommission in Moskau kommt die seit mehr als 20 Jahren regierende Partei auf rund 20 Mandate mehr als bisher. Kremlchef Putin dürfte die Wahl als Signal für die Fortsetzung der Invasion in der Ukraine werten.
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7: Aktuell, da messen wir 18 Grad in Bramsch und auch 18 Grad in Dissen. Sonne und Wolken teilen sich heute über Osnabrück und der Weser-Ems-Region den Himmel Richtung Feierabend. Da lockert sich das Ganze dann immer mehr und mehr auf. Bei Höchsttemperaturen von 18 Grad. In der Nacht wird's dann wechselnd bewölkt und frisch bei Tiefstwerten von 8 Grad. Der Radio Osnabrück 3-Tage-Trend. Morgen und Mittwoch gibt's einen Mix aus Sonne und Wolken. Am Mittwoch gibt's dann auch noch den ein oder anderen Regenschauer. Am Donnerstag bleibt es überwiegend bewölkt. Das alles bei Höchsttemperaturen von 18 Grad.
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7: Um kurz nach zwei. So, moin liebe Autofahrer. Vorsicht auf der Autobahn 1, Bremen Richtung Osnabrück zwischen Holdorf und Neunkirchenförden. Hier steht ein defektes Fahrzeug auf dem Standstreifen. Autobahn 31, Lingen Richtung Gronau bei der Abfahrt Ems-Büren. Die ist aktuell noch gesperrt und das Ganze dauert noch bis 18 Uhr wegen Bauarbeiten. Und es wird geblitzt. In Essen an der B68 steht ein mobiler Blitzer bei 70, außerdem teure Fotos in Geste auf der Fahlower Straße bei Tempo 50 und in Osnabrück wird geblitzt auf der Schubertstraße bei Tempo 30. Und wenn ihr jetzt noch was gesehen habt, Staus, Blitzer oder Gefahren, stellen dann immer her damit an unsere Kombinummer für WhatsApp und Telefon. Das ist die 0541 77 70 50 und Radio Osnabrück wünscht euch eine gute und sichere Fahrt.
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7: Mein Name ist Mirko und ich bringe euch heute sicher in den Feierabend. Moin zusammen.

Jetzt gibt's einen richtigen Partyklassiker hier bei Radio Osnabrück. 2013 haben Mr. Worldwide und Kesha diesen Kracher rausgebracht und heute ist der Song immer noch ein absoluter Renner. Hier sind Pitbull und Kesha mit Timber hier bei Radio Osnabrück. It's going on.

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Vorsicht auf der Autobahn 1 Bremen Richtung Osnabrück zwischen Holdorf und Neunkirchen-Vörden. Hier steht ein defektes Fahrzeug auf dem Standstreifen. Vorsicht auf der Autobahn 1 Bremen Richtung Osnabrück zwischen Holdorf und Neunkirchen-Vörden. Hier steht ein defektes Fahrzeug auf dem Standstreifen. Hier mal also ganz besonders vorsichtig fahren. Und Radio Osnabrück wünscht euch eine gute und sichere Fahrt.

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2: Im Studio Jessica.
3: Und Ralf, guten Tag.
2: Der Getränkehersteller Behrensen aus Haselünne im Landkreis Emsland soll von einem US-Konzern übernommen werden. Das Unternehmen Sazerac aus Louisville im US-Bundesstaat Kentucky hat mit der Behrensen-Gruppe eine entsprechende Vereinbarung unterzeichnet. Das Angebot liegt bei 5,55 Euro pro Aktie. Insgesamt bereitet Sazerac nach Angaben der Agentur Reuters ein Angebot über 43,5 Millionen Euro vor. Die Bundesanstalt für Finanzdienstleistungsaufsicht muss das Angebot

0: der Freiwilligen Feuerwehr Lorup bargen den Leichnam aus dem Wasser. Die Identität des Mannes ist bisher ungeklärt. Hinweise auf ein Fremdverschulden liegen nach aktuellem Stand nicht vor. Zur Klärung von Identität und Todesursache wurde eine Obduktion angeordnet.
1: In Osnabrück hat die Polizei gestern Nachmittag mehrere beschädigte Autos, Baseballschläger und größere Mengen Bargeld sichergestellt. Ab 14 Uhr waren im Bereich der Wersener Landstraße mehrere Notrufe eingegangen, weil zahlreiche Personen sich gegenseitig auf offener Straße angegriffen haben sollen. Die Polizei stellte die Personalien mehrerer mutmaßlich Beteiligter fest. Die Ermittlungen zu den Hintergründen dauern an. Wer Hinweise zu dem Vorfall geben kann, soll sich bei der Polizei Osnabrück melden.
0: Ein 53-jähriger Mann aus Meppen ist heute festgenommen worden, weil er verdächtigt wird, im März eine Sprengfalle unter einem Auto in Löningen platziert zu haben. Ein Anwohner hatte die Handgranate damals unter einem Fahrzeug in einem Carport an der Bremer Straße entdeckt. Die Staatsanwaltschaft Oldenburg ermittelt gegen den Mann wegen versuchten Mordes, Verstoßes gegen das Kriegswaffenkontrollgesetz und Vorbereitung eines Sprengstoffverbrechens. Nach aktuellem Ermittlungsstand handelt es sich um eine Beziehungstat. Der Beschuldigte wurde nach Abschluss der polizeilichen Maßnahmen wieder entlassen.
1: Die Polizei in Diepholz zieht eine überwiegend positive Bilanz zum Diepholzer Großmarkt. Während der Markttage wurden einige wenige veranstaltungstypische Delikte festgestellt. Besonders hervorzuheben sind ein tätlicher Angriff eines 18-Jährigen auf Polizeibeamte und Rettungsdienstmitarbeiter am Donnerstag sowie ein Straßenraub im Bereich des Bremer Ecks, ebenfalls am Donnerstag, bei dem 4 jugendliche Tatverdächtige im Alter von 13 bis 16 Jahren inzwischen ermittelt werden konnten. Außerdem hat am Freitag eine 19-Jährige eine sexuelle Belästigung angezeigt. Auch hier konnte der Tatverdächtige identifiziert werden, sagt Einsatzleiter Andreas Meyer.
0: Soweit die Radio Osnabrück Regionalnachrichten. 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
5: Aktuell, da messen wir 18 Grad in Bad Iburg und auch 18 Grad in Löningen. Heute gibt's einen Mix aus Sonne und Wolken hier über Osnabrück und der Weser-Ems-Region. Richtung Feierabend, da lockert sich das Ganze dann wieder etwas auf und die Temperaturen, die klettern heute auf 18 Grad. Also viel wärmer wird's heute nicht mehr. In der Nacht geht's dann aber runter auf ziemlich frische 8 Grad.
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5: Um kurz nach 2:30, moin liebe Autofahrer. Vorsicht auf der Autobahn 1 Bremen Richtung Osnabrück zwischen Holdorf und Neunkirchen-Vörden. Hier steht ein defektes Fahrzeug auf dem Standstreifen. Autobahn 31 Lingen Richtung Gronau. Hier ist die Abfahrt Ems-Büren noch bis 18 Uhr gesperrt. Hier finden derzeit noch Bauarbeiten statt. Umleitung ist eingerichtet und es wird geblitzt. In Emsteck auf dem Gartenkamm wird geblitzt, in Geeste auf der Fahloer Straße auch bei Tempo 50. Außerdem teure Fotos in großen Kneten auf der Wildeshauser Straße bei Tempo 30 und in Osnabrück auf der Schubertstraße bei Tempo 30. Habt ihr noch was gesehen? Staus, Blitzer oder Gefahrenstellen? Dann immer her damit an unsere Kombinummer für WhatsApp und Telefon. Das ist die 0541 77 70 50. Und Radio Osnabrück wünscht euch eine gute und sichere Fahrt.
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5: Mit Mirko am Mikro und auch wenn wir hier nicht am Flughafen sind, gehen wir gleich trotzdem mal zusammen in die Luft. Moin zusammen.

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1: Check one, check two, was liegt heute an, Kollege Olo?
2: Guten Morgen, Captain O, ich lese eben ein Ranking. Wo steht das beste Hotel der Welt?
1: Ist doch klar, Schwalbenweg 23.
2: Welches Hotel ist denn das?
1: Mama. Achtung, Captain, du Fräulein, Schieber bitte ins Cockpit.
3: Ja, Captain.
1: Alles gut bei Ihnen da hinten?
3: Ja, naja, gestern war ich auf dem Oktoberfest in München und ich bin etwas verkatert, muss ich sagen.
1: Im Kopf oder auf dem Konto?
3: Ja, irgendwie beides.
1: Ja, deshalb heißt es ja so, die Leute hängen ja dann ab Mitte September finanziell bis Oktober fest.
3: Ja, aber schön war's.
1: Naja, wenigstens waren sie nicht bei der merkwürdigen Wieseninterpretation von Heidi Klum. Ja, ihr habt doch mal kurz reingeschaut. Ich sage Ihnen, statt Herbstlaune kamen bei mir da eher Endzeit-Fantasien auf, nicht?
3: Ja, bei 15 Euro für eine Maß Bier auch.
1: 15 für ein? Das schreit ja nach Tankrabatt.
3: Sie werden staunen, normales Wasser ist auf den Liter gerechnet noch teurer dort.
1: Ja, deswegen braucht es ja so viele Reinigungskräfte, die bezahlt werden müssen.
3: Hä, wie meinen?
1: Ja, bei den Preisen müssen die Leute eben das Wasser lassen.
4: Entschuldigung, dürfte ich noch eine Hopfenmalzschorle?
1: Nein. So, Landanflug oder Tower meldet, das Oktoberfest in der Haupthalle steht dieses Jahr unter einem ganz besonderen Motto.
3: Welches denn?
1: Ja, obzockt ist.
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0: Das war Train mit Drive-By hier bei Radio Osnabrück. Und gleich nach drei haben wir Billy Joel mit The River of Dreams für euch. Direkt hinterher dann Leonie mit Stay. Und davor gibt's dann noch die Nachrichten aus Deutschland und der Welt.
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1: Ich bin Thomas Bleskin. CDU-Chef Friedrich Merz hat das Ausscheiden seiner Partei aus dem Landtag in Mecklenburg-Vorpommern als tiefe Zäsur bezeichnet. Der Bundeskanzler sprach von einem dramatischen und einmaligen Ergebnis für die CDU. Die Partei hatte mit 4,9% erstmals den Einzug in ein Landesparlament verpasst.
2: Dass wir die 5%-Hürde nicht überwinden konnten und dass eine ganze Landtagsfraktion aus dem Landtag heraus fällt, das ist ein schwerer Schlag und das wird auch für uns lange nachhallen. Wir werden uns über diese Konsequenzen noch lange zu unterhalten haben.
1: Merz räumte ein, dass auch die Bundespolitik und seine eigene Person bei dem Ergebnis eine große Rolle gespielt hätten. Die Gründe für das Ergebnis reichten nach seinen Worten aber weit darüber hinaus. Mecklenburg-Vorpommerns Ministerpräsidentin Schwesig will nach der Landtagswahl mit Linken und Grünen über eine gemeinsame Regierung sprechen. Die SPD-Politikerin kündigte an, den Parteigremien entsprechende Gespräche vorzuschlagen. Die bisherige Zweierkoalition aus SPD und Linken hat keine Mehrheit mehr. Auch die AfD als stärkste Kraft beansprucht den Auftrag zur Regierungsbildung, rechnet nach eigenen Angaben aber mit einer rot-rot-grünen Koalition. Immer mehr Menschen in Deutschland sind mit Bussen und Bahnen unterwegs. Knapp 6 Milliarden waren es im ersten Halbjahr, 2% mehr als im Vorjahr. Das hat das Statistische Bundesamt errechnet. Ein Plus, das auch am Deutschlandticket liegt.
3: Es läuft, zumindest im Nah- und Regionalverkehr. Allerdings im Fernverkehr, da gingen die Fahrgastzahlen zurück, vor allem bei der Bahn. Und das, sagen die Statistiker, liege vor allem an wetterbedingten Ausfällen oder Verspätungen. Im Moment kostet das Deutschlandticket gut 60 Euro im Monat. Doch angesichts der aktuellen horrenden Spritpreise fordern viele, das Ticket muss schnell wieder billiger werden. Claudia Wächter, Nachrichtenredaktion.
1: Und zum Fußball. Bundestrainer Jürgen Klopp hat vor seinen ersten Nations League-Spielen eine Änderung im deutschen Kader vorgenommen. Karim Adeyemi rückt für Bayern-Profi Lennart Karl in das 24-köpfige Aufgebot für die Partien gegen die Niederlande und Griechenland. Karl wechselt dafür in den zweiten Kader.
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7: Aktuell messen wir 20 Grad in Nordhorn und auch 20 Grad in Fürstenau. Sonnenwolken teilen sich heute über Osnabrück und der Weser-Ems-Region den Himmel. Richtung Feierabend lockert sich das Ganze dann mehr und mehr auf. Bei Höchsttemperaturen von 20 Grad. In der Nacht wird's wechselnd bewölkt und auch frisch bei Tiefstwerten von 8 Grad. Der Radio Osnabrück 3-Tage-Trend. Morgen und Mittwoch gibt's einen Mix aus Sonne und Wolken. Am Mittwoch gibt's dann auch noch den ein oder anderen Regenschauer obendrauf. Am Donnerstag bleibt es überwiegend bewölkt. Das alles bei Höchsttemperaturen von 18 Grad.
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7: Um kurz nach drei. Hallo, liebe Autofahrer. Vorsicht auf der B70 Richtung Meppen, zwischen Meppen, Schleuse und Ortsausgang. Hier liegen Gegenstände auf der Fahrbahn. Autobahn 31 Lingen Richtung Gronau auf der Abfahrt Ems. Die Abfahrt Ems-Büren ist aktuell noch gesperrt. Das Ganze dauert wegen Bauarbeiten auch noch bis 18 Uhr. Im Kreis Emsland auf der Wiester Straße zwischen Wiest und dem Abzweig nach Wachtum. Hier liegen Fahrzeugteile auf der Fahrbahn. Außerdem ist die Fahrbahn aktuell in beide Richtungen gesperrt. Und es wird geblitzt. In Emsteck auf dem Gartenkamm steht ein mobiler Blitzer bei Tempo 30. Außerdem teure Fotos in Geest auf der Fahloer Straße. In großen Kneten auf der Wildeshauser Straße bei Tempo 30. Teure Fotos auch in Neunkirchenförden auf der Dammer Straße bei Tempo 50. Und in Osnabrück auf der Schubertstraße steht ein mobiler Blitzer bei Tempo 30. Und wenn ihr jetzt noch was gesehen habt, was wir noch nicht gemeldet haben, dann schickt uns doch gerne eine WhatsApp oder ruft euch an. Das ist die 0541 77 70 50. Radio Osnabrück wünscht euch eine gute und sichere Fahrt.
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7: Und jeder Tag ist ja ein ganz besonderer Tag, ne? Vor allem der Montag, der macht ja ganz besonders Spaß. Aber nee, heute ist Minigolf-Tag, einfach der Batman-Tag, wusste ich auch nicht, dass es den gibt. Und den Tag der Dankbarkeit. Und wofür ihr dankbar seid, das schauen wir uns gleich mal genauer an. Mein Name ist Mirko, Tag zusammen.

0: Wofür wart ihr zuletzt dankbar? Ihr hört Radio Osnabrück am Montagmittag. Zwischen Krisen, Alltag und schlechten Nachrichten geht eins besonders schnell unter, nämlich unsere Dankbarkeit. Das soll heute aber anders sein. Am Tag der Dankbarkeit, der heute ist, erinnern wir uns an Dinge und Menschen, für die es sich lohnt, dankbar zu sein. Deswegen haben wir mal euch gefragt, wofür ihr wirklich dankbar seid.
1: Dafür, dass es uns gut geht.
2: Für meine Töchter bin ich dankbar.
3: Dass ich hier sein darf.
4: Dass ich mit meiner Frau zusammen bin.
5: Dass ich lebe noch.
6: Dass ich heute aufstehe. Den Dorf, den schönen Tag verleben kann. Andere haben es nicht so gut.
7: Für meinen Job.
8: Eigentlich bin ich jeden Tag dankbar, dass morgens die Sonne aufgeht.
9: Für schönes Wetter.
10: Dass ich hier sein kann, einfach so im Zug rumbummeln, wie ich mir das gedacht habe.
0: Und wenn euch noch Dinge einfallen, für die ihr dankbar seid, dann schreibt uns doch gerne oder schickt eine Audio an die 05417. Nee, das war der falsche. Ich wollte den hier. 0541 77 70 50. Da könnt ihr uns übrigens auch immer schreiben, wenn ihr was gesehen habt, was nicht unbedingt auf die Straßen gehört. Wir geben es dann weiter hier bei Radio Osnabrück. Und dann sind die ein oder anderen auch mit Sicherheit sehr dankbar dafür, nicht geblitzt zu werden. Und ich bin sehr dankbar dafür, dass wir jetzt diesen Song für euch haben. Hier sind nämlich Shakira und Burna Boy mit Die Die hier bei

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1: Im Studio Jessica.
2: Und Ralf, guten Tag.
1: Ein

0: ermittelt gegen den Mann wegen versuchten Mordes, Verstoßes gegen das Kriegswaffenkontrollgesetz und Vorbereitung eines Sprengstoffverbrechens. Nach aktuellem Ermittlungsstand handelt es sich um eine Beziehungstat. Der Beschuldigte wurde nach Abschluss der polizeilichen Maßnahmen wieder entlassen.
1: In Lorup ist gestern Morgen in einem Teich einer Parkanlage ein toter Mann gefunden worden. Einsatzkräfte der Freiwilligen Feuerwehr Lorup bargen den Leichnam aus dem Wasser. Die Identität des Mannes ist bisher ungeklärt. Hinweise auf ein Fremdverschulden liegen nach aktuellem Stand nicht vor. Zur Klärung von Identität und Todesursache wurde eine Obduktion angeordnet.
0: In Quakenbrück ist in der Nacht zu Sonntag ein Feuer in einem Mehrparteienhaus in der Straße am Tannenwald ausgebrochen. Ein Bewohner erlitt lebensgefährliche Verletzungen und wurde mit einem Rettungshubschrauber in ein Krankenhaus geflogen. Die Feuerwehr konnte ein Ausbreiten der Flammen verhindern. Die Erdgeschosswohnung ist nicht mehr bewohnbar. Auch die Statik angrenzender Wohnungen ist nach ersten Erkenntnissen beeinträchtigt.
1: In Osnabrück hat die Polizei gestern Nachmittag mehrere beschädigte Autos, Baseballschläger und größere Mengen Bargeld sichergestellt. Ab 14 Uhr waren im Bereich der Versener Landstraße mehrere Notrufe eingegangen, weil zahlreiche Personen sich gegenseitig auf offener Straße angegriffen haben sollen. Die Polizei stellte die Personalien mehrerer mutmaßlich Beteiligter fest. Die Ermittlungen zu den Hintergründen dauern an. Wer Hinweise zu dem Vorfall geben kann, soll sich bei der Polizei Osnabrück melden.
0: In Osnabrück hat gestern Abend gegen 19 Uhr ein leerstehendes Gebäude an der Mecklenburger Straße gebrannt. Die Feuerwehr traf auf einen Vollbrand im ersten Obergeschoss und begann sofort mit den Löscharbeiten. Die Straße wurde wegen der starken Rauchentwicklung und der vielen Einsatzkräfte weiträumig gesperrt. Verletzt wurde niemand. Der Sachschaden liegt nach ersten Schätzungen im mittleren fünfstelligen Bereich. Die Ursache des Brandes ist noch unbekannt und wird ermittelt.
1: Soweit die Radio Osnabrück Regionalnachrichten. 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
5: Aktuell messen wir 19 Grad in Diepholz und 20 Grad in Wallenhorst. Heute gibt's einen Mix aus Sonnenwolken hier über Osnabrück und der Weser-Ems-Region. Richtung Feierabend, da lockert sich das Ganze dann wieder etwas auf und die Temperaturen, die klettern heute auf 20 Grad. In der Nacht, da geht's dann runter auf ziemlich frische 8 Grad.
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5: Um kurz nach 3:30 Mahlzeit, liebe Autofahrer. Im Kreis Emsland, da liegen auf der Wiesner Straße zwischen Wiest und dem Abzweig nach Wertum Fahrzeugteile auf der Fahrbahn. Außerdem ist die Fahrbahn in beide Richtungen gesperrt. Autobahn 31, Lingen Richtung Gronau, bei der Abfahrt Ems-Büren, die ist aktuell noch bis 18 Uhr gesperrt. Der Grund dafür sind Bauarbeiten, eine Umleitung ist aber eingerichtet. Und es wird geblitzt. In Emsteck blitzt es auf dem Gartenkamp bei Tempo 30, in Geste auf der Fahloer Straße auch bei Tempo 50 steht hier mobiler Blitzer. In Großen Kneten, da blitzt es auf der Wildeshauser Straße bei Tempo 30, in Neunkirchenförden auf der Dammer Straße bei 50 und in Osnabrück, da blitzt es auf der Schubertstraße. Und wenn ihr jetzt noch was gesehen habt, Staus, Blitzer oder Gefahrenstellen, dann immer her damit an unsere Kombinummer für WhatsApp und Telefon. Das ist die 0541 77 70 50. Und Radio Osnabrück wünscht euch eine gute und sichere Fahrt.
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5: Und wenn ihr auf der Suche nach einem neuen Job seid, dann hört doch gleich mal ganz genau hin. Wir schauen gleich mal, was denn der Arbeitsmarkt hier in unserer Region so zu bieten hat. Mein Name ist Mirko. Tag zusammen.

0: 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Wir geben euch immer direkt Bescheid, wenn was auf den Straßen passiert. Vorsicht auf der Autobahn 30 Osnabrück Richtung Bad Oeynhausen zwischen dem Kreuz Osnabrück Süd und Nattbergen. Hier steht ein defektes Fahrzeug auf dem Standstreifen. Vorsicht auf der Autobahn 30 Osnabrück Richtung Bad Oeynhausen zwischen dem Kreuz Osnabrück Süd und Nattbergen. Hier steht ein defektes Fahrzeug auf dem Standstreifen. Radio Osnabrück wünscht euch eine gute Fahrt und wie versprochen, jetzt die Jobbörse.
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2: Die Dachdeckerei Früh aufs Dach in Haßbergen-Gaste sucht derzeit Unterstützung für die Arbeit in und um Osnabrück.

0: In einem jungen und leistungsstarken Team kümmert ihr euch um Dachdeckungen sowie Entgrünungen und Sanierungen der Dächer in unserer Region. 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Die Firma SBS Kühltechnik GmbH in Melle-Oldendorf sucht ab sofort neue Mitarbeiter für die Produktion. 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

0: Das war Green Day mit ihrem neuen Song I'm Never Gonna RIP hier bei Radio Osnabrück. Und gleich machen wir weiter und zwar mit dem hier. Lee Sawyer mit Thunder in My Heart. Und danach Michael Schulte mit Lovesick. Und davor gibt's dann erstmal die Nachrichten aus Deutschland und der Welt. Dranbleiben!
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1: Ich bin Thomas Bleskin. Nach dem schweren Rückschlag bei der Landtagswahl in Mecklenburg-Vorpommern hat CDU-Chef Friedrich Merz das Ausscheiden seiner Partei aus dem Landesparlament als tiefe Zäsur bezeichnet. Der Bundeskanzler sprach von einem dramatischen und einmaligen Ergebnis für die CDU.
2: Merz will weiterhin an seinen Reformplänen festhalten. Weil viele Menschen Sorgen und Ängste haben, sei es für die schwarz-rote Koalition eine historische Aufgabe, Deutschland für die Zukunft fit zu machen. Und dann noch das vom Kanzler.
3: Wir haben, um es offen zu sagen, auf zu viele Fragen keine zufriedenstellenden Antworten mehr.
2: Die CDU hatte bei der Wahl in Mecklenburg-Vorpommern erstmals in ihrer Geschichte den Einzug in ein Landesparlament verpasst. Bei der Wahl in Berlin haben die Christdemokraten ebenfalls viele Wählerstimmen verloren. Rechnerisch wäre neben einer Koalition aus Linke, Grün und SPD aber auch ein schwarz-rot-grünes Regierungsbündnis möglich. David Riemer, Nachrichtenredaktion.
1: Nach ihrem Wahlsieg in Mecklenburg-Vorpommern sieht sich die AfD-Spitze in ihrem politischen Kurs bestätigt. Die Parteichefs Weidel und Chrupalla forderten die CDU zu Kurskorrekturen auf und erklärten, für die AfD selbst bestehe kein Änderungsbedarf. Chrupalla zeigte sich zudem zuversichtlich, dass es noch vor Weihnachten den ersten AfD-Ministerpräsidenten geben werde. In Mecklenburg-Vorpommern hatte die AfD ihr Ergebnis auf 38,2% mehr als verdoppelt. Mit Aktionen an mehr als 200 Orten hat die IG Metall mehr Verantwortung von Autoherstellern und Politik gefordert. Gewerkschaftschefin Christiane Benner kritisierte im Volkswagen-Stammwerk in Wolfsburg die Vorstände der Branche scharf.
4: Sternmärsche, Kundgebungen, aktive Mittagspausen. In ganz Deutschland protestieren die Branchebeschäftigten in den Werken und auch in den Zulieferbetrieben. Im Zentrum der Krise steht aktuell vor allem Volkswagen. Zehntausende Stellen und mehrere Werke stehen auf der Kippe. Zukunft entstehe nicht durch Sparprogramme, warnte IG Metall-Chefin Benner. Unternehmen wie VW, BMW, Audi, Bosch, Mercedes und Porsche hätten für tolle Autos und gute Qualität gestanden. Jetzt würden die Vorstände die Branche mit Vollgas gegen die Wand fahren und dann Fahrerflucht begehen. Die Unterstützung aus der Politik kritisierte sie als mangelhaft. Ursula Winkler, Nachrichtenredaktion.
1: Die US-Medien CNN, MS Now und Politico wollen gegen ihren Ausschluss vom Weißen Haus klagen. Die Medienhäuser erklärten gemeinsam, das von Präsident Trump verhängte Zugangsverbot bedrohe die Pressefreiheit und unabhängigen Journalismus. Trump hatte ihnen vorgeworfen, Falschnachrichten zu verbreiten.
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7: Aktuell messen wir 19 Grad in Bad Laa und 18 Grad in Osterkappeln. Sonne und Wolken teilen sich heute über Osnabrück und der Weser-Ems-Region den Himmel. Richtung Feierabend, der ja auch nicht mehr ganz so lange weg ist, lockert sich das Ganze dann mehr und mehr auf bei Höchsttemperaturen von 20 Grad. In der Nacht wird's wechselnd bewölkt und frisch bei Tiefstwerten von 8 Grad. Der Radio Osnabrück 3-Tage-Trend. Morgen und Mittwoch gibt's einen Mix aus Sonne und Wolken. Am Mittwoch gibt's dann auch noch den ein oder anderen Regenschauer obendrauf. Am Donnerstag bleibt es überwiegend bewölkt. Das alles bei Höchstwerten von 18 Grad.
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7: Um 4:04, mein lieber Autofahrer. Vorsicht auf der Autobahn 2 Hannover Richtung Dortmund in der Ausfahrt Wunstorf-Kohlenfeld. Hier steht ein defekter LKW. Außerdem Vorsicht auf der Autobahn 30 Osnabrück Richtung Bad Oeynhausen zwischen dem Kreuz Osnabrück Süd und Nattbergen. Hier steht ein defektes Fahrzeug auf dem Standstreifen. Autobahn 31 Lingen Richtung Gronau. Die Abfahrt Ems-Bürn ist derzeit noch gesperrt. Das Ganze dauert wegen Bauarbeiten noch bis 18 Uhr. Eine Umleitung ist für euch eingerichtet. Und es wird geblitzt. In Emsteck auf dem Gartenkamm steht ein Blitzer bei 30. In Geeste wird geblitzt auf der Fahlower Straße, in Großen Kneten auf der Saager Straße bei 50, außerdem in Großen Kneten auf der Wildeshauser Straße, in Neunkirchenförden auf der Dammer Straße teure Fotos und in Osnabrück wird auf der Bursche Straße geblitzt bei Tempo 30. Und hier kommt gerade noch eine Warnmeldung rein. Vorsicht auf der Autobahn 33 Osnabrück Richtung Bielefeld zwischen Borklo, Kloster Ösede und Hilter. Hier sind Personen auf der Fahrbahn. In beiden Richtungen hier mal aufpassen. Und wenn ihr jetzt noch was gesehen habt, dann ruft doch kurz durch oder schickt uns eine WhatsApp an die 0541 77 70 50. Und Radio Osnabrück wünscht euch eine gute und sichere Fahrt.
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7: Mit Smirko am Mikro und so langsam aber sicher machen wir uns richtig auf den Weg in Richtung Feierabend. Tag zusammen.

0: Ihr hört Radio Osnabrück am Montagnachmittag. Und langsam, aber sicher wird es ja draußen etwas kälter. Die Tage sind nicht mehr ganz so lang und die Blätter verfärben sich. Denn meteorologisch hat der Herbst angefangen. Das bedeutet auch, die Freibadsaison ist zu Ende. Also Zeit, Bilanz zu ziehen. Radio Osnabrück-Kollege Christopher hat sich die Besucherzahlen im Landkreis Osnabrück mal genauer angeschaut. Wie beliebt waren denn die Schwimmbäder in dieser Saison?
1: Insgesamt lässt sich sagen, dass die Freibäder einen erfolgreichen Sommer hinter sich haben. Die Besucherzahlen sind in der Tendenz angestiegen, denn es liegt ein heißer Sommer hinter uns. Es wurden wieder Hitzerekorde geknackt und das führte dazu, dass die Besucher in die Freibäder strömten.
0: Unter anderem war es ja auch der heißeste Juni seit fast 75 Jahren. Das ist ja eigentlich nicht ganz so gut. Wenigstens konnten dann aber die Freibäder von der Hitze profitieren. Gab es denn noch irgendwie andere Besonderheiten?
1: Da lässt sich gut das Freibad in Bad Iburg erwähnen, denn die Kommune hatte das Freibad eigentlich geschlossen. 2024 und 2025 konnten die Iburger ihr Freibad nicht nutzen. Doch dieses Jahr haben sich die Bürger von Bad Iburg und Umgebung zusammengetan und das Freibad selbst in die Hand genommen. Und das Resultat lässt sich sehen. Die Besucherzahlen haben sich fast verdoppelt.
0: Hoffentlich ist das Freibad damit für die Iburger erstmal gesichert. Soweit jetzt erstmal zum Landkreis. Wie sieht es denn in der Stadt Osnabrück aus?
1: Das heiße Wetter gab es natürlich auch in Osnabrück. Und das hat sich bei den Besucherzahlen im Moskaubad bemerkbar gemacht. Pressesprecher Sebastian Philipps sprach von deutlich mehr als 100.000 Besuchern in diesem Jahr.
0: 100.000 Besucher, das ist auf jeden Fall eine ganze Menge. Jetzt gilt es aber erstmal, die Freibäder winterfest zu machen, um dann nächste Saison wieder eine hoffentlich erfolgreiche Freibadsaison zu haben. Die Vorstellung, jetzt im Freibad zu schwimmen, lässt mich ja schon so ein bisschen frösteln. Jetzt im Herbst lieber eine heiße Schokolade und schön unter die Decke einmümmeln. Und dazu gibt's jetzt die Guns N' Roses mit Knocking on Heaven's Door hier bei Radio Osnabrück.

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1: Im Studio Ralf
2: und Jessica. Guten Tag.
1: In Lorup ist gestern Morgen in einem Teich einer Parkanlage ein toter Mann gefunden worden. Einsatzkräfte der Freiwilligen Feuerwehr Lorup bargen den Leichnam aus dem Wasser. Die Identität des Mannes ist bisher ungeklärt. Hinweise auf ein Fremdverschulden liegen nach aktuellem Stand nicht vor. Zur Klärung von Identität und Todesursache wurde eine Obduktion angeordnet.
2: Ein 53-jähriger Mann aus Meppen ist heute festgenommen worden, weil er verdächtigt wird, im März eine Sprengfalle unter einem Auto in Löningen platziert zu haben. Ein Anwohner hatte die Handgranate damals unter einem Fahrzeug in

0: In Quakenbrück ist in der Nacht zu Sonntag ein Feuer in einem Mehrparteienhaus in der Straße am Tannenwald ausgebrochen. Ein Bewohner erlitt lebensgefährliche Verletzungen und wurde mit einem Rettungshubschrauber in ein Krankenhaus geflogen. Die Feuerwehr konnte ein Ausbreiten der Flammen verhindern. Die Erdgeschosswohnung ist nicht mehr bewohnbar. Auch die Statik angrenzender Wohnungen ist nach ersten Erkenntnissen beeinträchtigt.
1: In Osnabrück hat gestern Abend gegen 19 Uhr ein leerstehendes Gebäude an der Mecklenburger Straße gebrannt. Die Feuerwehr traf auf einen Vollbrand im ersten Obergeschoss und begann sofort mit den Löscharbeiten. Die Straße wurde wegen der starken Rauchentwicklung und der vielen Einsatzkräfte weiträumig gesperrt. Verletzt wurde niemand. Der Sachschaden liegt nach ersten Schätzungen im mittleren fünfstelligen Bereich. Die Ursache des Brandes ist noch unbekannt und wird ermittelt.
0: In Recke hat ein unbekannter Mann gestern Nacht eine Frau auf einem Parkplatz körperlich angegriffen. Der Überfall ereignete sich gegen 23.10 Uhr auf dem Wulferkamp in der Nähe der dortigen Einkaufsmärkte. Der Angreifer soll etwa 25 Jahre alt und korpulent sein, mit blonden Haaren, die oben länger und an den Seiten rasiert waren, sowie blauen Jeans und einem weißen T-Shirt. Die Frau wehrte sich, woraufhin der Mann flüchtete. Sie wurde dabei leicht verletzt. Wer Hinweise zum Vorfall oder zum Täter machen kann, meldet sich bitte bei der Polizeiwache in Ibbenbüren.
1: Soweit die Radio Osnabrück Regionalnachrichten. 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
5: Aktuell messen wir 19 Grad am Dümmer und auch 19 Grad am Alfsee. Heute gibt's einen Mix aus Sonne und Wolken hier über Osnabrück und der Weser-Ems-Region. Jetzt so Richtung Feierabend, da lockert sich's langsam wieder etwas mehr auf. Zu den Temperaturen, viel wärmer wird's heute gar nicht mehr. In der Nacht geht's dann runter auf ziemlich frische 8 Grad.
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5: Um kurz nach 4:30, moin liebe Autofahrer. Vorsicht auf der Autobahn 2, Hannover Richtung Dortmund in der Ausfahrt Wunsdorf-Kohlenfeld, hier steht ein defekter LKW. Außerdem Vorsicht auf der Autobahn 30, Rheine Richtung Amsterdam, zwischen Rhein und Rheine-Nord, hier liegen Fahrzeugteile auf allen Fahrstreifen. Vorsicht, B54, Werne Richtung Steinfurt, zwischen Münster-Nienberg und der A1, Münster-Nord, hier liegen Gegenstände auf dem Abbiegestreifen, auch hier einmal vorsichtig fahren und auch vorsichtig fahren einmal bitte hier. Es blitzt in großen Kneten auf der Sagerstraße, steht ein Blitzer bei 50, in Neunkirchenförden auf der Dammerstraße. Außerdem teure Fotos in Osnabrück auf der Burschestraße, steht mobiler Blitzer bei Tempo 30. Und wenn ihr jetzt noch was gesehen habt, Staus, Blitzer oder Gefahrenstellen, immer her damit an unsere Kombinummer für WhatsApp und Telefon. Das ist die 0541 77 70 50. Radio Osnabrück wünscht euch eine gute und sichere Fahrt.
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5: Mit Mirko am Mikro und gleich, da haben wir den ersten Tag der Woche geschafft. Und wenn der Montag erstmal rum ist, dann geht der Rest der Woche doch auch ganz gut vorbei. Also nicht mehr lange. Hi zusammen.

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Vorsicht auf der Autobahn 2 Hannover Richtung Dortmund in der Ausfahrt Wunstorf-Kohlenfeld. Hier steht ein defekter LKW. Vorsicht, Autobahn 2 Hannover Richtung Dortmund in der Ausfahrt Wunstorf-Kohlenfeld. Hier steht ein defekter LKW. Ja, mal so ganz besonders vorsichtig fahren und Radio Osnabrück wünscht euch eine gute und sichere Fahrt.

Ihr hört Radio Osnabrück um 4:15 und wir schauen mal kurz, welche Pollen denn gerade hier so bei uns durch die Gegend fliegen. Es sind nur Gräser und Wegerich unterwegs, da haben wir eine schwache Belastung. Bei all den anderen Pollen sieht es soweit gut aus und fast pollenlos gibt's jetzt hier bei Radio Osnabrück Black mit Wonderful Life.

So klingen die 80er hier bei Radio Osnabrück. Und gleich nach 5 haben wir ganz neue aktuelle Musik für euch. DJ Ugel mit Moving to the Sun. Und danach Snap mit Oops Up.

0: Und davor gibt's dann noch die aktuellsten Nachrichten aus Deutschland und der Welt. Dranbleiben!
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1: Ich bin Thomas Bleskin. CDU-Chef Friedrich Merz hat das Ausscheiden seiner Partei aus dem Landtag in Mecklenburg-Vorpommern als tiefe Zäsur bezeichnet. Der Bundeskanzler sprach von einem dramatischen und einmaligen Ergebnis für die CDU. Die Partei hatte mit 4,9% erstmals den Einzug in ein Landesparlament verpasst.
2: Merz will weiterhin an seinen Reformplänen festhalten. Weil viele Menschen Sorgen und Ängste haben, sei es für die schwarz-rote Koalition eine historische Aufgabe, Deutschland für die Zukunft fit zu machen. Und dann noch das vom Kanzler.
3: Wir haben, um es offen zu sagen, auf zu viele Fragen keine zufriedenstellenden Antworten mehr.
2: Die CDU hatte bei der Wahl in Mecklenburg-Vorpommern erstmals in ihrer Geschichte den Einzug in ein Landesparlament verpasst. Bei der Wahl in Berlin haben die Christdemokraten ebenfalls viele Wählerstimmen verloren. Rechnerisch wäre neben einer Koalition aus Linke, Grün und SPD aber auch ein schwarz-rot-grünes Regierungsbündnis möglich. David Riemer, Nachrichtenredaktion.
1: Mecklenburg-Vorpommerns Ministerpräsidentin Schwesig will nach der Landtagswahl mit Linken und Grünen über eine gemeinsame Regierung sprechen. Die SPD-Politikerin kündigte an, den Parteigremien entsprechende Gespräche vorzuschlagen. Die bisherige Zweierkoalition aus SPD und Linken hat keine Mehrheit mehr. Auch die AfD als stärkste Kraft beansprucht den Auftrag zur Regierungsbildung, rechnet nach eigenen Angaben aber mit einer rot-rot-grünen Koalition. Immer mehr Menschen in Deutschland sind mit Bussen und Bahnen unterwegs. Knapp 6 Milliarden waren es im ersten Halbjahr, 2% mehr als im Vorjahr. Das hat das Statistische Bundesamt errechnet. Ein Plus, das auch am Deutschlandticket liegt.
4: Es läuft, zumindest im Nah- und Regionalverkehr. Allerdings im Fernverkehr, da gingen die Fahrgastzahlen zurück, vor allem bei der Bahn. Und das, sagen die Statistiker, liege vor allem an wetterbedingten Ausfällen oder Verspätungen. Im Moment kostet das Deutschlandticket gut 60 Euro im Monat. Doch angesichts der aktuellen horrenden Spritpreise fordern viele, das Ticket muss schnell wieder billiger werden. Claudia Wächter, Nachrichtenredaktion.
1: Die US-Medien CNN, MS Now und Politico wollen gegen ihren Ausschluss vom Weißen Haus klagen. Die Medienhäuser erklärten gemeinsam, das von Präsident Trump verhängte Zugangsverbot bedrohe die Pressefreiheit und unabhängigen Journalismus. Trump hatte ihnen vorgeworfen, Falschnachrichten zu verbreiten.
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8: Aktuell da messen wir 19 Grad in Dinklag und 18 Grad in Kloppenburg. Sonne und Wolken teilen sich heute über Osnabrück und der Weser-Ems-Region den Himmel. Jetzt so Richtung Feierabend kommt die Sonne noch mal ein bisschen mehr durch. Und zu den Temperaturen, die werden heute nicht viel wärmer als 19 Grad. In der Nacht wird es wechselnd bewölkt und frisch bei Tiefstwerten von 8 Grad. Der Radio Osnabrück 3-Tage-Trend. Morgen und Mittwoch gibt es einen Mix aus Sonne und Wolken. Am Mittwoch gibt's dann auch noch den ein oder anderen Regenschauer obendrauf. Am Donnerstag bleibt es überwiegend bewölkt. Das alles bei Höchstwerten von 18 Grad.
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8: Um kurz nach 5, hallo liebe Autofahrer. Vorsicht auf der Autobahn 2 Hannover Richtung Dortmund in der Ausfahrt Wunstorf-Kohlenfeld, hier steht ein defekter LKW. Vorsicht auf der Autobahn 30 Rheine Richtung Amsterdam zwischen Rhein und Rheine-Nord, hier liegen Fahrzeugteile auf allen Fahrstreifen. Außerdem Vorsicht auf der Autobahn 33 Bielefeld Richtung Osnabrück in der Einfahrt Dissen-Bad Rothenfelde, hier sind Personen aktuell auf der Fahrbahn. Autobahn 31, Lingen Richtung Gronau, hier ist die Abfahrt Ems-Büren noch bis 18 Uhr gesperrt, Grund dafür sind Bauarbeiten, eine Umleitung ist aber für euch eingerichtet und es wird geblitzt. In Kloppenburg auf der Milanstraße, teure Fotos auch Neunkirchenförden auf der Dammerstraße, in Osnabrück blitzt es auf der Burschestraße, außerdem in Recke auf der Mettingerstraße bei 50 und der Landkreis Osnabrück, der blitzt heute in Fürstenau. Und wenn ihr heute noch was gesehen habt oder eben gerade, dann ruft doch gerne kurz an oder schickt uns eine Nachricht an die 0541 7 70 70 50 und Radio Osnabrück wünscht euch eine gute und sichere Fahrt.
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8: In letzter Zeit, muss ich sagen, bin ich sehr am Lesen. Mein Plan ist es nämlich, Tribute von Panem noch vor dem neuen Kinofilm komplett gelesen zu haben und dann auch noch die Filme gesehen zu haben. Ich bin schon beim dritten Buch, muss mich aber ranhalten. Die Zeit, die rennt. Gleich im Feierabend wird dann wieder ein bisschen gelesen. Und ihr kommt auch gut in diesen Montagabend. Ich bin Mirko. Hi zusammen.

0: Immer wieder kommt es bei uns zu schweren Badeunfällen, bei denen auch Geflüchtete betroffen sind. Ihr hört Radio Osnabrück am Montagnachmittag. Besonders tragisch an dieser Lage ist, Menschen, die oft erst seit kurzer Zeit in Deutschland leben, kennen örtliche Gewässer und die damit verbundenen Gefahren möglicherweise nicht ausreichend. Da kommt Amal e.V. ins Spiel. Amal e.V. ist ein ehrenamtlicher Verein und interkultureller Treffpunkt in Bramsche, der sich für die Begegnung, Beratung und Integration von Geflüchteten und Menschen mit Migrationshintergrund einsetzt. Samantha Harms von Amal erklärt uns, was der Hauptgrund ist, warum Geflüchtete nicht nur selten Opfer von Badeunfällen werden.
1: Zum einen ist es nun mal so, dass in vielen Ländern, wo diese Menschen herkommen, das Thema Schwimmen, Schwimmbäder und Baden und all diese Dinge nicht so präsent oder nicht so zur Kultur gehören, wie das jetzt vielleicht in Deutschland ist.
0: Wenn jemand migriert, also in ein anderes Land wechselt, um dort zu leben, muss er vor allem in der Anfangszeit einige Aufgaben erledigen. Dazu gehört unter anderem
1: der Spracherwerb, dazu gehört überhaupt einen legalen und formalen Status natürlich zu erreichen.
0: Was die Kommunikation angeht, da sieht Christa Pille von Amal nicht so die großen Hürden, denn es gibt heutzutage recht schnell Unterstützung.
2: Nicht zuletzt auch über KI, selbst mit einfachen Mitteln und Möglichkeiten wäre das in die Beratung zu integrieren. Wir sollten nicht den Fehler machen, die Dinge so stark auf die Sprachbarriere zu reduzieren.
0: Der Verein in Bramsche gilt auch oft als Vermittler für die Geflüchteten.
1: Für uns ist das mehr ein integrativer Ansatz. Als Beispiel, dass wir die Baderegeln vom DLRG, die gibt es in verschiedenen Sprachen, und unseren Sprachlehrern dann geben, dass die zum Beispiel im Sprachunterricht Deutsch anhand dieser Baderegeln einfach mal 2-3 Unterrichtsstunden machen.
0: Geflüchtete werden häufig Opfer von Badeunfällen. Zu den Gründen und wie man in Zukunft solche Vorfälle vermeiden möchte, waren das Samantha Harms und Christa Pille vom Verein Amal e.V. in Bramsche. Und ihr hört Radio Osnabrück, denn hier bei uns, da hört ihr, was los ist. 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
2: Im Studio Jessica.
3: Und Ralf, guten Tag.
2: In Quakenbrück ist in der Nacht zu Sonntag ein Feuer in einem Mehrparteienhaus in der Straße am Tannenwald ausgebrochen. Ein Bewohner erlitt lebensgefährliche Verletzungen und wurde mit einem Rettungshubschrauber in ein Krankenhaus geflogen. Die Feuerwehr konnte ein Ausbreiten der Flammen verhindern. Die Erdgeschosswohnung ist nicht mehr bewohnbar. Auch die Statik angrenzender Wohnungen ist nach ersten Erkenntnissen beeinträchtigt.
3: In Dinklage ist heute Nacht ein Mann bei einem Verkehrsunfall ums Leben gekommen. Gegen 1.50 Uhr überrollte ein 48-jähriger Autofahrer aus Dinklage auf der Balerstraße einen 20-jährigen Mann aus Lohne, der auf der Fahrbahn lag. Warum der Mann dort lag, ist bislang unklar. Neben Rettungsdienst und Polizei waren die Freiwillige Feuerwehr Dinklage, eine Drohnengruppe sowie das Technische Hilfswerk im Einsatz. Die Balerstraße war zwischen dem Kreisverkehr Dinklager Ring und der Märschendorfer Straße bis in die Morgenstunden gesperrt.
2: Der Getränkehersteller Behrensen aus Haselünne im Landkreis Emsland soll von einem US-Konzern übernommen werden. Das Unternehmen Sazerac aus Louisville im US-Bundesstaat Kentucky hat mit der Behrensen-Gruppe eine entsprechende Vereinbarung unterzeichnet. Das Angebot liegt bei 5,55 Euro pro Aktie. Insgesamt bereitet Sazerac nach Angaben der Agentur Reuters ein Angebot über 43,5 Millionen Euro vor. Die Bundesanstalt für Finanzdienstleistungsaufsicht muss das Angebot zunächst prüfen und freigeben. Behrensen war zuletzt in Schieflage geraten und erwartet einen Abschluss der Übernahme noch in diesem Jahr.
3: In Recke ist am Sonntag ein

0: Rettungshubschrauber war im Einsatz. Die Ursache des Unfalls ist noch ungeklärt.
1: Wer wird neuer Oberbürgermeister oder neue Oberbürgermeisterin von Osnabrück? Die Antwort gibt es bei der Oberbürgermeister-Stichwahl am kommenden Sonntag. Die Stadt Osnabrück lädt alle Bürgerinnen und Bürger ein, den Wahlabend gemeinsam in der Lagerhalle zu erleben. Ab 17.30 Uhr öffnet die Lagerhalle ihre Türen. Auf dem Programm stehen aktuelle Wahlergebnisse, Live-Musik und Gespräche rund um die Stichwahl. Durch den Abend führt der Moderator und Journalist Ludger Abeln. Wer lieber zu Hause bleibt, kann die Ergebnisse auf der Internetseite der Stadt Osnabrück verfolgen.
0: Soweit die Radio Osnabrück Regionalnachrichten. 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
5: Aktuell messen wir 19 Grad in Vechta und 18 Grad in Bad Essen. Heute gibt's einen Mix aus Sonne und Wolken hier bei Osnabrück und der Weser-Ems-Region. Jetzt passend zum Feierabend schaut die Sonne wieder etwas mehr raus. Wärmer als 19 Grad wird es aber heute nicht mehr. In der Nacht, da geht's dann runter auf ziemlich frische 8 Grad.
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5: Um kurz nach 17:30 abends, liebe Autofahrer. Vorsicht auf der Autobahn 2 Hannover Richtung Dortmund in der Ausfahrt Wunstorf-Kohlenfeld. Hier steht ein defekter LKW. Außerdem aufpassen auf der Autobahn 30 Rheine Richtung Osnabrück zwischen Ibbenbüren-West und Ibbenbüren. Hier steht ein defektes Fahrzeug auf dem Standstreifen im Baustellenbereich. Autobahn 31 Lingen Richtung Gronau bei der Abfahrt Ems-Büren. Die ist aktuell noch gesperrt und zwar eine halbe Stunde lang bis 18 Uhr wegen Bauarbeiten. Eine Umleitung ist auch für euch eingerichtet. Und es wird geblitzt. In Neunkirchenförden blitzt es auf der Dammerstraße bei 50. In Osnabrück wird geblitzt auf der Burschestraße bei Tempo 30. Teure Fotos auch in Recke. Auf der Mettinger Straße steht ein mobiler Blitzer. Und der Landkreis Osnabrück, der blitzt heute in Fürstenau. Und wenn ihr jetzt noch was entdeckt habt, dann ruft doch kurz durch oder schickt uns eine WhatsApp an die 0541 77 70 50. Und Radio Osnabrück wünscht euch eine gute und sichere Fahrt.
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5: Mit Mirko am Mikro und gleich, da habe ich noch eine kleine musikalische Geschichte für euch. Tag zusammen.
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21. September 1992. Die Fantastischen Vier sind mit Die da neu in den Charts. Anfang der 90er ist der Rap in Deutschland angekommen. Es gibt die ersten Crews, die rappen nach amerikanischem Vorbild, also auf Englisch. Aber es dauert nicht lange, bis auch die ersten Versuche auf Deutsch gestartet werden. Das Ganze passiert in Baden-Württemberg. Wo genau, darüber wird bis heute köstlich gestritten. Die einen sind sich sicher, Advanced Chemistry aus Heidelberg waren die ersten, die Rap auf Deutsch gemacht haben. Andere sagen, nein, nein, der Rap auf Deutsch, der kommt aus Stuttgart von den Fantas. Die meisten haben sich zwar in der Zwischenzeit darauf geeinigt, dass die ersten tatsächlich die Heidelberger waren, aber den ersten Erfolg hatten definitiv die Fantas aus Stuttgart. Und zwar mit Die da.

0: hört Radio Osnabrück und gleich vor sechs haben wir noch DJ Ilham mit What's Up für euch. Kommt gut in diesen Montagabend.
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1: Ich bin Thomas Bleskin. CDU-Chef und Bundeskanzler Friedrich Merz hält trotz der schweren Wahlniederlagen seiner Partei in Mecklenburg-Vorpommern und Berlin an der Koalition mit der SPD im Bund fest. Er sei dankbar, dass auch die SPD die Zusammenarbeit fortsetzen wolle, sagte Merz in Berlin.
2: Der Kanzler will mit den SPD-Vorsitzenden Baas und Klingbeil über die weitere Zusammenarbeit sprechen. Im CDU-Bundesvorstand sei seine Position nicht in Frage gestellt worden, von niemandem, stellte Merz klar. Es habe weder am Wahlabend noch heute eine Personaldebatte gegeben, sagte er. Gleichzeitig räumte er große Zustimmungsprobleme zur Politik der Bundesregierung ein. Das Gefühl, dass es im Land nicht mehr gerecht zugehe, erreiche die Menschen jenseits aller Parteipolitik. Darüber müsse die Koalition sprechen. Unklar, ob Schwarz-Rot danach was ändert. David Riemer, Nachrichtenredaktion.
1: Nach dem Wahlsieg der Linken in Berlin hat Bundeskanzler Friedrich Merz die geplante gesetzliche Begrenzung von Enteignungen großer Wohnungsgesellschaften bekräftigt. Der CDU-Chef sagte, privaten und internationalen Investoren müsse signalisiert werden, dass es in Deutschland keine Enteignungen privaten Eigentums gebe. Die Linke will dagegen Vergesellschaftungen gegen Entschädigung zum Thema möglicher Koalitionsverhandlungen machen. Die Bundesregierung drückt beim angestrebten Tankrabatt aufs Tempo. Der Gesetzentwurf soll noch heute vom Kabinett auf den Weg gebracht werden. Nach Angaben des Finanzministeriums sollen die reduzierten Steuersätze von Anfang Oktober bis Ende Dezember gelten.
3: Die Preise an den Zapfsäulen haben sich übers Wochenende zwar etwas entspannt, die Rohölpreise sanken. Aber trotzdem, tanken ist aktuell sehr teuer. Mit dem Rabatt greift die Regierung zu einem erprobten Mittel. Wie schon im Mai und Juni soll der Liter Sprit so rund 17 Cent günstiger werden. Beim letzten Mal wurden die Preise gesenkt. Allerdings gaben die Mineralölkonzerne die Steuersenkung nicht komplett an Autofahrer weiter. Die Regierung plant daneben eine weitere, neue Maßnahme. Spätestens zum Jahreswechsel soll befristet ein Spritpreisdeckel kommen. Ursula Winkler, Nachrichtenredaktion.
1: Mit Aktionen an mehr als 200 Orten hat die IG Metall mehr Verantwortung von Autoherstellern und Politik gefordert. Gewerkschaftschefin Christiane Benner kritisierte im Volkswagen-Stammwerk in Wolfsburg die Vorstände der Branche scharf. Die Unternehmensspitzen müssen Verantwortung für Beschäftigte, Arbeitsplätze und Standorte übernehmen.
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5: In Osnabrück, Westerberg und Lingen liegen die Temperaturen momentan bei 18 Grad. Zum frühen Abend ist der Himmel dicht bewölkt, bei leichtem Wind und 16 bis 19 Grad noch mild. In der Region Osnabrück und im Weser-Ems-Gebiet lockert es bis Mitternacht stellenweise auf. Die Nacht verläuft ruhig und deutlich frischer mit 9 bis 13 Grad. Der Radio Osnabrück 3-Tage-Trend. Morgen zeigt sich das Wetter freundlich mit sonnigen Abschnitten, anfangs örtlich noch wolkiger. Am Mittwoch ist es häufiger grau, einzelne Auflockerungen sind möglich. Am Donnerstag kehrt die Sonne verbreitet zurück. Insgesamt ist es mild und recht beständig.
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6: Geblitzt wird in Osnabrück auf der Bursche Straße, in Neunkirchenförden auf der Dammer Straße, in Wiedmarschen auf der Nordstraße sowie in Recke auf der Mettinger Straße.
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5: Starten wir durch, ich bin Nadine, mit Nonstop-Hits ohne Umwege zu euch ins Radio bei Radio Osnabrück. Ob im Auto, bei der Arbeit oder zu Hause, egal wo ihr seid, wir sind heute Abend bei euch. Und jetzt für euch Metro Station mit Shake It, S-Club 7 mit Bring It All Back und You Not Us mit Flipside, die Musik eures Lebens.

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1: Im Studio Jessica.
2: Und Ralf, guten Abend.
1: In Lorup ist gestern Morgen in einem Teich einer Parkanlage ein toter Mann gefunden worden. Einsatzkräfte der Freiwilligen Feuerwehr Lorup bargen den Leichnam aus dem Wasser. Die Identität des Mannes ist bisher ungeklärt. Hinweise auf ein Fremdverschulden liegen nach aktuellem Stand nicht vor. Zur Klärung von Identität und Todesursache wurde eine Obduktion angeordnet.
2: In Dinklage ist heute Nacht ein Mann bei einem Verkehrsunfall ums Leben gekommen. Gegen 1.50 Uhr überrollte ein 48-jähriger Autofahrer aus Dinklage auf der Balerstraße einen 20-jährigen Mann aus Lohne, der auf der Fahrbahn lag. Warum der Mann dort lag, ist bislang unklar. Neben Rettungsdienst und Polizei waren die Freiwillige Feuerwehr Dinklage, eine Drohnengruppe sowie das Technische Hilfswerk im Einsatz. Die Balerstraße war zwischen dem Kreisverkehr Dinklager Ring und der Märschendorfer Straße bis in die Morgenstunden gesperrt.
1: Ein 53-jähriger Mann aus Meppen ist heute festgenommen worden, weil er verdächtigt wird, im März eine Sprengfalle unter einem Auto in Löningen platziert zu haben. Ein Anwohner hatte die Handgranate damals unter einem Fahrzeug in einem Carport an der Bremer Straße entdeckt. Die Staatsanwaltschaft Oldenburg ermittelt gegen den Mann wegen versuchten Mordes, Verstoßes gegen das Kriegswaffenkontrollgesetz und Vorbereitung eines Sprengstoffverbrechens. Nach aktuellem Ermittlungsstand handelt es sich um eine Beziehungstat. Der Beschuldigte wurde nach Abschluss der polizeilichen Maßnahmen wieder entlassen.
2: Wer wird neuer Oberbürgermeister oder neue Oberbürgermeisterin von Osnabrück? Die Antwort gibt es bei der Oberbürgermeister-Stichwahl am kommenden Sonntag. Die Stadt Osnabrück lädt alle Bürgerinnen und Bürger ein, den Wahlabend gemeinsam in der Lagerhalle zu erleben. Ab 17.30 Uhr öffnet die Lagerhalle ihre Türen. Auf dem Programm stehen aktuelle Wahlergebnisse, Live-Musik und Gespräche rund um die Stichwahl. Durch den Abend führt der Moderator und Journalist Ludger Abeln. Wer lieber zu Hause bleibt, kann die Ergebnisse auf der Internetseite der Stadt Osnabrück verfolgen.
1: Der Getränkehersteller Behrensen aus Haselünne im Landkreis Emsland soll von einem US-Konzern übernommen werden. Das Unternehmen Sazerac aus Louisville im US-Bundesstaat Kentucky hat mit der Behrensen-Gruppe eine entsprechende Vereinbarung unterzeichnet.

0: Dienstleistungsaufsicht muss das Angebot zunächst prüfen und freigeben. Behrensen war zuletzt in Schieflage geraten und erwartet einen Abschluss der Übernahme noch in diesem Jahr.
1: Soweit die Radio Osnabrück Regionalnachrichten. 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
3: In Georgsmarienhütte und Hüde sind es aktuell jeweils 17 Grad. Zum frühen Abend wechseln sich Wolken und freundliche Abschnitte ab. Bei leichtem Wind ist es mild mit 16 bis 18 Grad. In den kommenden Stunden nimmt die Bewölkung zu. Die Nacht ist ruhig bei rund 10 Grad.
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1: Auf der A31 Gronau Richtung Lingen-Ems ist die Abfahrt Ems-Büren morgen von 8 bis 18 Uhr wegen Bauarbeiten gesperrt. Eine Umleitung wird eingerichtet. Auf der B70 besteht in Meppen zwischen der Einfahrt Meppen-Zentrum-Helte und dem Ortsausgang Gefahr durch Gegenstände auf der Fahrbahn. Geblitzt wird in Osnabrück auf der Bursche Straße, in Wiedmarschen auf der Nordstraße, in Recke auf der Mettinger Straße und in Damme auf der Lehmbrucher Straße. Radio Osnabrück wünscht euch eine gute und sichere Fahrt.
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3: Einen entspannten Abend wünsche ich euch. Jetzt einfach zurücklehnen und genießen bei Radio Osnabrück. Wir bringen euch die stärksten Hits direkt ins Ohr und jetzt rein in die nächste halbe Stunde.

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1: Ich bin Thomas Bleskin. Bundeskanzler Merz will trotz des historischen Wahldebakels der CDU an seinem Reformkurs festhalten. Eine Diskussion über seine politische Zukunft habe es in den Führungsgremien der Partei nicht gegeben, sagte Merz am Nachmittag in Berlin. Gleichzeitig bekannte er sich zur weiteren Zusammenarbeit mit der SPD.
2: Die Sozialdemokraten fordern Änderungen am bereits beschlossenen Reformpaket. Merz hat sich dazu bisher nicht bereit erklärt, auch nicht am Tag nach den Wahlen. In Meck-Pomm war die CDU aus dem Landtag geflogen, einmalig in der Parteigeschichte. Auch in Berlin erlitt sie eine schwere Niederlage. Merz kündigte eine Klausurtagung des Parteipräsidiums an, einen Termin gibt es noch nicht. In der CDU gibt es allerdings weiter Stimmen, die auch über eine Trennung von Kanzlerschaft und Parteivorsitz sprechen wollen. Merz soll nun noch eine Chance bekommen, sein Reformprogramm durchzusetzen. Daran wird ihn die Partei vor allem die Basis messen. David Riemer, Nachrichtenredaktion.
1: Die Bundesregierung will den geplanten Tankrabatt schnell auf den Weg bringen. Nach dem Gesetzentwurf soll die Energiesteuer auf Benzin und Diesel von Oktober bis Ende Dezember um rund 14 Cent je Liter sinken. Einschließlich Mehrwertsteuer könnten Autofahrer an der Zapfsäule um bis zu 17 Cent entlastet werden. Nach dem Ausschluss von CNN aus dem Weißen Haus schränken mehrere große US-Sender ihre tägliche Begleitung von Präsident Trump ein. Betroffen ist der sogenannte TV-Pool aus ABC, CBS, CNN, Fox News und NBC. Hintergrund ist das von Trump verhängte Zugangsverbot für CNN, MS Now und Politico.
3: Die verbannten Medien klagen gegen den Rauswurf. Sie sehen das Recht der Öffentlichkeit auf unabhängigen Journalismus unmittelbar bedroht. Die Regierung habe nicht zu entscheiden, worüber die Presse berichtet. Die anderen großen Networks sind solidarisch und verweigern die Begleitung Trumps im sogenannten Pressepool, mit dem die Medien Infos und Material zusammenlegen. Trump reist also ohne Begleitung zur UN-Generaldebatte nach New York. Er bezeichnet CNN und die anderen Medien als Müll, deren Fake News wie ein Krebs wuchere und die nationale Sicherheit bedrohe. Tina Eck, USA.
1: Intelligente Stromzähler sind in Deutschland weiterhin wenig verbreitet. Ende Juni waren sie nach Angaben der Bundesnetzagentur an knapp 6% der gut 54 Millionen Messstellen installiert. Die Geräte erfassen den Stromverbrauch alle 15 Minuten und können Verbrauchern helfen, Strom gezielt zu günstigeren Zeiten zu nutzen.
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5: In Kettenkamp sind es momentan 17 Grad, in Löningen 18 Grad. Heute Abend wechseln sich Wolken und freundliche Abschnitte ab, bei leichtem Wind und milden 15 bis 18 Grad. In der Nacht ist es frischer, teils ziehen dichtere Wolken durch bei 10 bis 13 Grad. Der Radio Osnabrück 3-Tage-Trend. Morgen hält sich im Westen häufiger eine graue Wolkendecke, sonst gibt es freundliche Abschnitte. Am Mittwoch ist es westlich eher wolkenreich, sonst gibt es zeitweise Auflockerungen, gegen Abend sind örtlich Schauer möglich. Am Donnerstag wird es wieder freundlicher, insgesamt ist es im Sendegebiet von Radio Osnabrück mild und recht beständig.
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6: Vorsicht auf der A30 Amsterdam Richtung Rheine. Zwischen Salzbergen und Rheine-Nord liegen Gegenstände auf der Fahrbahn. In der Gegenrichtung nach Amsterdam wird zwischen Rheine-Nord und Salzbergen ein Unfall aufgenommen. Vorsicht auf der A31 Leer Richtung Meppen. Zwischen Dörpen und Laten gibt es eine ungesicherte Unfallstelle. Auf der A2 Hannover Richtung Dortmund staut es sich zwischen dem Kreuz Bad Oeynhausen und Flotow West. Vor Flotow West stockt der Verkehr auf 3 Kilometern und nimmt langsam zu. Zeitverlust 26 Minuten. Auf der A29 Jade-Linie Oldenburg Richtung Ahlhorner Heide ist zwischen Wardenburg und Großen Kneten wegen einer Nachtbaustelle von heute bis Freitag, montags bis freitags zwischen 21 und 5 Uhr die Strecke voll gesperrt. Die empfohlene Umleitung führt über U30. Auf der A31 Gronau Richtung Lingen-Ems wird die Abfahrt Ems-Büren morgen von 8 bis 18 Uhr wegen Bauarbeiten gesperrt. Eine Umleitung wird eingerichtet. Außerdem wird geblitzt. In Osnabrück auf der Burschenstraße, in Wiedmarschen auf der Nordstraße und in Damme auf der Lehmbrucher Straße.
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5: Durch diese Stunde begleitet euch Nadine mit dem besten Musikmix hier bei Radio Osnabrück. Und jetzt für euch Hathaway mit What is Love. Now That We Found Love von Heavy D and the Boys und Age mit R&B Ring My Bell. Einen schönen Abend mit Radio Osnabrück.

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1: Im Studio Ralf
2: und Jessica. Guten Abend.
1: In Lorup ist gestern Morgen in einem Teich einer Parkanlage ein toter Mann gefunden worden. Einsatzkräfte der Freiwilligen Feuerwehr Lorup bargen den Leichnam aus dem Wasser. Die Identität des Mannes ist bisher ungeklärt. Hinweise auf ein Fremdverschulden liegen nach aktuellem Stand nicht vor. Zur Klärung von Identität und Todesursache wurde eine Obduktion angeordnet.
2: Ein 53-jähriger Mann aus Meppen ist heute festgenommen worden, weil er verdächtigt wird, im März eine Sprengfalle unter einem Auto in Löningen platziert zu haben. Ein Anwohner hatte die Handgranate damals unter einem Fahrzeug in einem Carport an der Bremer Straße entdeckt. Die Staatsanwaltschaft Oldenburg ermittelt gegen den Mann wegen versuchten Mordes, Verstoßes gegen das Kriegswaffenkontrollgesetz und Vorbereitung eines Sprengstoffverbrechens. Nach aktuellem Ermittlungsstand handelt es sich um eine Beziehungstat. Der Beschuldigte wurde nach Abschluss der polizeilichen Maßnahmen wieder entlassen.
1: In Osnabrück hat die Polizei gestern Nachmittag mehrere beschädigte Autos, Baseballschläger und größere Mengen Bargeld sichergestellt. Ab 14 Uhr waren im Bereich der Versener Landstraße mehrere Notrufe eingegangen, weil zahlreiche Personen sich gegenseitig auf offener Straße angegriffen haben sollen. Die Polizei stellte die Personalien mehrerer mutmaßlich Beteiligter fest. Die Ermittlungen zu den Hintergründen dauern an. Wer Hinweise zu dem Vorfall geben kann, soll sich bei der Polizei Osnabrück melden.
2: In Recke hat ein unbekannter Mann gestern Nacht eine Frau auf einem Parkplatz angegriffen. Der Überfall ereignete sich gegen 23 Uhr auf dem Wulferkamp in der Nähe der dortigen Einkaufsmärkte. Der Angreifer soll etwa 25 Jahre alt und korpulent sein, mit blonden Haaren, die oben länger und an den Seiten rasiert waren, sowie blauen Jeans und einem weißen T-Shirt. Die Frau wehrte sich, woraufhin der Mann flüchtete. Sie wurde dabei leicht verletzt. Wer Hinweise zum Vorfall oder zum Täter hat, meldet sich bitte bei der Polizeiwache in Ebenbüren.
1: Der Getränkehersteller Behrensen aus Haselünne im Landkreis Emsland soll von einem US-Konzern übernommen werden. Das Unternehmen Sazerac aus Louisville im US-Bundesstaat Kentucky hat mit der Behrensen-Gruppe eine entsprechende Vereinbarung unterzeichnet. Das Angebot liegt bei 5,55 Euro pro Aktie. Insgesamt bereitet Sazerac nach Angaben der Agentur Reuters ein Angebot über 43,5 Millionen Euro vor. Die Bundesanstalt für

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1: Aktuell meldet Osnabrück-Schinkel 16 Grad und Sögel 17 Grad. Zum Abend ziehen Wolken durch, bei leichtem Wind ist die Luft mild. In der Nacht gibt es frische Tiefstwerte zwischen 9 und 13 Grad.
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2: Auf der A1 Hansa-Linie Münster Richtung Osnabrück befindet sich zwischen Rastplatz Pluggerheide und Rastplatz Klaterberg eine Baustelle. Der linke Fahrstreifen ist gesperrt und es ist nur eine Spur frei von heute 20 Uhr bis morgen um 5 Uhr. In der Gegenrichtung nach Münster befindet sich auf Höhe Rastplatz Gimpter Heide eine Baustelle. Auch dort ist der linke Fahrstreifen gesperrt und es ist nur eine Spur frei von heute 20 Uhr bis morgen um 5 Uhr. Auf der A2 Hannover Richtung Dortmund laufen zwischen dem Kreuz Bad Oeynhausen und der Talbrücke Steinegge Fahrbahnerneuerungen. Zwei linke Fahrstreifen sind gesperrt und es ist nur eine Spur frei von heute 20 Uhr bis morgen um 6 Uhr. Zwischen dem Kreuz Bad Oeynhausen und Flotow West staut es sich. Vor Flotow West gibt es 3 Kilometer stockenden Verkehr mit 34 Minuten Zeitverlust. Auf der A30 Rheine Richtung Amsterdam wird zwischen Rheine Nord und Salzbergen ein Unfall aufgenommen. Auf der A31 Leer Richtung Meppen wird zwischen Dörpen und Laten ein Unfall aufgenommen. Auf der A31 Gronau Richtung Lingen-Ems wird die Abfahrt Emsbüren morgen von 8 bis 18 Uhr wegen Bauarbeiten gesperrt. Eine Umleitung ist eingerichtet. Außerdem wird geblitzt in Osnabrück auf der Bursche Straße und in Wiedmarschen auf der Nordstraße sowie auf der A1 Richtung Osnabrück bei Vechta und in Damme auf der Lehmbrucher Straße. Bitte haltet genug Abstand.
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1: Mein Name ist Nadine. Schön, dass ihr an diesem Septemberabend dabei seid. Mit den größten Songs von damals bis heute. Nonstop bei Radio Osnabrück. Auf in die nächste Stunde mit der Musik eures Lebens.

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2: Ich bin Thomas Bleskin. CDU-Chef und Bundeskanzler Friedrich Merz hält trotz der schweren Wahlniederlagen seiner Partei in Mecklenburg-Vorpommern und Berlin an der Koalition mit der SPD im Bund fest. Er sei dankbar, dass auch die SPD die Zusammenarbeit fortsetzen wolle, sagte Merz in Berlin.
3: Der Kanzler will mit den SPD-Vorsitzenden Baas und Klingbeil über die weitere Zusammenarbeit sprechen. Im CDU-Bundesvorstand sei seine Position nicht in Frage gestellt worden, von niemandem, stellte Merz klar. Es habe weder am Wahlabend noch heute eine Personaldebatte gegeben, sagte er. Gleichzeitig räumte er große Zustimmungsprobleme zur Politik der Bundesregierung ein. Das Gefühl, dass es im Land nicht mehr gerecht zugehe, erreiche die Menschen jenseits aller Parteipolitik. Darüber müsse die Koalition sprechen. Unklar, ob Schwarz-Rot danach was ändert. David Riemer, Nachrichtenredaktion.
2: Nach dem Wahlsieg der Linken in Berlin hat Bundeskanzler Friedrich Merz die geplante gesetzliche Begrenzung von Enteignungen großer Wohnungsgesellschaften bekräftigt. Der CDU-Chef sagte, privaten und internationalen Investoren müsse signalisiert werden, dass es in Deutschland keine Enteignungen privaten Eigentums gebe. Die Linke will dagegen Vergesellschaftungen gegen Entschädigung zum Thema möglicher Koalitionsverhandlungen machen. Die Bundesregierung drückt beim angestrebten Tankrabatt aufs Tempo. Der Gesetzentwurf soll noch heute vom Kabinett auf den Weg gebracht werden. Nach Angaben des Finanzministeriums sollen die reduzierten Steuersätze von Anfang Oktober bis Ende Dezember gelten.
4: Die Preise an den Zapfsäulen haben sich übers Wochenende zwar etwas entspannt, die Rohölpreise sanken. Aber trotzdem, tanken ist aktuell sehr teuer. Mit dem Rabatt greift die Regierung zu einem erprobten Mittel. Wie schon im Mai und Juni soll der Liter Sprit so rund 17 Cent günstiger werden. Beim letzten Mal wurden die Preise gesenkt. Allerdings gaben die Mineralölkonzerne die Steuersenkung nicht komplett an Autofahrer weiter. Die Regierung plant daneben eine weitere, neue Maßnahme. Spätestens zum Jahreswechsel soll befristet ein Spritpreisdeckel kommen. Ursula Winkler, Nachrichtenredaktion.
2: Mit Aktionen an mehr als 200 Orten hat die IG Metall mehr Verantwortung von Autoherstellern und Politik gefordert. Gewerkschaftschefin Christiane Benner kritisierte im Volkswagen-Stammwerk in Wolfsburg die Vorstände der Branche scharf. Die Unternehmensspitzen müssten Verantwortung für Beschäftigte, Arbeitsplätze und Standorte übernehmen.
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6: Aktuell melden Osnabrück-Schöllerberg 15 Grad und Lempförde ebenfalls 15 Grad. Zum Abend hin bleibt der Himmel vielfach heiter, bei milden und ruhigen 14 bis 17 Grad. In der Nacht ziehen regional mehr Wolken auf, die Temperaturen sinken auf 9 bis 12 Grad. Der Radio Osnabrück 3-Tage-Trend. Morgen ist es freundlich, mit längeren sonnigen Abschnitten, zeitweise ziehen mehr Wolken durch. Zur Wochenmitte zeigt sich der Himmel wechselhaft, im Westen eher grau, sonst teilweise freundlich und am Donnerstag kehrt verbreitet die Sonne zurück, auch im Sendegebiet von Radio Osnabrück.
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7: Auf der A1 Hansa-Linie gibt es in beiden Richtungen Baustellen. Münster Richtung Osnabrück zwischen Rastplatz Pluggerheide und Rastplatz Klaterberg sowie in der Gegenrichtung nach Münster auf Höhe Rastplatz Gimterheide. Jeweils ist der linke Fahrstreifen gesperrt. Es ist nur eine Spur frei. Von heute 20 Uhr bis morgen um 5 Uhr. Vor Flotow West stockt der Verkehr auf der A2 Hannover Richtung Dortmund auf 4 Kilometern. Der Zeitverlust beträgt 29 Minuten. Zwischen dem Kreuz Bad Oeynhausen und der Talbrücke Steinegge läuft eine Fahrbahnerneuerung. Zwei linke Fahrstreifen sind gesperrt. Es ist nur eine Spur frei. Von heute 20 Uhr bis morgen um 6 Uhr. Zwischen Rheine-Nord und Salzbergen wird auf der A30 Rheine Richtung Amsterdam ein Unfall aufgenommen. Auf der A31 Leer Richtung Meppen wird zwischen Dörpen und Laten ein Unfall aufgenommen. Morgen wird auf der A31 Gronau Richtung Lingen-Ems die Abfahrt Ems-Büren von 8 bis 18 Uhr wegen Bauarbeiten gesperrt. Eine Umleitung wird eingerichtet. Außerdem wird geblitzt am Kessener Weg in Kloppenburg, ein weiterer auf der Lembrucher Straße in Damme.
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6: Nadine ist heute Abend mit euch unterwegs. Mit mehr Musik, mehr Heimatgefühl, mehr Radio Osnabrück. Freut euch auf Womack & Womack mit Celebrate the World. When Love Takes Over von David Guetta und Kelly Rowland und Miss Taisy mit Sometimes I Love You. Auf geht's!

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1: In Feudlage 15 Grad und in Haaren ebenfalls 15 Grad. Heute Abend ist es bei uns vielfach heiter, teils auch wolkig, bei wenig Wind und 13 bis 18 Grad. In der Nacht ist es ruhig und überwiegend wolkig, zum Morgen hin frisch bei 9 bis 13 Grad.
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2: Auf der A30 Rheine Richtung Amsterdam wird zwischen Rheine Nord und Salzbergen ein Unfall aufgenommen. Auf der A31 Leer Richtung Meppen wird zwischen Dörpen und Laden ein Unfall aufgenommen. Außerdem wird geblitzt am Kessener Weg in Kloppenburg und auf der Lembrucher Straße in Damme.
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1: Ich bin Thomas Bleskin. Bundeskanzler Merz will trotz des historischen Wahldebakels der CDU an seinem Reformkurs festhalten. Eine Diskussion über seine politische Zukunft habe es in den Führungsgremien der Partei nicht gegeben, sagte Merz am Nachmittag in Berlin. Gleichzeitig bekannte er sich zur weiteren Zusammenarbeit mit der SPD.
2: Die Sozialdemokraten fordern Änderungen am bereits beschlossenen Reformpaket. Merz hat sich dazu bisher nicht bereit erklärt, auch nicht am Tag nach den Wahlen. In Meck-Pomm war die CDU aus dem Landtag geflogen, einmalig in der Parteigeschichte. Auch in Berlin erlitt sie eine schwere Niederlage. Merz kündigte eine Klausurtagung des Parteipräsidiums an, einen Termin gibt es noch nicht. In der CDU gibt es allerdings weiter Stimmen, die auch über eine Trennung von Kanzlerschaft und Parteivorsitz sprechen wollen. Merz soll nun noch eine Chance bekommen, sein Reformprogramm durchzusetzen. Daran wird ihn die Partei vor allem die Basis messen. David Riemer, Nachrichtenredaktion.
1: Die Bundesregierung will den geplanten Tankrabatt schnell auf den Weg bringen. Nach dem Gesetzentwurf soll die Energiesteuer auf Benzin und Diesel von Oktober bis Ende Dezember um rund 14 Cent je Liter sinken. Einschließlich Mehrwertsteuer könnten Autofahrer an der Zapfsäule um bis zu 17 Cent entlastet werden. Nach dem Ausschluss von CNN aus dem Weißen Haus schränken mehrere große US-Sender ihre tägliche Begleitung von Präsident Trump ein. Betroffen ist der sogenannte TV-Pool aus ABC, CBS, CNN, Fox News und NBC. Hintergrund ist das von Trump verhängte Zugangsverbot für CNN, MS Now und Politico.
3: Die verbannten Medien klagen gegen den Rauswurf. Sie sehen das Recht der Öffentlichkeit auf unabhängigen Journalismus unmittelbar bedroht. Die Regierung habe nicht zu entscheiden, worüber die Presse berichtet. Die anderen großen Networks sind solidarisch und verweigern die Begleitung Trumps im sogenannten Pressepool, mit dem die Medien Infos und Material zusammenlegen. Trump reist also ohne Begleitung zur UN-Generaldebatte nach New York. Er bezeichnet CNN und die anderen Medien als Müll, deren Fake News wie ein Krebs wuchere und die nationale Sicherheit bedrohe. Tina Eck, USA.
1: Intelligente Stromzähler sind in Deutschland weiterhin wenig verbreitet. Ende Juni waren sie nach Angaben der Bundesnetzagentur an knapp 6% der gut 54 Millionen Messstellen installiert. Die Geräte erfassen den Stromverbrauch alle 15 Minuten und können Verbrauchern helfen, Strom gezielt zu günstigeren Zeiten zu nutzen.
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5: In Osnabrück, Gretesch und in Twist sind es aktuell 15 Grad. Vom Teutoburger Wald bis ins Emsland ist der Abend ruhig, vielerorts klar und teils wolkig, bei milden 13 bis 15 Grad. In der Nacht bleibt es trocken und windarm, die Temperaturen gehen noch etwas zurück. Der Radio Osnabrück 3-Tage-Trend. Morgen bleibt es freundlich mit sonnigen Abschnitten. Am Nachmittag liegen die Temperaturen bei milden 17 bis 20 Grad, bevor zum Abend hin wieder mehr Wolken aufziehen. Zur Wochenmitte zeigt sich der Himmel insgesamt wolkiger, örtlich sind aber weiterhin freundliche Phasen möglich. Am Donnerstag setzt sich wieder häufiger die Sonne durch und es ist etwas kühler.
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6: Auf der A2 Hannover Richtung Dortmund habt ihr vor Flotho West 2 Kilometer stockenden Verkehr, der langsam abnimmt, und 22 Minuten Zeitverlust. Auf der A30 Rheine Richtung Amsterdam ist zwischen Rheine Nord und Salzbergen ein Unfall gemeldet. Auf der A31 Gronau Richtung Lingen-Ems ist die Abfahrt Ems-Büren morgen von 8 bis 18 Uhr wegen Bauarbeiten gesperrt. Eine Umleitung ist eingerichtet. Außerdem wird geblitzt am Kessener Weg in Kloppenburg und auf der Lehmbrucher Straße in Damme. Das war der Service von Radio Osnabrück.
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5: Guten Abend bei Radio Osnabrück. Mehr 80er, 90er und aktuelle Hits. Und jetzt für euch Stacey Q mit Two of Hearts, Sugar Babes mit Push the Button und Gracie Abrams mit Look at My Life. Los geht's!

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1: In Gerde sind es 13 Grad, in Wagenfeld 14 Grad. Am späten Abend wechseln sich lockere Wolken und klare Abschnitte ab, bei 12 bis 15 Grad. Die Nacht im Sendegebiet ist trocken und meist ruhig. Örtlich ziehen dichtere Wolken durch.
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2: Auf der A30 Richtung Amsterdam wird zwischen Rheine-Nord und Salzbergen ein Unfall aufgenommen. Auf der A31 Richtung Lingen-Ems wird die Abfahrt Ems-Büren morgen von 8 bis 18 Uhr wegen Bauarbeiten gesperrt. Eine Umleitung ist eingerichtet. Geblitzt wird nur an einer Stelle, am Kessener Weg in Kloppenburg. Radio Osnabrück wünscht euch eine gute Fahrt.
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1: Durch die nächste Stunde begleitet euch Nadine bei Radio Osnabrück. Auf in die nächste Stunde mit der Musik eures Lebens.

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1: Ich bin Tine Klimach. Trotz des historischen Wahldebakels der CDU setzt Parteichef und Kanzler Friedrich Merz weiter auf den geplanten Reformkurs. Er hat ausgeschlossen, dass es in der CDU-Spitze eine Diskussion über seine politische Zukunft gegeben habe. Das sagte er am Nachmittag nach Beratungen seiner Partei in Berlin.
2: Merz steht nach den Wahlklatschen in Mecklenburg-Vorpommern, Berlin und vor zwei Wochen in Sachsen-Anhalt massiv unter Druck. Gut möglich, dass ihm die Union eine letzte Chance gibt, verlorenes Vertrauen zurückzugewinnen und die nötigen Reformen anzuschieben. Scheitert das Projekt, dürfte sein politisches Ende kaum noch zu verhindern sein. Merz taumelt gewaltig und die AfD reibt sich die Hände. Aus Berlin, David Riemer.
1: Nach dem Ausscheiden der CDU aus dem Landtag in Mecklenburg-Vorpommern ziehen mehrere Parteifunktionäre Konsequenzen. Spitzenkandidat Daniel Peters legte den Landesvorsitz nieder, auch Generalsekretärin Kathi Hoffmeister trat zurück. Kommissarisch soll Staatsminister Philipp Amthor die Landespartei führen. Die CDU war bei der Wahl auf 4,9% gekommen und hatte damit erstmals den Einzug in ein Landesparlament verpasst. Die EU hat nach dem Beginn von Russlands Krieg gegen die Ukraine Sanktionen gegen viele milliardenschwere Oligarchen verhängt. Nun erzwingen Mitgliedstaaten aber einen umstrittenen Rückzieher. Das Bündnis will die Strafmaßnahmen gegen zwei Milliardäre aufheben.
3: Mit ihrer Entscheidung beugt sich die EU dem Druck mehrerer Mitgliedstaaten, die nämlich drohten, Sanktionen gegen rund 3000 andere Russen nicht mehr zu verlängern, wenn die Sanktionen gegen Usmanow und Friedmann nicht aufgehoben werden. Die Slowakei und Frankreich forderten Reisefreiheit für Usmanow. Paris tat das, um zwei eigene Bürger aus der Haft in Aserbaidschan zu befreien. Und Luxemburg forderte, dann dürfe auch Friedmann, einer der wichtigsten russischen Finanziers, nicht länger sanktioniert werden. An Bedenken gegen dieses Vorgehen fehlte es nicht, sagen Diplomaten. Aus Brüssel, Dieter Ebeling.
1: Nach den Rekordständen der vergangenen Woche haben die Spritpreise übers Wochenende nachgegeben. Im bundesweiten Tagesdurchschnitt des Sonntags kostete ein Liter Super E10 rund 2,28 Euro. Ein Liter Diesel knapp 2,45 Euro, wie der ADAC mitteilte. Angesichts der hohen Preise haben sich Bund und Länder auf einen neuen Tankrabatt von Anfang Oktober bis Ende Dezember geeinigt.
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4: In Menzlage 13 Grad und in Meppen 14 Grad. Zwischen Emsland und Osnabrück ist es heute am späten Abend ruhig. Bei 12 bis 15 Grad wechseln sich Wolken und Auflockerungen ab. In der Nacht ist es trocken und windarm. Nach Norden hin zeigt sich der Himmel eher dichter bewölkt. Der Radio Osnabrück 3-Tage-Trend. Morgen beginnt der Tag frisch mit 10 bis 12 Grad und entwickelt sich unterschiedlich. Nach Norden hin bleibt es stellenweise grau, weiter südlich zeigt sich öfter die Sonne. Am Mittwoch gibt es zunächst freundliche Abschnitte, gegen Abend sind regional einzelne Schauer möglich. Im weiteren Wochenverlauf setzt sich wieder verbreitet sonniges und mildes Wetter durch.
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5: Auf der A30 Osnabrück in Richtung Bad Oeynhausen liegen zwischen dem Kreuz Osnabrück Süd und Nattbergen Gegenstände auf der Fahrbahn. Auf der A30 Rheine in Richtung Amsterdam wird zwischen Rheine Nord und Salzbergen ein Unfall aufgenommen. Ein Blitzer steht am Kessener Weg in Kloppenburg. Abstandsmessungen sind uns nicht gemeldet.
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4: Ich bin Nadine. Diese Stunde ist für alle, die jetzt noch arbeiten müssen. Mehr Abwechslung, mehr Hits, einfach mehr Radio Osnabrück. Freut euch auf Reckless von UB40, Life is a Rollercoaster von Ronan Keating und Hugel mit Jamaican. Viel Spaß!

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1: Im Moment in Osnabrückhafen 14 Grad und in Lohne ebenfalls 14 Grad. Bei uns ziehen am späten Abend noch Wolkenfelder durch. Bei kaum Wind ist es mild zwischen 12 und 15 Grad. In der Nacht ist es im Sendegebiet von Radio Osnabrück überwiegend bedeckt. Örtlich lockert es auf.
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2: Auf der A30 von Rheine Richtung Amsterdam läuft zwischen Rheine-Nord und Salzbergen die Unfallaufnahme. Auf der A31 von Gronau Richtung Lingen-Ems ist die Abfahrt Ems-Büren morgen von 8 bis 18 Uhr wegen Bauarbeiten gesperrt. Eine Umleitung ist eingerichtet. Ein Blitzer am Kessener Weg in Kloppenburg.
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1: Mein Name ist Nadine, schön, dass ihr dabei seid. Einen entspannten Abend wünsche ich euch mit den größten Songs von damals bis heute. Nonstop bei Radio Osnabrück.

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2: Ich bin Tine Klimach. CDU-Chef Friedrich Merz hat das Ausscheiden seiner Partei aus dem Landtag in Mecklenburg-Vorpommern als tiefe Zäsur bezeichnet. Es sei ein für die CDU in Deutschland dramatisches Ergebnis, dass man die 5%-Hürde nicht überwinden konnte.
3: Ich werde auch von meiner Seite aus sehr konkrete Vorschläge machen, wie wir das wieder erreichen, was wir mal waren und was wir leider nur noch in einigen Teilen des Landes sind, nämlich Volkspartei.
2: Merz stellte auch noch mal klar, dass er seine beiden Ämter, Kanzler und CDU-Chef, behalten und seinen Reformkurs fortsetzen will. Nach ihrem Wahlsieg in Berlin will die Linke, Grünen und SPD Sondierungsgespräche über eine gemeinsame Regierung anbieten. Spitzenkandidatin Elif Erhalb kündigte an, in möglichen Koalitionsverhandlungen die Vergesellschaftung großer Wohnungskonzerne gegen Entschädigung in den Mittelpunkt zu stellen. Die Linke war bei den Wahlen in Berlin mit 25,7% stärkste Kraft geworden. Rechnerisch möglich wäre auch ein Bündnis aus CDU, Grünen und SPD. Nach dem Rauswurf des TV-Senders CNN aus dem Weißen Haus eskaliert die Fehde zwischen US-Präsident Trump und mehreren US-Medien. Die vom Ausschluss betroffenen Medien CNN, Politico und MS Now ziehen vor Gericht, um ihre Plätze im Weißen Haus zurückzuerkämpfen.
4: Die verbannten Medien klagen gegen den Rauswurf. Sie sehen das Recht der Öffentlichkeit auf unabhängigen Journalismus unmittelbar bedroht. Die Regierung habe nicht zu entscheiden, worüber die Presse berichtet. Die anderen großen Networks sind solidarisch und verweigern die Begleitung Trumps im sogenannten Pressepool, mit dem die Medien Infos und Material zusammenlegen. Trump reist also ohne Begleitung zur UN-Generaldebatte nach New York. Er bezeichnet CNN und die anderen Medien als Müll, deren Fake News wie ein Krebs wuchere und die nationale Sicherheit bedrohe. Aus den USA, Tina Eck.
2: Zum Sport. FIFA-Präsident Infantino zeigt sich im großen Führungsmachtkampf erstmal gesprächsbereit für Reformen im Fußball-Weltverband. Der Schweizer äußerte in einem Brief an die Chefs der Mitgliedsverbände und die Mitglieder des FIFA-Councils, der deutschen Presseagentur vorliegt, eine unabhängige Überprüfung der FIFA-Governance sowie Konsultationen über eine Stärkung der Entscheidungsprozesse anzustreben, inklusive der Rolle des Präsidenten.
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6: Aktuell meldet Osnabrück-Lüstringen 13 Grad und Barnstorf ebenfalls 13 Grad. Heute am späten Abend ist es ruhig, teils klar, teils wolkig, mit kaum Wind und frischen 11 bis 14 Grad. In der Nacht bleibt es trocken, die Wolkenfelder ziehen gelegentlich dichter durch und es kühlt etwas ab. Morgen wird es nach einem eher grauen Start freundlicher, mit Sonne im Tagesverlauf und Höchstwerten zwischen 16 und 20 Grad. Am Mittwoch ist es regional unterschiedlich, teils eher grau, teils freundlich mit sonnigen Abschnitten. Am Donnerstag bleibt es ruhig und überwiegend sonnig, insgesamt aber etwas frischer.
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7: Hallo liebe Autofahrer. Vorsicht auf der A30 zwischen Kreuz Osnabrück Süd und Nattbergen. In beiden Richtungen befinden sich Rehe auf der Fahrbahn. Wir haben nur einen Blitzer vorliegen am Kessener Weg in Kloppenburg. Radio Osnabrück wünscht euch eine gute und sichere Fahrt.
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6: Bei Radio Osnabrück gibt es nonstop die größten Hits für euch. Freut euch auf Man at Work mit Who Can It Be Now, Crying at the Discotheque von Alcazar und Green Day mit I'm Never Gonna Rip.

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1: Derzeit in Bramsche 12 Grad und in Haselünne 13 Grad. Heute Nacht wird es im Sendegebiet von Radio Osnabrück meist klar, teils wolkig, bei wenig Wind und Temperaturen zwischen 10 und 13 Grad.
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2: Hallo liebe Autofahrer, Vorsicht auf der A30 zwischen Kreuz Osnabrück Süd und Nattbergen. In beiden Richtungen Gefahr durch Rehe auf der Fahrbahn.
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1: Nadine begleitet euch in den nächsten 30 Minuten mit dem besten Musikmix hier bei Radio Osnabrück. Auf geht es mit der Musik eures Lebens.

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1: Ich bin Tine Klimach. Nach den CDU-Wahlpleiten in Mecklenburg-Vorpommern und in Berlin fordert CSU-Chef Markus Söder von der Union ein Ende von Personaldebatten.
2: Zum einen ist wichtig, dass die Union jetzt nicht zum Hühnerhaufen entwickelt und jeder durcheinander rennt, sondern dass wir geordnete Verfahren und Prozesse haben. Wir haben einen Bundeskanzler, wir haben eine Bundesregierung, wir haben Parteivorstände, wir haben Fraktionen. Das heißt, in den jeweiligen Verantwortlichkeiten einen Beitrag dazu leisten, dass Stabilität herrscht. Klären mit der SPD, vielleicht sogar relativ bald in einem Koalitionsausschuss, was ist jetzt tatsächlich von den ganzen Interviewäußerungen zu halten. Wer ist auch die Nummer 1 bei der SPD? Um dann einen Weg zu finden, da erfolgreich gemeinsam etwas zu bewegen.
1: Das sagte der bayerische Ministerpräsident zum Auftakt der Klausur der CSU-Landtagsfraktion im oberfränkischen Kloster Banz. Die Bundesregierung drückt beim angestrebten Tankrabatt aufs Tempo und hat den Gesetzentwurf dazu auf den Weg gebracht. Er wurde nach Angaben einer Regierungssprecherin vom Kabinett beschlossen. Von Oktober bis Ende Dezember soll die Energiesteuer auf Diesel und Benzin gesenkt werden.
3: Die Preise an den Zapfsäulen haben sich übers Wochenende zwar etwas entspannt, die Rohölpreise sanken. Aber trotzdem, tanken ist aktuell sehr teuer. Mit dem Rabatt greift die Regierung zu einem erprobten Mittel. Wie schon im Mai und Juni soll der Liter Sprit so rund 17 Cent günstiger werden. Beim letzten Mal wurden die Preise gesenkt. Allerdings gaben die Mineralölkonzerne die Steuersenkung nicht komplett an Autofahrer weiter. Die Regierung plant daneben eine weitere, neue Maßnahme. Spätestens zum Jahreswechsel soll befristet ein Spritpreisdeckel kommen. Aus Berlin, Ursula Winkler.
1: Die unter dem Druck einzelner EU-Staaten geplante Aufhebung von Sanktionen gegen die beiden russischen Oligarchen Usmanow und Friedmann hat am Abend nicht wie geplant beschlossen werden können. Wie ein EU-Diplomat mitteilte, kam die erforderliche Einstimmigkeit in dem schriftlichen Entscheidungsverfahren nicht zustande. Nun sollen heute Morgen erneut die Botschafter der Mitgliedstaaten zu Beratungen zusammenkommen. Zum Sport. FIFA-Präsident Infantino geht im Machtkampf beim Fußball-Weltverband auf seine Kritiker zu. Die Strukturen sollen überdacht werden. In einem Brief an die Chefs der Mitgliedsverbände und die Mitglieder des FIFA-Councils hat er erstmals Gespräche über mögliche Reformen im Fußball-Weltverband angeboten. Der Brief liegt der deutschen Presseagentur vor. Infantino machte gleichzeitig aber klar, dass er die FIFA weiter anführen will.
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5: Im Moment sind es in Bad Lahr 13 Grad und in Kloppenburg 12 Grad. In der Nacht ist es im Sendegebiet von Radio Osnabrück ruhig und überwiegend bewölkt. Örtlich lockert es auf, bei Temperaturen zwischen 11 und 13 Grad. Der Radio Osnabrück 3-Tage-Trend. Morgen wird es im Tagesverlauf freundlicher, mit sonnigen Abschnitten und Werten zwischen 16 und 20 Grad. Zur Wochenmitte ziehen vor allem im Westen wieder mehr Wolken auf, während es andernorts freundlich ist. Im weiteren Wochenverlauf zeigt sich dann erneut häufiger die Sonne bei milden Verhältnissen.
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6: Vorsicht auf der A1 von Osnabrück Richtung Bremen. Zwischen Vechta und Kloppenburg liegen Gegenstände auf dem linken Fahrstreifen. Vorsicht auf der A29 Jade-Linie Richtung Oldenburg. Zwischen Wardenburg und Sandkrug befindet sich ein Fahrradfahrer auf dem Standstreifen.
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1: Momentan liegen die Temperaturen in Osnabrück-Weststadt und Sögel bei 12 Grad. In der Nacht ist es meist bedeckt, mild bei 11 bis 13 Grad und kaum Wind. Heute Vormittag gibt es viele Wolken, am Nachmittag zeigt sich zunehmend die Sonne bei 17 bis 20 Grad.
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2: Vorsicht auf der A1 Richtung Bremen. Zwischen Vechta und Kloppenburg liegen Gegenstände auf dem linken Fahrstreifen.
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1: Ich bin Tine Klimach. Nach den schweren Wahlniederlagen der CDU hält Parteichef und Bundeskanzler Friedrich Merz an seinem Reformkurs fest. In den Führungsgremien habe es nach seinen Angaben keinerlei Personaldebatte über seine politische Zukunft gegeben. Zugleich bekannte sich Merz zur weiteren Zusammenarbeit mit der SPD. Das Ausscheiden der CDU aus dem Landtag in Mecklenburg-Vorpommern bezeichnete er als dramatisches und einmaliges Ergebnis. Über die Folgen der Wahlen soll demnächst auch das CDU-Präsidium bei einer Klausurtagung beraten. In New York beginnt heute die politisch wichtigste Woche des Jahres bei den Vereinten Nationen. Mit einer Rede von US-Präsident Trump startet die UN-Generaldebatte.
2: Trump will am Rande der Vollversammlung Vertreter der Golfstaaten treffen. Der eskalierende Iran-Krieg gefährdet Städte, US-Stützpunkte und wichtige Öl- und Schifffahrtswege in der Golfregion. Großbritannien, Frankreich und Kanada, die Palästina als Staat anerkennen, sprechen in New York über eine Zwei-Staaten-Lösung. Und Reden gibt es heute unter anderem von den Präsidenten aus der Türkei, Frankreich und dem britischen Premierminister Andy Burnham. Für Deutschland ist Außenminister Wadefuhl in New York dabei. Aus den USA, Tina Eck.
1: Immer mehr Menschen sind mit Bussen und Bahnen unterwegs. Knapp 6 Milliarden waren es im ersten Halbjahr, 2% mehr als im Vorjahr. Das hat das Statistische Bundesamt errechnet. Ein Plus, das auch am Deutschlandticket liegt.
3: Es läuft, zumindest im Nah- und Regionalverkehr. Allerdings im Fernverkehr, da gingen die Fahrgastzahlen zurück, vor allem bei der Bahn. Und das, sagen die Statistiker, liege vor allem an wetterbedingten Ausfällen oder Verspätungen. Im Moment kostet das Deutschlandticket gut 60 Euro im Monat. Doch angesichts der aktuellen horrenden Spritpreise fordern viele, das Ticket muss schnell wieder billiger werden. Claudia Wächter, Nachrichtenredaktion.
1: Persönliche Gegenstände der französischen Filmikone Brigitte Bardot haben bei einer Auktion in Paris ein überraschendes Ergebnis erzielt. Die Versteigerung von über 280 Gegenständen aus ihrem Besitz brachte über 950.000 Euro ein, wie das Auktionshaus Million mitteilte. Versteigert wurden unter anderem eine Schreibmaschine, auf der Bardot den zweiten Band ihrer Memoiren verfasste, Ballettschuhe, Porträts oder Plüschtiere. Brigitte Bardot war im Dezember im Alter von 91 Jahren gestorben.
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4: Aktuell liegen die Temperaturen bei 12 Grad in Osnabrück-Sutthausen und 10 Grad in Steinfeld. In der Nacht ist es im Sendegebiet von Radio Osnabrück ruhig und mild, meist bedeckt, örtlich auch klar, bei 11 bis 13 Grad. Heute lockert es im Tagesverlauf häufiger auf, die Sonne kommt raus und die Temperaturen steigen auf 16 bis 18 Grad. Der Radio Osnabrück 3-Tage-Trend. Morgen ist es mild, vielerorts eher grau und zwischendurch freundlich. Am Donnerstag zeigt es sich deutlich sonniger, der Wind frischt zeitweise spürbar auf und am Freitag ist es überwiegend sonnig mit einem Trend zu kühlerer Luft.
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5: Aktuell sind uns keine Verkehrsbehinderungen und keine Blitzer bekannt.
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1: Momentan haben wir in Bissendorf 11 Grad und in Haselünne 12 Grad. In der Nacht ist es teils wolkig, teils klar. Bei kaum Wind liegen die Werte zwischen 11 und 13 Grad. Bis zum Morgen bleibt es ruhig und meist trocken. Später lockert es zunehmend auf. Heute liegen die Werte bei 11 bis 17 Grad.
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2: Uns liegen derzeit keine Verkehrsstörungen und keine Blitzer vor.
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1: Ich bin Tine Klimach. Trotz des historischen Wahldebakels der CDU setzt Parteichef und Kanzler Friedrich Merz weiter auf den geplanten Reformkurs. Er hat ausgeschlossen, dass es in der CDU-Spitze eine Diskussion über seine politische Zukunft gegeben habe. Das sagte er am Nachmittag nach Beratungen seiner Partei in Berlin.
2: Merz steht nach den Wahlklatschen in Mecklenburg-Vorpommern, Berlin und vor 2 Wochen in Sachsen-Anhalt massiv unter Druck. Gut möglich, dass ihm die Union eine letzte Chance gibt, verlorenes Vertrauen zurückzugewinnen und die nötigen Reformen anzuschieben. Scheitert das Projekt, dürfte sein politisches Ende kaum noch zu verhindern sein. Merz taumelt gewaltig und die AfD reibt sich die Hände. Aus Berlin, David Riemer.
1: Nach dem Ausscheiden der CDU aus dem Landtag in Mecklenburg-Vorpommern ziehen mehrere Parteifunktionäre Konsequenzen. Spitzenkandidat Daniel Peters legte den Landesvorsitz nieder. Auch Generalsekretärin Kathi Hoffmeister trat zurück. Kommissarisch soll Staatsminister Philipp Amthor die Landespartei führen. Die CDU war bei der Wahl auf 4,9% gekommen und hatte damit erstmals den Einzug in ein Landesparlament verpasst. Nach dem Rauswurf des TV-Senders CNN aus dem Weißen Haus eskaliert die Fehde zwischen US-Präsident Trump und mehreren US-Medien. Die vom Ausschluss betroffenen Medien CNN, Politico und MS Now ziehen vor Gericht, um ihre Plätze im Weißen Haus zurückzuerkämpfen.
3: Die verbannten Medien klagen gegen den Rauswurf. Sie sehen das Recht der Öffentlichkeit auf unabhängigen Journalismus unmittelbar bedroht. Die Regierung habe nicht zu entscheiden, worüber die Presse berichtet. Die anderen großen Networks sind solidarisch und verweigern die Begleitung Trumps im sogenannten Pressepool, mit dem die Medien Infos und Material zusammenlegen. Trump reist also ohne Begleitung zur UN-Generaldebatte nach New York. Er bezeichnet CNN und die anderen Medien als Müll, deren Fake News wie ein Krebs wuchere und die nationale Sicherheit bedrohe. Aus den USA, Tina Eck.
1: Auf dem Münchner Oktoberfest ist ein Mitarbeiter eines Fahrgeschäfts nach einem Unfall an seinen schweren Verletzungen gestorben. Das teilte die Polizei mit. Der Mitarbeiter habe sich wohl in einem Bereich aufgehalten, in dem er nicht hätte sein sollen, hieß es. Er sei dann getroffen und möglicherweise auch eingequetscht worden. Der Mann wurde mit lebensgefährlichen Verletzungen ins Krankenhaus gebracht, wo er dann später starb.
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4: Derzeit in Nordrup 11 Grad und in Haaren ebenfalls 11 Grad. Zwischen Emsland und Osnabrück halten sich in der Nacht vielerorts dichte Wolken. Örtlich lockert es schon auf. Bei kaum Wind liegen die Temperaturen um 12 Grad. Heute wechseln sich Wolken und freundliche Abschnitte ab. Am Nachmittag werden 17 bis 20 Grad erreicht. Morgen ist es vielerorts noch wolkig, später freundlicher. Am Donnerstag dominiert die Sonne, der Wind frischt deutlich auf bei etwa 17 Grad. Am Freitag ist es sonnig, nach einem frischen